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Wir gehen gleich mal nach Erfurt, vorher aber Advanced Chemistry.

0: Da verdienst du es auch nicht besser.
1: Reflexion aus dem
2: Und das war jetzt ein bisschen schnell. So. Kurt Tallert ist Retro-Gott. Er lebt. Er ist auf Spurenabweg. In Spurenabweg stellt Kurt Tallert sich der Verfolgungsgeschichte seiner Familie. Das Besondere an seinem Schicksal und seiner Perspektive auf die deutsche Geschichte, Kurt Tallert ist heute nahe 40 und doch wurde sein Vater als junger Mann noch von den Nazis als sogenannter Halbjude verfolgt. Bei der Geburt seines Sohnes ist Harry Tallert 58 Jahre alt und stirbt 12 Jahre später. Was bleibt, sind Erinnerungen, Notizen, Briefe, Fotos, Spuren eines beschädigten Lebens. Auf diesen Spuren wandelt Kurt Tallert. Sie führen ihn ins Bad Honnef seiner Kindheit, in zahllosen Regionalzügen quer durch die Republik und schließlich zu seiner jüdischen Urgroßmutter Bertha. Und zu der Frage, was hat das eigentlich mit mir zu tun? Das wollen wir jetzt hören.
1: Reflexion aus dem beschädigten Leben. Und ich komme mir im Moment beschädigt vor, aber vielleicht ist das ja so ein Dauerzustand. Ich weiß es nicht. Was kann helfen, wenn man sich komisch fühlt? Kunst, Kultur, Musik und Literatur kann helfen. Und ich glaube auch, dass Kurt Tallert, alias Retro-Gott, genau das geholfen hat. Hallo Kurt.
3: Hallo Carsten.
1: Du bist ein Rapper, du bist ein Vater, du bist ein Schriftsteller, du bist ein politischer Mensch. Haderst du manchmal auch mit deinen Rollen, was du eigentlich bist?
3: Ja, also naja, ich glaube, ich habe meine Zweifel darüber, ob ich jede Rolle in der richtigen Zeit gut erfülle. Aber ich denke, dass das alles gut miteinander verbindbar ist und da auch Übergänge bestehen.
1: Es gibt also eine Zäsur von Menschen, die sagen, wenn sie Großeltern werden, wenn sie Eltern werden, wenn sie ein Kind haben, dass sich das komplett das Leben umkrempelt und zwar nicht umkrempelt, und zwar auch mental. Wie war das bei dir?
3: Naja, ich glaube jetzt wir sprechen ja auch im Rahmen meines Buches in Bezug darauf war das Vaterwerden tatsächlich so ein Anstoß, mich nochmal intensiver auch mit meinem Vater auseinanderzusetzen. Einfach weil ich mich selber gefragt habe, was für ein Vater werde ich eigentlich sein? Was habe ich für ein Bild von Vätern irgendwie auch gelernt? Und dann bin ich natürlich auch wieder in eine Auseinandersetzung mit seiner Identität, mit seiner Geschichte gekommen. Und das war so ein Wendepunkt in Bezug auf mein Schreiben auch. Aber ich würde sagen, mich persönlich hat das Vatersein näher dahin gebracht, wer ich bin. Also so, es hat vielleicht so die Selbstwahrnehmung auch intensiviert, weil es ja auch relevanter ist, dann nicht nur für einen selbst, sondern man hat Verantwortung für einen anderen Menschen.
1: Du bist im Proberaum. Kommst du derzeit noch dazu, tatsächlich auch im Proberaum zu sitzen und was zu machen? Oder nimmt dich die Lesung, das Schriftstellersein, das Vatersein zu sehr ein?
3: Ja, ich komme sehr viel dazu eigentlich. Gerade so Konzerte und Lesungen finden auch vermehrt am Wochenende statt. Und unter der Woche kann ich dann, wenn die Kinder in der Schule sind, auch viel proben gehen. Ich habe auch vor knapp 2 Jahren angefangen, Trompete zu spielen, und ich übe hier täglich.
1: Ah, zum Leidwesen von Mitbewohnern, oder?
3: Von niemand, weil das ja ein Proberaum ist, der gut akustisch abgeschottet ist. Hier war vorher auch eine Musikschule, und ich störe damit nicht den inneren Frieden hier von irgendwem.
1: Ich umschiffe gerade irgendwie, weil ich merke, dass ich auf verdrängen will und eigentlich gar nicht drüber reden will. Ich will nicht über das KZ Buchenwald reden. Ich will eigentlich auch nicht über die Nazis reden. Ich will auch nicht über das Wahlergebnis reden. Ich würde eigentlich gern lieber über lustige Sachen mit dir sprechen. Das geht aber leider nicht. Zum einen, weil du ein Buch geschrieben hast, was auf der einen Seite witzig ist, es ist bitter, es geht ganz tief. Zum anderen müssen wir auch drüber reden, weil du ja zu uns kommst nach Thüringen am 12. September 19 Uhr, wirst du lesen aus deinem Buch, aus dem Debütroman. der ja, wie ich finde, auch immer mit Schmerz zu tun hat. Und dann merke ich so, wir haben es gar nicht gelernt, Schmerz richtig auszuhalten. Wir sind so gewohnt, den Schmerz wegzudrücken. Geht es dir ähnlich?
3: Ja, also ich bin ein Mensch, also der durch seine Sozialisation, jetzt auch gerade über die Geschichte meines Vaters, mit der ich so mit 6 Jahren in Berührung kam, das erste Mal am Ettersberg, als meine Mutter dort mit mir war und mir so erzählt hat von der väterlichen Seite der Familie und eben der Geschichte unseres Landes, in dem wir leben. Ich bin ein Mensch, der sehr, sehr gewohnt ist, über diesen Schmerz auch zu sprechen und dem Raum zu geben. Aber natürlich in der Begegnung mit der, mit der Mehrheitsgesellschaft, bin ich genauso die Konfrontation mit einem anderen oder eher mit einem verdrängenden Verhalten gegenüber diesen Themen, das auch gewohnt. Gleichzeitig ist die Musik für mich Hip-Hop, wo auch Wut, aber auch Trauer, Bewusstsein für Ungerechtigkeiten, aber natürlich auch Freude, Selbstbehauptung und all das viel Raum einnimmt und auch wo die Wurzeln dieser Musik ja auch im Funk, Soul, Jazz, im Blues letzten Endes auch liegen. Und auch da ist ja das Üblichste, all diese Gefühle anzusprechen und das nicht nur an Feiertagen oder auf Beerdigungen zu tun, sondern dass das eben zum Leben dazu gehört. Das ja, ist so meine Auffassung, dass man diese Dinge sehr wohl ansprechen sollte. Ja. Denn die Verdrängung wird zu einem Gift wiederum.
1: Die Verdrängung wird zu einem Gift und über Zynismus und Ironie können wir vielleicht auch nochmal reden. Aber ich habe was gefunden. Ich habe den Blues. Das ist eigentlich schön. Ich habe mein Gefühl, muss man dem auch einen Namen geben. Im Moment habe ich dermaßen den Blues. Ja. Du hast von der Begegnung gesprochen. Als 6-Jähriger warst du in der Nähe von Weimar. Ist das die Gedenkstätte Buchenwald. Dort war ein Konzentrationslager der Nazis in der Nazizeit. Und du warst 2003 als 6-Jähriger auf dem Ettersberg in der Gedenkstätte.
3: Nee, als ich 6 war, das war 1992.
1: Ah, 92, stimmt. Ja, also ja. Ich habe dich genau. Jünger, älter gemacht, als du bis 2003 warst du dann nochmal da. Aber als 6-Jähriger warst du auch schon da.
3: Ja, genau.
1: Mit deiner Mutter. Ja. Dass du, und das, da hast du echt Erinnerungen noch dran?
3: Ja, das war ein sehr prägendes Erlebnis, das sich mir sehr eingebrannt hat. So, ja.
1: Und da hast du erstmal die Dimension noch nicht begriffen, aber es war irgendwas, was du gefühlt hast. Und deine Mutter hat auch erzählt, dass dein Vater auch gesessen hat. Und hast du damals schon verstanden? Mhm. Hat die damals schon gesagt, ja, die Nazis haben ihn zum Halbjuden gemacht und so. Hast du das schon gecheckt oder hat sie dir das gar nicht erzählt?
3: Doch, doch. Also das hat sie mir alles erzählt, dass eben mein Opa Jude war, dass dessen Familie verfolgt worden ist. Aber sie erzählte mir auch direkt von den Ambivalenzen und den Absurditäten der, sag jetzt mal, politischen Wirklichkeit im Totalitarismus sozusagen. Das ist natürlich die Frage, kann das ein 6-Jähriger verarbeiten, aushalten? Also selbst Erwachsene haben da ihre Probleme, wenn es dann um privilegierte Mischehen und Halbjuden und solche Dinge geht, die man sich ausgedacht hat. Aber ja, so wurde mir das näher gebracht, direkt mit all diesen Ambivalenzen. Und man kann damit nicht erfolgreich zu einem Ende kommen, wenn man das irgendwie, diese Informationen alleine verarbeiten will, geschweige denn die Emotionen innerhalb einer Familie. Entweder werden sie ausgelebt, dann sind sie auch verstörend, aber wenn sie verdrängt werden, sind sie nicht minder irritierend. Ja, und aber das war für mich immer verbunden mit so einer Unauflösbarkeit, dieses Thema, und gleichzeitig mit einer Unumgänglichkeit, weil es eben ich einen Überlebenden in meinem Elternhaus hatte. Ja.
1: Du hast gesagt, eigentlich wäre es schön, nichts davon wissen zu müssen, aber das wäre ein wohligeres Gefühl, aber du musst es davon wissen, und dann beschreibst du ja die Ambivalenz, Schuld und Scham auch, also dein Vater hat ja durchaus auch Zeiten gehabt, wo er Sympathien für den Nationalsozialismus hatte, und dann hat es ihn erwischt als Opfer, ist schwer, das zu greifen. Wie hast du es greifen können?
3: Es hat für mich, glaube ich, zu einer großen Skepsis geführt. Eine große Skepsis gegenüber Kollektiven, gegenüber Identität, auch gegenüber Autoritäten. Und ich will nicht sagen, dass das immer dazu führt, dass ich besonders konstruktiv mich einbringen konnte in institutionellen Kontexten, auch im Aufwachsen mit anderen, mit Gleichaltrigen und so. Es hat mich nicht unbedingt gesellschaftsfähiger gemacht, aber es hat mich kritischer gemacht. Und gleichzeitig, ja, mein Vater war sich seiner Verfehlungen auch sozusagen bewusst, aber man muss auch sagen, wir sprechen hier von einem von einem Kind erstmal, das im Totalitarismus, wie gesagt, aufwächst. Die eine Hälfte der Familie gilt als der Volksfeind, die andere Hälfte soll mitmachen und macht auch teilweise mit, teilweise auch aus Überzeugung, jetzt nicht in der Kernfamilie, nicht seine Mutter, aber eben nahe Verwandte. Und er hat versucht, da irgendwie unterzukommen. Und natürlich sind Kinder auch mit die größten Opfer eines solchen Regimes, weil sie verführt werden, weil sie von klein auf indoktriniert werden. Und das war ihm natürlich bewusst, dass er da vollkommen in die Irre gegangen ist. Hatte natürlich auch was Demütigendes in diesem Bestreben mitzumachen, dann zum Feind erklärt zu werden. Gleichzeitig war er aber auch ein Mensch, der trotz aller Skepsis, dem sehr viel daran lag, nicht zurückzuhassen und darin auch irgendwie seine Würde zu erhalten, seine Menschlichkeit zu bewahren. Und das ist, glaube ich, eine Botschaft, die man auch mit in die heutige Zeit nehmen kann, dass man immer den Respekt vor dem anderen Menschen, vor dem fremden Menschen, egal woher er kommt, egal wie er denkt, aber dass man eben nicht sich auf die Seite des Hasses ziehen lässt, weil man dann selber nicht mehr in der Lage ist, eine andere Welt aufzubauen. Und ja, das ist irgendwie etwas, was er mir auch mitgegeben hat. Und da versuche ich dann eben immer diesen Zynismus und Skeptizismus nicht in was Toxisches umschlagen zu lassen, sondern irgendwie doch noch nach was Konstruktivem zu suchen.
1: Gar nicht so einfach. Er hat ja auch sinngemäß gesagt, weil ich Besseres glauben wollte, habe ich Kinder. Verzeiht meine Kinder, aber kämpft. Das ist ja, da wird mir ja ganz auf der einen Seite warm ums Herz und aber auch, das ist ja so komprimiert und so gut. Ich will Besseres glauben, aber verzeiht mir, ich habe euch in eine Welt geboren, aber ihr müsst kämpfen. Ja. Das ist eine ganz schöne Ansage, oder?
3: Ja, naja, also ne, da, wenn ich das als Sohn lese, ist es natürlich auch, irgendwie steckt da drin auch, das ist für ihn auch ein, ja, fast schon ein Fehler, vielleicht in gewissen, auch depressiven Phasen war, Kinder in die Welt zu setzen, sich fortzupflanzen, ne? Und ich verstehe das aber auch so, ich ordne das so ein, dass es ein Mensch eben die Vernichtung auf den Leib gerückt ist, dessen Familie teilweise vernichtet worden ist. Und es ist nur nachvollziehbar, dass man da solche existenziellen Zweifel hegt. Aber das Leben geht weiter, so banal das jetzt klingt. Und es ist vollkommen nachvollziehbar, dass Einzelne an sowas dann scheitern und verzweifeln. Ich glaube, mein Vater war da so zwischen den Stühlen und deshalb bin ich heute da und ich versuche das Beste draus zu machen.
1: Ja, er hat dann als Journalist gearbeitet und als Bundestagsabgeordneter, hat also irgendwie weiter, war in der Öffentlichkeit, hat gekämpft, hat sich nicht zurückgezogen. Eigentlich ganz schön stark, oder?
3: Ja, auf jeden Fall. Da habe ich auch großen Respekt vor. Und ja, das gibt einem natürlich auch ein gewisses Verantwortungsbewusstsein, dass man selber auch nicht einfach nur untätig seine Privilegien genießt, sondern dass man auch fragt, wo kommen die her und was kann ich vielleicht tun, dass ja die Welt, also das soll jetzt nicht größenwahnsinnig klingen, aber zu einem besseren Ort wird. Was kann ich beitragen?
1: Was meint der Appell für radikale Offenheit? Offenheit, sich selber auch offen zu legen, von sich was preiszugeben, oder was hast du verstanden mit diesem Appell für radikale Offenheit?
3: Ja, ich glaube, im Kontext von meinem Vater ist diese radikale Offenheit eher eine Ergebnisoffenheit für menschliche Beziehungen, für auch gesellschaftliche Prozesse, für Identitäten. Und ich verbinde diese Offenheit auch mit Demokratie, eben nicht Totalitarismus, nicht immer, dass es nur auf ein Ziel, das als das Allheilmittel für die Welt ausgegeben wird, ausgerichtet ist, sondern dass wir Dinge aushandeln, dass wir nicht vorher wissen, wer wird uns die nächsten 4 Jahre regieren und wir auch nicht wissen, ob es dann nach 4 Jahren wieder so ist. Das ist etwas, was ich sehr schätze, diese Ergebnisoffenheit. Und ja, das, also so interpretiere ich das. Für mich.
1: Kommen wir nochmal zu den Tätern und den Opfern. Das ist ja ganz einfach, das eine war die Täter und die Opfer, aber wir haben ja über die Rollen gesprochen, es sind ja viele Rollen und die Ambivalenz auszuhalten, was in uns steckt, ist ja auch immer schwer. Und da sind die Monster, die Nazis sind ja immer die anderen. Also die Monster, das war eine schlimme Zeit und da waren ja die Nazis und da waren wir. Auch eine schwierige Erzählung, dass die Monster immer die anderen sind, oder?
3: Klar. Vollkommen. Ich meine, ich bin ja in einem Kontext groß geworden, in dem es eben selbstverständlich war zu sagen, naja, wir waren jetzt nicht eindeutig nur Opfer, sondern wir sind auch in die Position gekommen, Vorteile gegenüber anderen zu haben. Und wenn man auch wenn man überlebenden Geschichten liest, begegnen einem überall diese Konstellationen, in denen selbst im KZ noch die einen eine Ration mehr hatten als die anderen für Lebensmittel, so ja, widerlich dieses Essen da war und menschenunwürdig. Aber ne, also dieses Problem der Hierarchien durchzieht, glaube ich, die ganze Menschheit. Und das war für mich, war das eine Grunderkenntnis, also meines Vaters, dass auch da die Grenzen eigentlich offen sind. Mir ist aber wichtig zu sagen, dass das nicht in so einen Relativismus führen darf. Und dass wir sehr wohl in einer geschichtlichen Betrachtung und auch wenn wir über gesellschaftliche Verantwortung reden, dass man da sehr wohl unterscheiden muss zwischen denen, die eigentlich gar nichts beitragen können dazu, ob sich etwas ändert, die vielleicht noch im Widerstand ihre Würde irgendwie erhalten können, aber die nicht den Hebel das irgendwie wenden können. Und denen, die es sozusagen in der Hand haben und die jederzeit sagen könnten, nein, wir machen da nicht mit, oder die noch Gestaltungsräume haben. Das ist schon, glaube ich, sehr wichtig. Ich beobachte manchmal auch, dass dann, also wir kennen das ja aus der deutschen Mehrheitsgesellschaft, auch aus Umfragen, dass überproportional viele Menschen glauben, ihre Vorfahren seien im Widerstand gewesen oder seien selbst Opfer gewesen oder hätten angeblich Juden versteckt. Und das deckt sich nie dieses Empfinden mit den konkreten Zahlen. Das ist schon, glaube ich, etwas, wofür wir auch weiterhin ein Bewusstsein haben müssen, dass es da sehr wohl eine Grenze gibt. Aber das darf eben nicht zu einem moralischen, zu Überheblichkeit führen oder führt uns wieder in einen anderen Chauvinismus. Und ich glaube auch, dass wir dieses Böse eben nicht zu sehr addern sollten, weil wir dann auch nicht gefeit sind auf die Gefahr, dass das aus uns selbst mal rauskommt.
1: Also Adern bedeutet, dass man sind immer die anderen, die Bösen sind immer die anderen, ich bin ja gut, aus einer moralischen Überlegenheit, das kann man auch schön konditionieren, wir sind die Guten und die auf der anderen Seite der Straße sind immer die Schlechten. In deinem Buch, in deinem Debütroman Spur und Abweg wird hinten auf dem Schutzumschlag steht eine Frage. Wie ist es als Sohn eines Holocaust-Überlebenden zwischen den Enkeln von Tätern aufzuwachsen? Ja. Hast du das für dich beantwortet, das ist immer noch eine offene Frage?
3: Ja, ich weiß nicht, ob die Frage selbst nicht schon zu geschlossen formuliert ist, weil das suggeriert ja wieder ein wenig, als gäbe es nur die einen und die anderen. Ne? Und ja, aber natürlich bin ich teilweise mit Enkeln von Tätern oder zumindest Mitläufern in Berührung gekommen. Und die das aber auch überhaupt nicht reflektiert haben. Das ist, finde ich, die viel wichtigere Frage. Weil dieses Enkel von Tätern und Sohn von Opfer, das hat ja was Essentialisierendes. Das legt einen fest auf irgendeine Perspektive. Aber ich finde, innerhalb dieser Perspektiven, die ja eigentlich nur durch Zufälle entstehen, man kann ja nichts dafür, wessen Kind man ist, gibt es noch so viele Freiräume dafür, wie ich mich dazu positioniere. Und das ist, finde ich, das Entscheidendere. Ich kann Sohn oder Enkel von Tätern sein und mich dem stellen und vollkommen bewusst damit umgehen und kritisch das Ganze reflektieren und ein moralischer, verantwortlicher Mensch werden. Und genauso kann ich auch als Sohn von einem Täter mich irgendwie, ja, überheblich werden, chauvinistisch sein, auch meinem Erbe nicht gerecht werden. Deshalb, es sind immer wir Menschen als Individuen gefragt. Das ist etwas, an das ich fest glaube. Wenn es das nicht gäbe, würde ich nicht an Menschenrechte glauben. Ich glaube, das steckt sogar schon in der Bibel drin, dass Menschen eben diese Fähigkeit haben, selbst Entscheidungen zu treffen.
1: Ja. Und über den Glauben können wir reden. Am 12. September da wirst du zu uns kommen, 19 Uhr hier auf die Freifläche nach Erfurt in die Gotthardstraße 21, wirst lesen aus deinem Buch Spur und Abweg, Kurt Tallert, und mit dir wird man dann sicher auch reden können. Also das heißt, du wirst lesen und wenn es zum Gespräch kommt, bist du auch bereit?
3: Ja, natürlich, auf jeden Fall. Ich freue mich immer sehr, wenn Menschen auch diskutieren wollen oder überhaupt Fragen haben, Eindrücke geben. Auf vielen Lesungen erlebe ich, dass Menschen dann auch so etwas aus ihrer Familiengeschichte erzählen. Das ist etwas, was ich sehr wertschätze. Da freue ich mich drauf.
1: Wir kommen zum Schluss und ich wünsche dir schon mal eine gute Reise und wir hören zum Schluss ein Stück von Grave Diggers Unexplained, das dich auch inspiriert hat. Warum hat dich das Stück so mitgenommen?
3: Ja, es hat mich natürlich einfach auch musikalisch angesprochen, aber dem Titel nach Unexplained, handelt es sozusagen auch von der Unfähigkeit, gewisse Dinge in Kategorien zu bringen oder durchdringend zu erklären und eben nicht nur die schönen Dinge, sondern auch die schrecklichen, die Ungerechtigkeiten, die Gewalt, die in der Welt besteht. Und diese Position, da konnte ich was mit anfangen. Und ich habe dieses Stück eben gehört, nachdem ich 2003 dann mit meiner Schulklasse in der Gedenkstätte Buchenwald war und dort eben einen sehr pietätlosen Umgang mit dieser Situation begegnet bin. Und danach, in dieser Frustrationserfahrung, war dieses Lied irgendwie ein Stück weit Trost auch für mich.
1: Dann hoffe ich, dass du gut nach Erfurt kommst. Wir hören jetzt ein Stück von Grave Diggers, danach natürlich noch was von Retro Gott. Das ist völlig klar. Und wir sehen uns 19 Uhr am 12. September hier in der Gotthardstraße 21. Danke, Kurt Thaler, danke, Retro Gott und danke, Mensch. Tschüss.
3: Ja, danke dir. Tschüss. Tschüss.
4: So, das wollen wir mal noch folgendermaßen abmoderieren. Dieser Sendungsausschnitt, der eben nicht die angekündigte Musik enthält, weil das, denke ich, steht im Internet und das ist GEMA-pflichtig bzw. Straffälligkeiten bzw. Zahlungsfälligkeiten werden fällig, wenn Musik länger als 7 Tage dann auch im Internet mit vorgehalten wird. Dieser Beitrag stammt aus dem Jahr 2024, vor 2 Jahren. Und tatsächlich erst aufmerksam geworden bin ich darauf durch einen weiteren Beitrag, den wir jetzt gleich hören, ebenfalls von Radio Frei, ebenfalls mit Kurt Tallert bzw. Retro Gott. Das Buch, was besprochen worden ist, ist auch 2024 rausgekommen und es gibt auf hagerlil.com eine sehr eindrückliche Rezension unter dem Titel Ich bin darin dem abtrünnigen Juden treu. Da kann man sich durchklicken, wenn man den Beitrag auf den jetzt folgenden Beitrag auf freie-radios hört, dort noch auf der ersten oder zweiten Seite. Und dann sind Links angegeben in der Beschreibung, und zwar zu Indie Media. Und bei dem Indie Media Text findet sich dann der Link zu der Rezension auf auf hagerlil.com und auch weitere Literaturhinweise, besonders noch eine Rezension bei Perlentaucher. Ich bin dem abtrünnigen Juden treu. Ich bin darin dem abtrünnigen Juden treu auf hagerlil.com. Und im ersten Satz heißt es dort, Kurt Tallert, der unter dem Namen Retro-Gott als Rapper in der jüngeren Generation Kultstatus genießt, legt eine großartige Erinnerung einer jüdischen Familienbiografie vor. Geschrieben von Roland Kaufold. Und jetzt hören wir den aktuellen Beitrag mit Retro-Gott Kurt Tallert. Der aktuell in Weimar dann auftreten soll. Und insofern sind Veranstaltungshinweise tatsächlich aktuell.
1: Hip-Hop versteht sich gern als Stimme der Ausgegrenzten, aber was passiert, wenn in der Szene antisemitische Ressentiments auftauchen, Israel zum Feindbild wird und selbst Rapper mit Migrationsgeschichte plötzlich mit AfD-Positionen liebäugeln? Darüber spreche ich jetzt mit Kurt Tallert alias Retro-Gott, denn der wird am 4. September in Weimar sein. Erst als Autor mit seinem Buch Spur und Abweg, danach als Rapper auf der Bühne. Es geht um Antisemitismus, den Rechtsruck, Erinnerungen, warum, welche Rolle Hip-Hop in diesen Zeiten überhaupt noch spielt. Ich freue mich sehr, dass Kurt Tallert da ist. Kurt, du bewegst dich seit mehr als 20 Jahren im Hip-Hop und wenn du heute auf die Szene blickst, hat Deutschrap ein besonderes Antisemitismusproblem oder zeigt sich dort einfach besonders laut, was gesellschaftlich los ist?
3: Also ob das spezifisch da schlimmer ist als woanders, meinst du?
1: Ja, also das Antisemitismusproblem und nicht nur das im Hip-Hop, ja. Also irgendwie auch ein Rechtsruck, eine AfD-Nähe, ich bin verwirrt, du auch?
3: Ja, definitiv. Aber ich glaube, es irritiert mich genauso wie in anderen Bereichen. Jetzt könnte man natürlich denken, Hip-Hop ist als eine Subkultur, die ja ohnehin eigentlich eine Stimme von Marginalisierten ist und auch einfach ja so aus einem afroamerikanischen Kontext kommt, da sollte irgendwie gefeit davor sein, dass Leute innerhalb dieses Subgenres oder dieser Kunstform Rassismus reproduzieren. Das sollte einen irgendwie davor schützen, aber ja, es ist nicht der Fall. Also die Salonfähigkeit von AfD, von völkischen Ideen, von einem identitären Wahn, die hat also auch davor nicht Halt gemacht.
1: Der Antisemitismus ist ja irgendwie, den habe ich schon immer mal so durchgehört, das ist ja das eine, aber wieso kommt denn jetzt eine AfD in Nähe und diese Verschwörungsschwurbelei, das sind ja Leute, die sich immer links positioniert haben, die plötzlich mit der AfD liebäugeln, das kriege ich ja gar nicht zusammen.
3: Ja, also ich glaube, eine große Schnittmenge zwischen allen möglichen Formen des Antisemitismus und auch einem faschistischen rechtsradikalen Gedankengut ist ja auch diese Politikverdrossenheit, diese Frustration, die Suche nach einfachen Antworten auf sehr komplexe Fragen. Und ich vermute, dass also gerade auch, ne, auch im Hip-Hop ist so eine Koketterie mit Kapitalismuskritik führt vielleicht manchmal auch dazu, dass das Ganze so vereinfacht und verkürzt wird, dass es dann auch verschwörungstheoretische Züge annimmt. Ja, vielleicht ist das irgendwie so ein bisschen eine Schnittmenge. Der Antisemitismus meint ja immer die großen, mächtigen, alles kontrollierenden Juden, die ja nur irgendwie so ein Wahnbild davon sind, zu bekämpfen und dieses nach oben zu treten. Das ist vielleicht auch etwas, was bei vielen Rechten verfängt und wo ich aber auch den Eindruck habe, dass diese Erzählungen auch Leute, die sich eigentlich eher links verorten, die aber vielleicht auf eine zu vulgäre, zu plumpe Art sich einem Kampf gegen die großen, mächtigen, Reichen verschreiben, dass sie dann anfällig für so etwas sind.
1: Wo verläuft denn für dich die Grenze zwischen legitimer Kritik an der israelischen Regierung, die du, ja, unterstelle ich dir mal auch hast, und tatsächlich israelbezogenem Antisemitismus?
3: Ja, also ich finde eigentlich schon ganz hilfreich, diese Frage danach, wird der komplette Staat als solcher dämonisiert, wird er delegitimiert, besteht da irgendwie so eine grundlegende Feindschaft und auch so ein Ausnahmedenken, also dass sozusagen Israel von Grund auf schon immer irgendwie das absolut Böse verkörpert hat, diesen Eindruck habe ich leider bei vieler Kritik und dann auch so die Reproduktion von wirklich antisemitischen Klischees. Da geht es, glaube ich, in den seltensten Fällen jetzt wirklich darum, dass Leute sich an einer bestimmten Politik aktuell stören und das wird einfach nicht differenziert. Also dieses Prinzip sippenhaft, so nenne ich das immer, das ist etwas, wo es mir komplett widerstrebt. Und auch diese Einseitigkeit, das ist irgendwie, da sehe ich dann oft Grenzen schnell überschritten.
1: Du hast wohl selbst in Israel gespielt oder warst dort und hast da irgendwie Kritik bekommen. Was ist denn da passiert? Was war da los?
3: Ja, also ich habe vor einigen Jahren einfach eine musikalische, künstlerische Freundschaft mit einem Produzenten und MC aus Tel Aviv geschlossen. Habe ich in Deutschland kennengelernt. Avri G nennt er sich. Und ja, ich habe ihn dort besucht und dort ein Beatset gespielt auf so einer Open-Mic-Veranstaltung, wo halt Rapper einfach freestylen. Und es war für mich eine sehr schöne Erfahrung. Ich war vorher noch nie in Israel und ich muss sagen, auch nach dem 7. Oktober so, ja, befremdlich oder irritierend das für manche ist. Aber ich merke auch, dass ich sofort in eine Art von Erklärungsnot gerate und auch das ist ein komisches Gefühl. Aber jedenfalls war es für mich irgendwie wichtig, diese Freundschaft, diese Zusammenarbeit jetzt auch nicht gänzlich zu verstecken. Und für mich persönlich ist einfach auch was Besonderes gewesen, dieses Land einmal zu besuchen. Trotz aller Kritik, trotz aller Probleme, die ich auch mit der Politik habe und mit der Kriegsführung. Aber ja, ich war dann dort und habe dort wirklich sehr tolle Menschen kennengelernt, hatte da eine gute Zeit. Und naja, diese Anfeindungen, die kamen aber eigentlich auch nur über Social Media. Also das ist immer so ein Punkt, auch wenn wir über Antisemitismus in der Hip-Hop-Szene reden, wo ich dann immer sage, ja, oder sonst wo, oder im Fußballverein oder auf der Arbeit. Das ist ja sehr weit verbreitet, aber ich glaube, wo es wirklich dann diesen Ideen oder diesen ja auch diffusen Gefühlen, dieses Ressentiments dann freien Lauf gelassen wird, ist meistens in der digitalen Welt. Und da, ja, seit ich das irgendwie öffentlich gemacht habe, haben sich auch manchmal doch sehr übergriffige Formen der Kritik in meinen Comment-Sections gefunden. Auch irgendwelche gereimten Antisemitismen über Rothschild und ein vermeintliches Weltjudentum, das alles kontrolliert und solche ekelhaften Dinge sind dann auch zu mir geraten. Oder Leute werfen mir vor, Komplizenschaft an einem Genozid, solche Dinge. Aber wie gesagt, das passiert meistens in der digitalen Welt und ich versuche das dann auch entsprechend einzuordnen. Also ich glaube, unsere Gesellschaft, unsere freie Gesellschaft, offene Gesellschaft, unsere Demokratie sieht sich sehr überfordert von dem Medium, also von den sozialen Medien, wo einfach die funktionieren wie eine Art Empörungsmaschine und nach dieser Logik füttern wir diese Maschine mit unserer Empörung und da werden wirklich sehr hässliche Affekte offengelegt. Und also in dem Sinne bin ich dann auch betroffen gewesen von antisemitischen Anfeindungen.
1: Findet schon statt. Wir erleben ja nicht nur diesen Antisemitismus, auch einen gesellschaftlichen Rechtsruck. Einzelne Rapper mit eigener Migrationsgeschichte äußern inzwischen zumindest Sympathien für Positionen der AfD. Capital Bra zum Beispiel erklärte 25, dass manche Themen bei der AfD oder die da Recht haben, also er gibt der AfD zum Teil Recht. Wie erklärst du diesen scheinbaren Widerspruch?
3: Das ist, ich möchte mich gar nicht zum Anwalt solcher Leute machen. Kann gut sein, dass diese Menschen tatsächlich mit so verkürzten Ideen von Identität, verkürzten Ideen auch von Gerechtigkeit, auch von einem Justizapparat, von einer Demokratie, zu der auch eine Bürokratie gehört, dass irgendwie all diese Dinge sehr verkürzt vorgestellt werden und dann in so einem Weltbild sie sich wiederfinden. Also aus meiner Warte steht die AfD wirklich für eine menschenverachtende Rhetorik allein schon, wenn man sich anschaut, was Mitglieder der AfD auf Parteitagen, auf Wahlkampfveranstaltungen, auf mehr oder weniger geschlossenen Veranstaltungen so von sich geben, das ist ja teilweise gut dokumentiert, dann ja, verstehe ich halt überhaupt nicht, wie man da auch nur drüber nachdenken kann, die zu wählen. Ne? Also für mich fühlt es sich so an, als wäre es irgendwie in Ordnung geworden, die NPD zu wählen, weil die jetzt irgendwie zwischendurch auch mal so tun, als wären sie eine ganz normale Partei und irgendwie das so für sich entdeckt haben. Die Leugnung der wirklich vulgär und dreist an den Tag gelegten Menschenverachtung zum Teil des politischen Handwerkzeugkastens zu machen. Mhm. Und das hat ja NSDAP auch damals gemacht. Also die haben sich ja auch nach außen hin erst einmal als Partei dargestellt, die natürlich alles ganz legal machen will. Ich verstehe nicht, wie man sich von so solchen Nebelkerzen täuschen lassen kann.
4: Retrogott also bei Radio Frei in Erfurt. Wir haben so eine erschreckende Meldung reingekriegt heute Mittag in Gardeland. Gardelegen in Sachsen-Anhalt ist der gesamte Jugendclub Mott durch Brand zerstört worden. Dazu lesen wir aus der Volksstimme Magdeburg. In der Nacht zum Mittwoch fiel der Gardelegener Jugendclub den Flammen zum Opfer. Auch das Domizil eines gemeinnützigen Vereins ist zerstört. Was bis jetzt bekannt ist: Fassungslosigkeit und Wut am Mittwochmorgen auf dem Gelände des Jugendförderungszentrums. In der Nacht zu Mittwoch wurde der Jugendclub Mut bei einem Großbrand komplett zerstört. Nach Angaben der Feuerwehr vor Ort begann der Brand im direkt angrenzenden Vereinsheim, das Kulturwerk Ost, ein gemeinnütziger Verein zur Förderung der lokalen Jugendkultur in der Region. Nun stehen Jugendclub-Team und Vereinsmitglieder nur noch vor Trümmern. Hier ist nichts mehr brauchbar. Alles ist zerstört, Kreativraum, Tanzraum, Tischtennisplatte und Kicker. Wir hatten gerade im Clubraum die Bar neu gemacht nach einem Wasserschaden, sagt Teammitglied Monique Grote. Auch das gesamte Equipment im Bandproberaum ist verbrannt. Das Feuer war mitten in der Nacht ausgebrochen, kurz nach 2 Uhr wurde es gemeldet. Da stand der Gebäudekomplex schon total in Flammen. Über die Nina-Warn-App wurde der Bevölkerung geraten, Fenster und Türen geschlossen zu halten. In der Leitstelle wird das Feuer als Großbrand eingeschätzt. 19 Feuerwehren sind vor Ort. 95 Einsatzkräfte versuchen, die Flammen zu löschen. Das gelingt. Es bleibt dennoch ein Totalschaden. Die Polizei ermittelt in alle Richtungen. Eine Brandstiftung scheint vielen vor Ort als sehr wahrscheinlich. Ja, das mal so eingeschoben. Solidarische Grüße nach Gardelegen und Salzwedel. Dort in der Gegend ist dieser Ort. Und wir kommen zu einem letzten Beitrag, der Migra-Streik in Magdeburg, die sich öffnenden und schließenden Türen der freien Gesellschaft. Wir sind gespannt. Radio Korax mit einem Nachbericht.
5: Ich stehe aktuell vor dem Landrat in Magdeburg. Wir haben heute den 27.08. Das heißt, in einigen wenigen Tagen wird in eben jenem Landrat, den ich gerade von hier aus an diesem Platz sehe, ein neuer Landtag gewählt, neue PolitikerInnen, neue Parteien. Und das wird ein Grund sein, warum auch eben vor diesem Platz viel los ist in diesen Tagen. Heute ebenfalls auch eine Demo, eine Kundgebung ist angekündigt zu einem Migra-Streik in Magdeburg. Wir hören vielleicht im Hintergrund die Brunnen rauschen, wir hören die Leute. Ich sehe hier die Polizeiwagen, die die Ecken des Platzes abgeriegelt haben. Und genau, es geht um den Migra-Streik in Magdeburg. Insgesamt über 120 Gewerbe haben sich dazu entschlossen, ein Zeichen zu setzen in Magdeburg gegen die migrantischen und rassistischen Anfeindungen unter anderem und vor allem der AfD, indem sie ihre Läden für einen Teil des Tages schließen, freiwillig auf eigener Basis, um dieses Zeichen zu setzen. Jetzt langsam beginnt die Kundgebung. Es sind viele Leute da, es sind viele AkteurInnen da. Wir sehen eine Verdi-Flagge, wir sehen einen großen Banner, auf dem draufsteht, wir schließen heute unsere Läden, damit sich morgen die Türen zu einer freien und demokratischen Gesellschaft nicht schließen. Verdi ist da, die Omas gegen Rechts sind da, der Flüchtlingsrat Sachsen-Anhalt ist da und eine wirklich krasse Menge an Presse ist auch da. Also wir sehen wirklich viele Menschen mit Kameras. Man merkt, dass dieser Streik internationale Aufmerksamkeit bekommt. Und warum? Und warum die Leute genau hier sind, da frage ich mich jetzt mal rum.
6: Warum ich bin hier? Weil ich bin ein Ausländer. Wir sind hier, es ist alles Ausländer, ist alles Bruder, alles Schwester. Wir haben hier gekommen und lassen unser Land, wir kommen hier. Wir haben hier was, alle Familie hier, wir haben alle hier Geschäfte hier. Dann, ich weiß nicht, warum so auf Wetter machen so alle Ausländer raus. Ja, dann, wir haben alle Geschäfte, es ist alle Ausländer geschlossen. Und dann, guck mal, das ist keine Leben, es ist von 10 Uhr, wir haben zugemacht bis 15 Uhr. Und guck mal, jetzt kann ich mehr in die Straße. Darf man nicht so was so Wort benutzen, so sagen, das Ausländer raus oder Abschiebung. Das ist, wir sind auch Mensch, wir auch arbeiten, wir auch bezahlen unsere Steuer. Dann geht nicht sowas.
5: Wer erstmal viel Erfolg wünschen wir auf jeden Fall und herzlichen Glückwunsch, dass das hier alles gerade klappt. Wir haben Sie kurz erwischt, kurz bevor die Ankündigung losgeht. Erstmal vielleicht als erste Frage, wer steckt denn alles so hinter der Kundgebung?
7: Also es ist so, dass es nicht eine einzelne Person steckt, das ist eine Initiative von Gewerbetreibenden gewesen. Das kam so bei einem Gespräch unter den Bekannten, wenn man so zusammengesessen ist und überlegt hat, was können wir tun. Und dann kam die Idee und die wurde dann umgesetzt sozusagen. Also es gibt keine Organisation oder sowas dahinter.
5: Das ist ja ein freiwilliger Protest in dem Sinne. Was genau kostet das den Leuten, die jetzt hier streiken?
7: Also ich weiß zum Beispiel, dass bei einem Gewerbetreibenden mit Werbung macht Umsatz und dann, aber das Geld spielt keine Rolle, weil das, was dann, sage ich mal, das Geld, was man jetzt in einem halben Tag verliert, ist nichts dagegen mehr im Vergleich zu dessen, was später dann verloren wird. Ja, das ist die eigene soziale Errungenschaften, demokratische Rechte und so weiter. Ja, das wird dann, das wiegt ja viel mehr. Und das kann man gar nicht mit Geld wettmachen.
5: Und wenn man jetzt sich so generell die Landschaft anschaut von Leuten, die gerade so Protestbewegungen machen in Sachsen-Anhalt, da fällt natürlich auf, dass sowas wie so ein Mikra-Protest der einzigartig ist. Das erklärt vielleicht auch, warum hier sehr, sehr viel Presse gerade ist. In welcher Tradition sehen Sie sich da vielleicht? Also gab es das schon früher?
7: Also in Deutschland gab es das überhaupt nicht. Das ist neu und erstmalig hier. Es gibt in anderen Ländern gibt es Ladenschließungen. Also zum Beispiel in der Türkei gibt es das. Also wir kennen das auch aus der Türkei. Und das ist deswegen ist bekannt und wir wollten auch hier was Neues machen. Und vor allen Dingen sind es ja auch Ladenbesitzer, die zusammengekommen sind und die wollten ein sichtbares Zeichen setzen. Und die Stimme erheben.
5: Die Migra-Community ist ja sehr starken Anfeindungen generell ausgesetzt. Es ist dementsprechend ja sehr bedeutend, dass es heute diese Veranstaltung gibt. Wie sehen Sie das in Zukunft? Oder halt jetzt, gut, jetzt sind nicht mehr viele Tage bis zur Landtagswahl, aber gibt es da irgendwie Pläne, das irgendwie auch fortzuführen nach der Landtagswahl? Gibt es da irgendwelche Ausblicke?
7: Also wir sind ja keine Organisation in dem Sinne, das ist ja eine Initiative, die so spontan zusammengekommen ist. Und von daher, also gerne darf das Schule machen, wir unterstützen die Leute gerne, wenn wer jetzt da was machen möchte. Halle hatte Interesse, das weiß ich. Und aber wir werden schauen, ja, was da möglich ist, sage ich mal.
5: Ich hatte es ja schon angesprochen, es ist sehr, sehr viel Presse hier. Wie schauen Sie darauf, dass jetzt hier so sehr starke mediale Aufmerksamkeit ist?
7: Wir finden es gut, es ist genau der richtige Weg. Wir wollen das ja bekannt machen. Und bisher berichtet man ja über Migranten und erzählt uns Flüchtlinge und so weiter. Und wir wollen jetzt selber sprechen und wir möchten uns auch zeigen. Und das sind auch vor allem auch Gewerbetreibende, die ihre Steuern zahlen, die beschäftigen Menschen und so weiter. Also dass man aus verschiedensten Seiten diesmal sieht. Deswegen, es freut uns sehr, dass das Interesse so groß ist.
5: Gab es da auch Unterstützung in der Planung von anderen Gruppierungen?
7: Ja, also wir haben zusammen mit Flüchtlingsrat zusammengearbeitet. Wir haben arbeiten zusammen und also solidarisch Magdeburg und einzelne Omas gegen rechts. Also es gab da ganz viele einzelne Unterstützer auch. Ja.
5: Vielleicht das letzte Frage, was einfach nochmal das zentrale Zeichen, das Sie heute setzen wollen.
7: Wir wollen sagen, dass wir gegen Hass, Hetze und Spaltung und Faschismus sind. Und wir wollen, dass die AfD verboten wird. Sie gehört verboten. Und wir sind dafür, dass unsere Gesellschaft nicht gespalten wird in Deutsche und Ausländer. Solidarisiert euch mit uns. Lasst euch nicht, lasst euch nicht von der AfD einwickeln, einlullen und ihre braune Soße über euch ergießen. Schaut genau hin, setzt euch mit dem Parteiprogramm und mit dem Programm auseinander, was sie in Sachsen-Anhalt vorhaben. Und dann wisst ihr eigentlich Bescheid. Schaut genau hin und hört genau hin und schaltet euren Kopf ein.
5: Vielen Dank.

0: Wir migrantische Gewerbetreibende und Ladenbesitzer wollen vor den Landtagswahlen am 6. September in Sachsen-Anhalt ein sichtbares Zeichen setzen. Deshalb schließen wir heute unsere Geschäfte. Wir schließen heute unsere Läden, damit sich morgen nicht die Türen zu einer freien und demokratischen Gesellschaft schließen. Die heutige Politik der AfD schürt Rassismus, indem sie Migrantinnen und Migranten, Geflüchtete und Menschen unterschiedlicher Herkunft für gesellschaftliche Probleme verantwortlich macht. Für welche gesellschaftlichen Probleme sind Migrantinnen und Migranten verantwortlich? Sind wir verantwortlich für die steigenden Lebenshaltungskosten, die hohen Mieten, niedrige Renten, steigende Energie- und Spritpreise? Sind wir verantwortlich für den Einbruch der exportabhängigen Industrieproduktion und somit für die Wirtschaftskrise? Sind wir verantwortlich für die Inflation oder für die Kürzungen im sozialen Bereich? Nein. Wer mit den sozialen und politischen Situationen unzufrieden ist, sollte sich nicht gegen Migrantinnen und Migranten richten lassen. Die Alternative muss darin bestehen, gemeinsam für Gleichberechtigung, Demokratie und bessere Lebensbedingungen zu kämpfen. Ich habe unsere wichtigsten Unterstützer vergessen. Entschuldige, verzeih mir. Vom Flüchtlingsrat, meine rechte Hand auf meiner rechten Seite.
1: Nee, alles gut. Es wegen der Vorbereitung und die zu viel Mühe, die da gegeben wird, wegen dieser krassen Aktion, die die hier also Stimmung geben für die Menschen mit Migrationsgeschichte, dass sie einfach eine Protestaktion organisieren. Deswegen, also vielen Dank auch deine Mühe auch und großes Respekt einfach. Danke. Heute stehen wir hier vor dem Landtag von Sachsen-Anhalt, weil viele Menschen nicht längst schweigen wollen. Heute schließen migrantische Gewerbetreibende ihre Geschäfte, nicht weil sie ihre Kundinnen bestrafen wollen, nicht weil sie dieser Stadt schaden wollen, sondern weil sie dieser Stadt etwas sagen wollen. Wir sind hier, wir gehören hierher und unsere Würde ist nicht verhandelbar. Viele der Menschen, die heute ihre Türen schließen, haben diese Geschäfte über Jahre aufgebaut. Sie haben Risiken übernommen, Arbeitsplätze geschaffen, Steuern bezahlt und unsere Stadt mitgeprägt. Aber ich möchte einfach ganz ehrlich sagen, unser Recht auf Würde und Zugehörigkeit hängt nicht davon ab, wie wir arbeiten, wie wir viel Steuer bezahlen oder welche wirtschaftlichen Nutzen die wir haben. Menschenwürde muss man nicht einfach verdienen. Sie gilt für Unternehmer, genauso für die Arbeitslosen, für die Ärzte, genauso für die Geflüchtete, für die Menschen, die mit dem deutschen Pass, genauso für die keinen deutschen Pass haben. Und genau deshalb ist dieser Tag so wichtig. Denn wir erleben seit Monaten und Jahren eine politische Debatte, in der Menschen mit Migrationsgeschichte immer wieder als Problem dargestellt werden. Migration wird mit Kriminalität vermischt, Herkunft wird mit Gefahr verbunden. Menschen werden pauschal beurteilt, weil jemand anders mit ähnlicher Herkunft eine Straftat begangen hat. Und ich muss hier vor dem Landtag, der am 6.9. gewählt wird, ganz klar sagen, wer Menschen pauschal aufgrund ihrer Herkunft, ihrer Religion oder ihrer Hautfarbe mit Kriminalität verbindet, betreibt rassistische Pauschalisierung. Und das müssen wir einfach Rassismus nennen dürfen. Rassismus darf nicht relativiert werden und nicht normalisiert werden. Rassismus darf nicht zu normale politische Sprache werden. Und Rassismus darf niemals zu Instrument werden, um Stimmung zu gewinnen. Viele Menschen mit Migrationsgeschichte in Sachsen-Anhalt fragen sich inzwischen, bin ich hier willkommen? Bin ich hier noch sicher? Hat meine Familie noch eine Zukunft in Sachsen-Anhalt? Muss irgendwann wieder geben, obwohl ich längst hier zu Hause bin. Allein die Tatsache, dass Menschen, die da seit Jahren oder Jahrzehnten hier leben, solche Fragen stellen, muss für jede demokratische Partei ein Warnsignal sein. Und deshalb richte ich heute auch die Botschaft an die zukünftige Landesregierung von Sachsen-Anhalt. Egal welche demokratische Parteien Sie bilden werden, regieren Sie dieses Land nicht mit Angst. Regieren Sie dieses Land nicht mit gegeneinander Ausspielen von Menschen. Von der zukünftigen Landesregierung erwarten wir eine klare Haltung. Wir erwarten Schutz von Rassismus und rechter Gewalt. Wir erwarten eine Verwaltung, in der Menschen respektvoll und gleich behandelt werden. Und wir erwarten eine Asyl- und Migrationspolitik, die Menschenwürde nicht aus den Augen verliert. Und was wir in den vergangenen Tagen erlebt haben, macht mir gleichzeitig unglaublich viel Hoffnung. GeschäftsinhaberInnen aus unterschiedlichen Herkunft haben miteinander gesprochen. Menschen haben andere Geschäfte angerufen und gesagt, macht mit, wir sehen euch und wir sind alle zusammen. Menschen, die sich vorher kaum konnten, unterstützen sich plötzlich gegenseitig. Und Gewerkschaften, Vereine, Initiative, Studierende, Beschäftigte und viele Einzelpersonen zeigen Solidarität. Und das ist vielleicht eine wichtige Antwort auf diejenigen, die unsere Gesellschaft spalten wollen. Wir lassen uns nicht gegeneinander ausspielen.
2: Als Landesnetzwerk Demokratenorganisation begrüßen wir diese Aktion. Wir stehen total dahinter und unterstützen wir das. So viele Geschäfte, die daran teilgenommen haben, zeigt auch, dass Vielfalt ist eine Bereicherung. Vielfalt ist ein positiver Beitrag in der Gesellschaft. Deswegen fordern wir als Lanza, das migrantische Leben, dass diese Vielfalt muss geschützt werden. Die Menschen müssen keine Angst haben, im Alltag ihre Geschäfte weiterzumachen.
3: Verdi-Gewerkschaft hier in Sachsen-Anhalt. Mein Name ist Annette Flaxer. Ich soll ein kurzes Grußwort halten als Gewerkschaft. Für uns ist es unwahrscheinlich wichtig, dass ihr wisst, dass ihr Bestandteil von uns seid. Wir sind eins. Und wir müssen das auch anderen Menschen klar machen. Wir sind alle wichtig. Die bunte Stadt muss bleiben und sie muss noch bunter werden.
4: Flüchtlingsrat Sachsen-Anhalt, Sie haben ja vorhin schon die Rede gehalten, Sie haben ja das Stichwort der Solidarität ganz groß gesetzt. Ja, vielleicht nochmal als Frage an Sie, welche Solidarität wünschen Sie sich in Sachsen-Anhalt? Was brauchen Sie?
5: Ja, wir wünschen, dass alle Menschen einfach in Würde und Sicherheit hier leben und auch Solidarität von der Zivilgesellschaft bekommen, dass alle Menschen gegenseitig sich helfen und unterstützen. Und das haben wir doch heute erlebt, dass viele Menschen Solidarität gezeigt haben, neben den Menschen, die entschieden haben, ihre Geschäfte zu schließen.
4: Jetzt habe ich schon so ein bisschen im Vorfeld mitbekommen gehabt, dass der Flüchtlingsrat Sachsen-Anhalt gerade ganz schön mit Presseanfragen überschwemmt wurde, dass ganz schön viel Arbeit er hatte letztlich. Es ist ja auch viel passiert in Sachsen-Anhalt. Wir haben ja auch die Abschiebeflüge in Halle-Leipzig und am Samstag ist ja noch die nächste Migrant-Demo. Wie fühlt sich das gerade an, so vor der Landtagswahl? Was ist bei euch gerade die Grundstimmung?
5: Ja, also wir bekommen so viele Presseanfragen bezüglich die Migrantstreik heute von allen möglichen bundesweiten Pressevertretern und auch international, also wir bekommen von anderen Ländern auch, aber gleichzeitig bezüglich die letzte Abschiebeflug, die da passiert, also aus Leipzig-Halle, wir bekommen auch bessere Anfragen, dass die Menschen weiterhin nach Afghanistan abgeschoben wurden und das ist ein Anerkennungszeichen für die Macht der Taliban dort.
6: Genau das, die Taliban sind anerkannt von der Bundesregierung. Wir müssen leider früher rausgehen aus dem Beitrag. Es geht und ging um den Migrastreik in Magdeburg, der sehr, sehr stark sehr hohe Beteiligung hatte. Zwei Veranstaltungshinweise ganz am Schluss. Christlicher Fundamentalismus heute Abend, Mittwochabend, 19 Uhr im Centro. das Kollektiv Fondiwatch wird berichten, was Recherchen ergeben haben zum Thema christlicher Fundamentalismus. Und morgen Abend, wie jeden Donnerstag, urlange, ich glaube, das 178. Kreiselkonzert, Kulturdemo Sternbrücke, spielt die Gruppe Kraut mit C oder Throat, keine Ahnung. An der Sternbrücke morgen Abend und wir verabschieden uns und schalten rüber in Studio 1.
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Herzlich willkommen bei Sachzwang FM. Heute Klassenclown und Schulhofschläger in einem. Donald Trump zum 80. Geburtstag. Fürwahr, über Trump scheint nach 10 Jahren längst alles gesagt. Und auch die Kommentare und Berichterstattung der politischen Mitte finden erstaunlich klare Worte über den toxischen Suppenkasper. Erklären lässt sich die selektive Klarsicht auf die trübe Brühe der US-Faschisierung damit, dass der auffällige Präsident tatsächlich rigoros US-amerikanische Kapitalinteressen vertritt und nicht hiesige. Die eigentlich interessante Frage ist aber doch, wie Millionen und Abermillionen Menschen tatsächlich glauben können, ausgerechnet ein Milliardär helfe als Anwalt des kleinen Mannes gegen das Establishment und die da oben.

Donald J. Trump jedenfalls hat seinen 80. Geburtstag gefeiert. Auch wir kondolieren. Die bestürzende Klischeehaftigkeit der Figur Trump ist sicher geeignet, das analytische Denken und die Urteilsfähigkeit zu beschädigen. Die nun wieder kenntliche Affinität von Kapitalismus und Faschismus wurde vor dem allzu offenen Auftrumpfen des Präsidenten noch immer gerne ins Reich vulgär-linker Klischees und Mythen verwiesen. Vielleicht auch, weil man durch die Dauerpräsenz des Aberwitzigen nicht klüger wird, sondern dümmer, greifen wir in der heutigen Sondersendung gerne auf solche Analysen und Essays zurück, die in der Anfangszeit von Trumps Regentschaft entstanden sind. Wir werden 11 Beiträge hören von 2016 bis 2018, von Jörn Schulz gleich 5, von Detlef zum Winkel, Jakob Heiner, Lars Rensmann, Paul Mattig Jr., Richard Schubert, Felix Riedel und zwischendurch ein paar Einwürfe von Chris Carlson.

0: Anfangs wurde Donald Trumps Kandidatur belächelt. Das hat sich geändert, doch inhaltlich wird er noch immer nicht ernst genommen. Tatsächlich scheint es gute Gründe zu geben, Trump für einen Clown auf der falschen Bühne zu halten. Seine bizarren und extremistischen Aussagen werden als Mittel eines populistischen Exzentrikers betrachtet, Stimmen zu gewinnen, während die Experten es als ihre Aufgabe ansehen, aus den wenigen seriöseren Passagen so etwas wie ein Programm herauszudestillieren. Auch Trumps Anhänger werden nicht ernst genommen. So gilt es als Kuriosität, wenn ein Fan bei einer Umfrage des Magazins The Atlantic bekennt:
1: Ich will die Welt nur brennen sehen. Wenn alles niedergebrannt ist, können wir vielleicht die verfassungsgebende Versammlung haben, die wir wirklich brauchen.
0: Die Abschiebung von mehr als 11 Millionen sogenannten Illegalen wäre die größte Massendeportation seit der Stalin-Ära und ein humanitäres Desaster, das selbst die meisten Diktatoren vermeiden würden. Die Aneignung der Ölquellen Libyens und des Irak wäre ein Rückfall in die Epoche kolonialer Raubzüge und angesichts der enormen Kosten moderner Kriege noch nicht einmal ein gutes Geschäft. Die einseitige Aufkündigung von Handelsverträgen wäre der sichere Weg in eine Weltwirtschaftskrise, von der auch Trumps Privatvermögen nicht verschont bliebe. Kann er all das ernst meinen? Yes, he can. Trump mag konfus, mal wie ein testosterongesteuerter Triebtäter wirken. Doch er hat einen Plan und seine Rhetorik ist nicht so wirr, wie sie wirkt. Walter Ulbricht fragt 1961 im Jahr des Mauerbaus:
1: Was war der Sinn des 13. August? Der Sinn des 13. August war die Sicherung des Friedens durch energische Schläge gegen die westdeutschen Militaristen und Ultras.
0: Trump, der nie verborgen hat, dass er eine Mauer errichten will, bedient sich des repetitiv hypnotischen, paroleneinhämmernden Stils der stalinistischen Predigt.
1: Warum haben wir diese Orte nicht vorher bombardiert? Wir hätten diese Orte längst bombardieren sollen.
2: Ich bin eure Stimme.
0: Das ist Trumps zentrale Parole. Wenn seine Aussagen sich im Nirvana zu verlaufen scheinen, hat er nicht den Faden verloren.
1: Er weiß, dass seine Zuhörer seine Sätze für ihn beenden,
0: urteilt der Linguist George Lakoff. So stellt Trump eine emotionale Bindung her. Was Zuhörer und Redner denken, muss nicht mehr ausgesprochen werden. Dieser rhetorische Kniff erlaubte es, besonders Kontroverses nur anzudeuten, wie es dem üblichen Stil des Populismus entspräche. Doch Trump bestreitet seinen Wahlkampf mit rechtsextremen Parolen, deren Widerspruch zum nationalen und internationalen Recht offensichtlich ist. Oft als Isolationist missverstanden, befürwortet er Raubkriege, Folter und die Ermordung von Zivilisten. Um die mexikanische Regierung zur Bezahlung der Grenzmauer zu zwingen, will er Überweisungen nach Mexiko verbieten. Er spricht Amerikanern mit ausländischen Vorfahren nach Belieben die Staatsbürgerschaft ab und macht damit deutlich, dass es ihm nicht allein um die Illegalen geht. Zur Inhaftierung oder Hinrichtung Hillary Clintons aufzurufen, überlässt er zwar Helfern und fanatisierten Anhängern, doch greift er mit seiner Behauptung, ein Wahlbetrug stehe bevor, das demokratische Verfahren an.
2: Ich bin eure Stimme.
0: Wer sind Sie und wie viele? Trumps protektionistische Parolen und sein Versprechen, er werde renitente Unternehmer dazu zwingen, auf Betriebsverlagerungen zu verzichten, machen die These glaubhaft, viele folgten ihm aus ökonomischen Motiven. Diese Wähler müssen jedoch entweder gänzlich interesselos oder empathielos sein, was Rassismus und Misogynie betrifft, oder manche Ressentiments Trumps teilen. Den harten Kern hat Hillary Clinton wohl zutreffend mit etwa der Hälfte der Anhänger Trumps angegeben. Bei Sympathiewerten von 42% und einem Nichtwähleranteil von mehr als 40% wären das etwa 13% der Wahlberechtigten. Um seinen demografischen Nachteil, die Unbeliebtheit bei Frauen und Angehörigen von Minderheiten auszugleichen, muss Trump rechte Weiße mobilisieren, die bislang nicht gewählt haben. Es ist unwahrscheinlich, aber nicht ausgeschlossen, dass er einen für den Sieg ausreichenden Effekt erzielen kann. Als Activated Authoritarianism bezeichnet eine Gruppe von US-Wissenschaftlern den Erfolg Trumps. Ihre Forschungserlebnisse, dargestellt in The Rise of American Authoritarianism, besagen, dass die Ansichten, denen Trump eine Stimme verleiht, in der US-Gesellschaft immer vorhanden waren. Aktiviert werden die Autoritäten nicht durch Einkommens- oder Arbeitsplatzverlust, sondern durch einen tatsächlichen oder imaginierten Statusverlust, etwa durch den Aufstieg von Angehörigen der Minderheiten, den sie als Bedrohung der sozialen Hierarchie wahrnehmen. Einmal in Schwung gekommen, ordnen sie sich nicht ohne weiteres wieder ein, und unter geeigneten Bedingungen kann die Bewegung viele mitreißen, die nicht dem Profil des Autoritären entsprechen. Die Aktivierung erfolgt durch einen Trigger, und der wohl wichtigste Trigger ist die Schwächung der rassistischen Hierarchie, symbolisiert durch die Präsidentschaft Obamas. Nicht nur ein Schwarzer, sondern ein schwarzer Intellektueller, der seine Bildung nicht verbirgt.
1: Check deine Privilegien,
0: wird aus den Universitäten gefordert. Millionen Weiße haben das längst getan und sind zu dem Schluss gekommen, dass sie sie behalten und Verlorene wieder zurückgewinnen wollen. Das gilt für das Trumpen-Proletariat, weiße Arbeiter und viele Angehörige der unteren Mittelschicht. Doch folgen ihm auch bildungsfeindliche Akademiker, die Sarrazins der USA, sowie viele Wohlhabende und Reiche. Ein Mangel der bisherigen Forschung ist, dass sie dem Antifeminismus zu wenig Beachtung schenkt. Dass der Mann seine Machtposition als Ernährer der Familie verloren hat, gehört sicher zu den Motiven der Anhänger Trumps. Hier ist der Trigger Hillary Clinton, die Karrierefrau schlechthin, die nun auch noch ihren Ehemann in den Schatten stellt. Auf die Studien zum autoritären Charakter rekurriert die moderne US-Forschung nur sporadisch. Doch Theodor Adorno hat vor 70, mittlerweile 80 Jahren mit seiner Definition des Pseudokonservativen Trump und dessen Anhänger exakt charakterisiert.
1: Ein Mann, der im Namen der traditionellen amerikanischen Werte und Institutionen und zu ihrer Verteidigung gegen mehr oder weniger fiktive Gefahren bewusst oder unbewusst danach trachtet, sie abzuschaffen.
0: Im Gegensatz zum genuinen Konservativen, dessen Respekt vor der Autorität echt ist und der demokratische Prinzipien ernst nimmt, zeigt der Pseudokonservative
1: Konventionalität und autoritäre Unterwürfigkeit in der bewussten Sphäre, begleitet von Gewalttätigkeit, anarchistischen Impulsen und chaotischer Destruktivität in der Unbewussten.
0: Er will die Welt brennen sehen, auch wenn er das noch nicht weiß. Trump erfüllt fast alle Merkmale der von dem Kriminalpsychologen Robert Hare erstellten Psychopathen-Checkliste und prahlt geradezu mit seiner brutalen Empathielosigkeit. Nicht trotzdem, sondern gerade deshalb ist er so populär. Das psychopathische Element, der Wille, ohne Rücksicht auf den Schaden für andere und sogar für sich selbst Stärke zu zeigen, und der halbbewusste Wunsch, in einer postapokalyptischen Welt archaischer Männlichkeit zu frönen oder es wenigstens mal richtig krachen zu lassen, muss ernst genommen werden. Leider dürfte die Adorno-Lektüre im republikanischen Establishment nicht weit verbreitet sein. Die Republikanische Partei hat Rechtsextreme immer integriert, aber auch marginalisiert. Ein erster Durchbruch erfolgte mit der Tea Party-Bewegung, die bereits deutliche rassistische Tendenzen aufwies, sich aber auf den sozialdarwinistischen Kampf gegen Big Government konzentrierte. Dass das republikanische Establishment ihr in die kompromisslose Konfrontation mit Obama folgte, ebnete den Weg für Trump, der nun gängige republikanische Propaganda zu rechtsextremen Parolen zuspitzt. Schon früher hatten prominente Republikaner wie Mike Huckabee oder Ted Cruz die Ansicht vertreten, der zweite Verfassungszusatz, Second Amendment, garantiere nicht nur das Recht auf individuellen Waffenbesitz, sondern auch auf einen bewaffneten Aufstand gegen Tyrannei, die sich aus der Sicht der republikanischen Rechten im Ausbau des Sozialstaats oder einem angeblich illegitimen Präsidenten manifestieren kann. Eine Propagandaformel, die mit Trumps Aussage, die Second Amendment People könnten etwas gegen Clinton unternehmen, deren Leibwächter er nun entwaffnen will, und der Behauptung, man werde ihn um den Sieg betrügen, Brisanz erhält. Die Bezugnahme auf rechtsrepublikanische Lehren, das Zusammenspiel von Trump und seinen Helfern nach dem Muster Provokation, Medienschelte wegen Kritik der Provokation, scheinbarer Teilrückzug, Bestätigung der Provokation mit anderen Worten und die Eskalationslogik der Wahlkampagne belegen, dass die Delegitimierung der Demokratie ein strategisches Projekt ist. Die von Trump und seinem Mob ausgehende Faschisierung erfasst große Teile der Republikanischen Partei sowie eine bedeutende Minderheit der Gesellschaft. Kein Wunder, dass Wladimir Putin diese Entwicklung nutzen will. Wohl weniger, weil er Trump die Präsidentschaft wünscht. Der erfahrene Geheimdienstler dürfte wenig Interesse an einem ihm derzeit wohlgesinnten, aber unberechenbaren Kampfhahn als Amtskollegen haben, sondern eher mit dem Ziel der Delegitimierung der westlichen Demokratie. Diesem Ziel können echte oder gefälschte Enthüllungen über Clinton und möglicherweise auch Hackerangriffe auf die Wahlen dienen. Eine Diktatur Trumps ist derzeit nicht zu befürchten, ebenso wenig eine schrittweise Putinisierung der USA. Es gibt eine starke Gegenbewegung und sollte Trump Präsident werden, würde eine Gesetz und Verfassung achtende zivile und militärische Bürokratie sowie der Supreme Court das Schlimmste verhindern. Früher oder später wäre ein Amtsenthebungsverfahren unvermeidlich. Doch könnte eine Niederlage Trumps für die Demokratie in den USA langfristig sogar gefährlicher sein. Trump rekrutiert bereits Wahlbeobachter, die möglicherweise zum Teil bewaffnet den Ablauf stören könnten. Ob er selbst für den Betrug sorgen wird oder es bei Manipulationsvorwürfen und der Behauptung belassen wird, Clinton müsse für angebliche Straftaten zur Rechenschaft gezogen werden, in jedem Fall wird ihre Präsidentschaft den Rechtsextremen als illegitim gelten und ein Teil des republikanischen Establishments wird einmal mehr dem Mob folgen. Trump hat das Kapital und die soziale Basis, um im Spiel zu bleiben, etwa mit einem eigenen Fernsehsender. Wenn er sich zurückziehen sollte, blieben mehr als 30 Millionen aufgebrachte und zu einem beachtlichen Teil bewaffnete Rechtsextreme zurück, die sich betrogen fühlen. Nie gab es bessere Gründe, vor einem Clown Angst zu haben.
3: Es war ein schmutziger Wahlkampf. Das ist in den USA nicht weiter ungewöhnlich. Typischerweise werden dort fast immer Vorwürfe wegen Drogennutzung, Kindesmisshandlung oder sogar Intimverkehr mit landwirtschaftlichen Nutztieren erhoben und natürlich dann von den Medien genüsslich weiterkolportiert. Ungewöhnlich diesmal war, dass die Demokraten sich so gut wie gar nicht an negativen Wahlkämpfen, wie das meist euphemistisch genannt wird, beteiligt haben. Diesmal blieb es allein den Republikanern und besonders die Trump-Anhänger unter ihnen überlassen, sich im Dreck zu suhlen. Sie haben sich nicht zweimal bitten lassen. Wer dachte, der abstruse Vorwurf, die Demokraten hätten die Flüchtlingskarawane aus Lateinamerika in Richtung USA finanziert und warum um Himmels Willen hätten sie das tun sollen, wo jeder genau weiß, dass das nur Wasser auf Trumps Mühlen sind, sei der absolute Tiefpunkt im Wahlkampf gewesen, wurde alsbald eines Besseren belehrt. Als zahlreiche Paketbomben an prominente Trump-Kritiker versandt wurden, hat Trump allen Ernstes behauptet, das sei eben eine infame Kampagne, die gegen ihn gerichtet sei. Früher nannte man das stalinistische Logik. Aber ich mag diesen Ausdruck hier nicht benutzen, denn selbst Stalin hat es nicht wirklich verdient, im selben Satz mit Donald Trump erwähnt zu werden. Und die meisten von uns haben kaum geahnt, dass es mal was geben könnte, was es mit den diversen Diktatoren des 20. Jahrhunderts an Schlechtigkeit aufnehmen könnte. Man muss auf noch ältere, archaischere Vorbilder der Niedertracht zurückgreifen, etwa Caligula, Tamerlan oder Margarete von Valois, die Hauptverantwortliche für die Pariser Bluthochzeit.

Hearts Are Trump, ganz recht. Donald J. Trump ist 80 geworden. Auch Sachzwang FM kondoliert. Die Textbeiträge bewegen sich immer noch im Jahr 2016, in seinem ersten Wahlkampf.

0: eine Schlüsselrolle für den Ausgang der Wahl des neuen US-Präsidenten, so heißt es in vielen Wahlanalysen, habe die weiße Arbeiterklasse gespielt. Sie habe, entgegen der Empfehlung der Gewerkschaften, mehrheitlich für Trump gestimmt. Industriell geprägte US-Bundesstaaten, in denen jahrzehntelang Arbeitsplätze verloren gingen, hätten sich von den Demokraten abgewandt. Um die Folgen der Deindustrialisierung habe sich die Politik nicht gekümmert. Verbitterte Stahlarbeiter, enttäuschte Automobilbauer, arbeitslose Textilarbeiter, alte weiße Männer und Frauen, die ihr Leben lang hart arbeiteten, hätten jegliches Vertrauen in das Establishment verloren. Wir kennen das aus dem einheimischen Diskurs über die Partei Alternative für Deutschland. Wohlbekannt war auch der Inhalt der meisten Kommentare zum Wahlausgang. Die sogenannten Eliten hätten den Kontakt zum Volk verloren. Sie verhielten sich oberlehrerhaft. Wer nicht ihrer Meinung sei, werde ausgegrenzt. Man kann es kaum mehr hören. Bedeutet es doch nichts anderes, als dass die Rechtspopulisten noch mehr Zuwendung erhalten sollten. Es kam noch peinlicher. Medienvertreter entschuldigten sich dafür, den Sieg von Donald Trump nicht vorhergesagt zu haben. Politiker bereuten, anlässlich der Fluchtbewegungen zu wenig über Terrorismus gesprochen zu haben. Manche finden sogar ein Bekenntnis zu Demokratie und Menschenwürde arrogant, elitär, volksfern. Kurzum, das Establishment bittet die Rechtspopulisten um Verzeihung. Aber denen reicht das nicht. Manche Linke versuchen, mit kühnem Schwung an die Spitze der Bewegung zu gelangen. Denn wenn die weiße Arbeiterklasse die US-Wahl entschieden habe, dann wäre es ja ein Erfolg des Klassenkampfs, ein Aufbegehren des Proletariats, auf das man so lange gewartet hat. Was aber soll man unter dem Begriff der White Working Class verstehen? Gegen Wortschöpfungen wie weiße Stahlarbeiter oder weiße Arbeitslose wäre einiges einzuwenden. Aber sie sind wenigstens nicht völlig konstruiert. Es gibt tatsächlich Industrieregionen, in denen fast ausschließlich weiße Personen beschäftigt werden. Wenn sie arbeitslos werden, sind sie weiße Arbeitslose, weil Nicht-Weiße gar nicht erst eingestellt worden sind oder in der Arbeitslosenstatistik nicht berücksichtigt werden. Bei einer Klasse handelt es sich freilich um eine soziologische Kategorie, der eine mehr oder weniger gute, aber jedenfalls eindeutige Definition zugrunde liegt. Für diese Definition ist die Stellung im Produktionsprozess maßgeblich. Das Attribut Hautfarbe ergibt dabei ungefähr so viel Sinn wie eine duftende Sonne oder witziger Schnee. Eine auf Klassen basierende Gesellschaftstheorie, die im Allgemeinen von Linken und insbesondere von Marxisten vertreten wird, schließt eine weiße Arbeiterklasse ebenso aus wie ein jüdisches Kapital. Umgekehrt muss sich niemand dümmer stellen, als er ist. Gesellschaftstheorien, denen die weiße Hautfarbe als maßgebliches Unterscheidungsmerkmal dient, sind rassistische Theorien. Die Rede von der weißen Arbeiterklasse vermischt also etwas Linkes und etwas Rechtes. Sie kennzeichnet einen linken Rassismus oder einen rassistischen Marxismus. Sie passt zu den Strategen einer Querfront, also eines Volksaufstands, der Linke und Rechte vereinen und quer zu den herkömmlichen politischen Milieus verlaufen soll. Bei Oscar Lafontaine erzeugt die weiße Arbeiterklasse wahrscheinlich Gefühle, die sein Herz erwärmen. Die amerikanischen Wählerinnen und Wähler hätten das System abgewählt, verkündete er in der Sendung Maischberger Talk am 9. November 2016. Sie hätten gegen die Banken, Großunternehmer und korrupten Eliten gestimmt. Fraglich sei nur, was Trump daraus machen könne. Schon 4 Wochen zuvor hatte sich ein prominenter US-amerikanischer Linker, Noam Chomsky, ähnlich geäußert.
1: Die Unterstützer von Trump sind nicht die Armen. Die meisten stammen aus der weißen Arbeiterklasse und wurden in der Periode des Neoliberalismus beiseite geworfen. Jetzt sind diese Menschen verbittert und nachtragend.
0: Chomsky identifiziert eine Arbeiterklasse, die weiß ist, und daneben ein Kollektiv von Armen, das keine Klasse bildet. Er hofft, Trumps Anhänger könnten sich mit denen von Bernie Sanders zu einer streitbaren Arbeiterbewegung zusammenschließen und
1: etwas ganz Neues
0: schaffen. Denn die beiden Gruppen teilten im Kern
1: dieselbe Wut über den Angriff auf die weiße Arbeiterklasse und auf die Armen.
0: Chomsky und LaFontaine können es kaum erwarten, sich mit den vermeintlich oder tatsächlich Abgehängten zu verbrüdern. Sie sind jederzeit bereit, auf sie zuzugehen, ihren Worten zu lauschen und diese als Sehnsucht nach sozialer Gerechtigkeit zu interpretieren.
1: Nehmt die Leute ernst,
0: predigen sie. Nur was Trump im Wahlkampf versprochen hat und wofür ihn die Leute gewählt haben, braucht man offenbar weniger ernst zu nehmen. Das sei das übliche Wahlkampfgetöse gewesen, heißt es. Warum war es dann dieses und kein anderes Getöse? Warum hat Trump diese und keine anderen Parolen verkündet? Einerseits, weil er selbst von ihnen überzeugt ist, andererseits aber auch, weil seine Anhänger genau das von ihm hören wollten. Trump hat bestimmte Affekte bedient. Dafür erhielt er Zustimmung. Hillary Clinton wollte und konnte diese Affekte nicht bedienen. Sie war ja das personifizierte Objekt der Affekte. Wenn es die Gruppe weißer Arbeiter wirklich gibt, wenn sie mehrheitlich Trump gewählt und damit den Ausschlag für seinen Wahlsieg gegeben hat, und wenn man sie wirklich ernst nehmen möchte, dann muss man sich mit den zentralen Forderungen auseinandersetzen, die bei Trumps Anhängern auf Begeisterung gestoßen sind. Da ist zum Beispiel der fanatische Ruf nach einem Recht auf uneingeschränkten Waffenbesitz. Er passt schlecht in das sozialromantische Bild, das manche von Trumps Wählern zeichnen. Denn die Waffen dienen diesen Leuten zum Schutz gegen die Armen, die sie für Dealer, Diebe und Vergewaltiger halten. Womöglich wollen sie sich auch Flüchtlinge vom Leib halten. Unüberhörbar und unmissverständlich war auch Trumps Eintreten für mehr Rüstung und eine Stärkung des Militärs. Es ist kurios, dass seine Anhänger bereit sind, Steuern an das korrupte Establishment abzuführen, wenn sie dem Militär gutgeschrieben werden. In dieser Hinsicht haben sie das System ausdrücklich nicht abgewählt. Washington nein, Pentagon ja. Für das, was die unverstandenen Menschen so verbittert, die Ausstattung von Straßen, Häusern, Wohnungen, Schulen, ist dann kein Geld mehr da. Umjubelt war Trumps Parole, die Krankenversicherung abzuschaffen. Jeder ist sich selbst der Nächste. Keiner soll auf Kosten der Gesellschaft versorgt werden. Diese Haltung ist das Gegenteil einer sozialen Einstellung. Wer allerdings andere beiseite schiebt, kann sich schlecht beklagen, wenn er selbst beiseite geschoben wird. Punkt für Punkt kann und muss man auch prüfen, ob es sich bei Trumps Wahlsieg um einen Schrei nach sozialer Gerechtigkeit handelt, um ein Aufbegehren gegen das System. Man kann das Ergebnis vorwegnehmen. Diese Bewegung ist sozial feindlich. Es passt, dass sie von einem asozialen Milliardär angeführt wird. Das Neue, auf das Chomsky hofft, wird sich rasch als soziale Demagogie entpuppen. Jeder zweite autoritäre Herrscher, ob Ahmadinejad oder Chavez, Putin oder Erdogan, lässt die Massen jubeln, wenn er an die starken,
1: hart arbeitenden,
0: stolzen und patriotischen Arbeiter appelliert, die so viel für die Nation geleistet und so wenig dafür bekommen hätten und denen der Führer dafür persönlich die Ehre erweist. Wer LaFontaine sprechen hörte und seine blauen Augen erwartungsvoll aufleuchten sah, kann eines der großen historischen Rätsel etwas besser verstehen. Unbegreiflich, unfassbar, irrwitzig erscheint es heutzutage, wie die wirklichen Arbeiterparteien der Weimarer Republik auf den Nationalsozialismus hereinfielen. Wie sie bis zuletzt alles Mögliche bekämpften, über alles Mögliche stritten und ihren jeweiligen Hauptfeind überall ausmachten, nur nicht bei Hitler und seinen Truppen. Aber so muss es wohl gewesen sein. Sie hatten eben auch die sogenannten Unverstandenen im Sinn, die Abgehängten und Vergessenen. War deren Aufstand nicht ein Aufstand gegen das gleiche System von Ausbeutung und Korruption, das diese Parteien selbst bekämpften? Haben die Abgehängten nicht auch das Establishment abgewählt? Wie konnte man sie also als Feinde ansehen? Chomsky und LaFontaine, stellvertretend genannt für viele andere, erliegen der gleichen Versuchung, obwohl sie die Geschichte der Arbeiterbewegung kennen und wissen, wie sich die Umworbenen bei der SPD und der KPD bedankten. Dieser Auseinandersetzung helfen weder Wunschdenken noch Anbiederungsversuche, sondern sie bedarf des Muts zur Kontroverse.
2: Das eigentlich Wichtige an diesen Wahlen war, dass Trumps Wählerblock sich erfolgreich zementiert hat. Seine Stammwähler sind die wenig gebildeten weißen Männer vom Lande. Die haben zwar nicht mehr die Mehrheit, aber sie wählen jetzt geschlossen Trump und seine Anhänger. Das Einzige, was dem entgegenwirken könnte, wäre, wenn die US-Frauen geschlossen gegen Trump und seine politischen Handpuppen stimmen würden. Man könnte das auch sehr gut verstehen. Er hat unmissverständlich klargemacht, dass er das weibliche Geschlecht allgemein verachtet und die Rechte und Interessen der Frauen missachtet. Unvergessen bleibt seine Aussage mitten im Wahlkampf 2016, dass er nur eine Frau in die Genitalien fassen muss und dann würde sie einfach alles für ihn machen. Jede weibliche Stimme für Trump und seine Anhänger ist ein Triumph der Unvernunft über den Verstand. Die gottgleiche Verehrung, die Trump gerade von den bildungsfernen Schichten erfährt, ist weiterhin ungebrochen.
0: Nach dem Sieg Donald Trumps bei den US-amerikanischen Präsidentschaftswahlen hat sich im Feuilleton eine Debatte entwickelt, in der die Rolle der öffentlichen Intellektuellen, vor allem auch der Journalisten, verhandelt wird. Diese befänden sich in einer Blase, hätten den Kontakt zur Wirklichkeit verloren, zu den einfachen Menschen, zum Volk, so lauten die Anschuldigungen. Diese Vorwürfe wiederum resultieren aus der Beobachtung, dass die liberale Mittelklasse und ihre Repräsentanten in den Medien zugunsten von Partizipation und Mitgestaltung im eingeschränkten Rahmen den groß angelegten Umbau der Gesellschaft in der kapitalistischen Krise hingenommen, mindestens aber nicht protestiert haben. Identitätspolitische Angebote verschränken sich mit einem Klassenkampf von oben. Doch zur Analyse des Zusammenwirkens von Herrschaft und Ideologie und deren korrespondierenden Effekten kommt es selten. Man bedient sich lieber vorgefertigter Ressentiments. Der Philosoph und Börsenhändler Nassim Nicholas Taleb behauptete in seinem vielbeachteten Aufsatz »Die Wohlwissenden«, dass es momentan eine weltweite Rebellion gebe. Sie richte sich gegen den intellektuellen Idioten. Was das sei? Der intellektuellen Idiot ist ein Geschöpf der Moderne, hat sich also seit Mitte des 20. Jahrhunderts rapide vermehrt und heute seine maximale Verbreitung erreicht. Trotz der Verbreitung sei es aber eine Minderheit von Idioten, zum Beispiel Journalisten, die Taleb den Leuten entgegensetzt, die angeblich einer richtigen Arbeit nachgehen würden. Als ob im Kapitalismus Arbeit und Idiotie sich nicht gegenseitig bedingen würden. Was soll das sein? Die wohlfeile Lohnarbeit, ganz unidiotisch. Produktentwickler und Produktmanager, Rechnungsprüfer, Business Strategic Planning und Analytics Director, Unternehmensberater oder Drohnenpilot. Der Text gipfelt in dem Vorwurf, der intellektuellen Idiot stemme keine Gewichte, was offenbar eine besonders unidiotische Tätigkeit sein soll. Solche und ähnliche Behauptungen basieren auf der irrigen Annahme, dass die Intellektuellen das Volk verraten hätten. Doch Intellektuelle können nicht ein Volk, was auch immer das sein soll, verraten. Sie können nur sich selbst und die Produkte ihres Hirns, ihre Gedanken verraten. Das tun sie auch. Und das hat systemische Gründe. Lohnabhängigkeit für Geistes- und Wissensarbeiter in der Situation gesteigerter Konkurrenz bedingt Konformismus, auch im Denken. Dieser Konformismus ist nicht Ausdruck der volksentfremdeten Seele der Wissenschaftler und Journalisten, sondern Resultat der Abhängigkeit, in der sie sich befinden, die wiederum Resultat der Trennung der Produzenten von den Produktionsmitteln ist. Zu dieser Abhängigkeit kann man sich unterschiedlich verhalten, affirmativ oder kritisch, wobei die Nachteile des Zweiteren auf der Hand liegen dürften. Aber über die Haltung zu dieser Abhängigkeit sollte man sich Rechenschaft geben. Wer kann sich unter den gegenwärtigen Bedingungen vorstellen, dass es einfach so weitergehen soll, ein paar kleinere Korrekturen inbegriffen? Und warum und für wen kommt die Frage nach einem guten Leben und Arbeiten erst nach einer größeren politischen Umwälzung wieder auf die Tagesordnung? Die Intellektuellen und Journalisten stehen nicht jenseits dieser gesellschaftlichen Fragen. Ein bedächtiges Warten auf eine vermeintlich bessere Zukunft oder ein schulterzuckendes »Es wird schon nicht so schlimm werden« verbietet sich hier. Ebenso reicht Kritik als Ornament nicht aus. Es ist ja auch nicht gesagt, dass die akkumulierten Mittel der Geistes- und Wissensarbeiter für alle Zeiten im Dienst der gegenwärtigen Gesellschaftsformation stehen müssen. Ein großer Teil eignet sich auch für eine alternative Zukunft. Darüber würde es sich nachzudenken lohnen. Nun hat die postmoderne Vorstellung, dass Wissen per se Herrschaftswissen sei, zu der Annahme beigetragen, dass eine Elite sich vor allem durch die Akkumulation von Wissen auszeichne. Wissen und dessen Äußerung seien Herrschaft. Fraglich ist, wann das je der Fall gewesen sein soll. Herrschaft zeichnet sich gerade dadurch aus, Wissen nicht nötig zu haben, weil man Macht hat. Und Macht im Kapitalismus bedeutet Privateigentum, Kapital, womit es möglich ist, andere zur Produktion von Wissen anzuhalten. Wie schon Hegel über Herr und Knecht schrieb in seiner Phänomenologie des Geistes. Die Geistes- und Wissensarbeiter stehen zwar in Abhängigkeit von der Macht, sie üben sie aber nicht selbst aus. Auch müsste man das Wissen, das nur zur Erweiterung der Kontrolle, dem Ausbau von Herrschaft und der Entwicklung von Sozialtechnologien dient, unterscheiden von einem reflexiven Wissen, das die gesellschaftlichen Zusammenhänge kenntlich macht. Das eine wäre eine instrumentelle Vernunft, das andere eine sich nicht als interesselos begreifende Vernunft, die auf Veränderung der Gesellschaft drängt. Es gilt vor allem auch, den Fortschritt zu verteidigen, der in der Tatsache besteht, dass aufgrund der Maschinisierung und Roboterisierung, also der Verwissenschaftlichung der Produktion, die Möglichkeit von geistiger Arbeit entwickelt wurde. Wie üblich bleibt der Kapitalismus aufgrund des Widerspruchs zwischen Produktivkräften und Produktionsverhältnissen hinter seinen Möglichkeiten zwar zurück, was kein Grund ist, die Möglichkeit zu zerstören. Die geistige Arbeit hat sich zwar in Vorherrschaft über die körperliche entwickelt, doch unter den gegebenen technischen Bedingungen ist das Verhältnis weit weniger hierarchisch. Zahlreiche Menschen wurden aus der körperlichen Arbeit freigesetzt und sind ohne Perspektive. Für die meiste geistige Arbeit, wenn es nicht gerade Rechenmaschinen betrifft, hat aber die gegenwärtige Gesellschaft auch keine Verwendung. Das ist der gesellschaftliche Grund der Idiotie, den Taleb nicht ergründen will, und weswegen er seinerseits der Idiotie verfällt. Es besteht zwar die individuelle Fähigkeit zur geistigen Arbeit, nur die gesellschaftliche Möglichkeit fehlt. Um den Fortschritt also substanziell werden zu lassen, braucht es nichts Geringeres als eine Neuausrichtung der Gesellschaft. Es ist eben nicht richtig, dass gegenwärtig zu viel gedacht wird, wie Taleb und andere nahelegen, sondern zu wenig. Es besteht ein Mangel an öffentlicher Aufklärung, was eben auch Selbstaufklärung über die Bedingungen meint, unter denen heute geistige Arbeit verrichtet wird und was das für das Resultat bedeutet. Geistige Arbeit ist eine Produktivkraft, die selbst in eine Destruktivkraft umschlagen kann, in die Zerstörung intellektueller Fähigkeiten. Der Anti-Intellektualismus der Intellektuellen liefert ein Beispiel. Der Ruf nach dem Volk als Korrektiv ist der Ruf nach dem autoritären Staat. Hier ist zu beharren auf der Möglichkeit einer Entfaltung der Produktivkräfte, die gegenwärtig durch die Produktionsverhältnisse verhindert wird. An diesem Widerspruch darf man nicht irre werden. Man muss ihn zum Thema machen. Die Debatte um die Funktion der Intellektuellen hat mit dem Ausgang der amerikanischen Präsidentschaftswahlen weniger zu tun. Sie ist vor allem Ausdruck der autoritären Krisenverwaltung des Kapitalismus. Die Annahme des postmodernen Positivismus hingegen, dass Politik nicht mehr als die Beseitigung öffentlicher Quellen der Belästigung, also letztlich der Öffentlichkeit selbst sein kann, wird sich nur als Herrschaftsideologie behaupten können. Das schlechte Bestehende gegen die schlechte Veränderung zu verteidigen, ist schlechterdings nicht machbar. Denn das würde voraussetzen, dass der gegenwärtige Zustand ein stabiler wäre. Das ist er aber nicht. Die in ihm gefesselte und sich entfesselnde Dynamik strebt notwendig zu einem anderen Zustand, der jedoch nicht notwendig ein besserer sein muss. Das ist die politische Dimension der gegenwärtigen Krise der kapitalistischen Produktionsweise. Wofür man unter diesen Bedingungen einstehen muss, ist die Perspektive auf eine alternative Zukunft. Anders produzieren, anders leben, und zwar im gesamtgesellschaftlichen Maßstab. Diese Frage betrifft nicht nur das vermeintliche Volk, sie betrifft aber auch nicht nur die Intellektuellen. Diese Frage wäre ein trefflicher Inhalt für ein Gespräch unter Lohnabhängigen. Sie hat keinen partikularen, sondern einen universellen Inhalt. Geht es doch um eine zukünftige Gesellschaft.

richtig feierliche, konservative Musik. Pathetisch. Donald Trump ist 80 geworden. Auch Sachzwang FM kondoliert. Die Textbeiträge bewegen sich im Dezember 2016.

Lange bevor Donald Trump am 20. Januar 2017 feierlich Amt und Würden der US-Präsidentschaft verliehen werden, nimmt seine Regierung und Politik Gestalt an. Mit seinem Wahlkampfmanager Stephen Bannon hat Trump einen ebenso cleveren wie rechtsextremen und rassistischen Ideologen als Chefstrategen für das Weiße Haus gewonnen, der in der Vergangenheit von sich sagte, er wolle als rechter Leninist den amerikanischen Staat zerstören. Dass Trumps Familienangehörige an den Regierungsgeschäften beteiligt werden und zugleich seine privaten Geschäfte weiterführen sollen, offenbart derweil die ersten Zeichen dessen, was Paul Waldman in der Washington Post als die Trump-Kleptokratie bezeichnet. Die schamlose Vermischung persönlicher Wirtschaftsinteressen mit Staatsangelegenheiten. Trump stellt offen zur Schau, dass er das Weiße Haus dazu nutzen wird, seine Geschäfte auf Vordermann zu bringen und endlich mit der Autorität des Oval Office den Reichtum zu erwerben, von dem er immer geredet hat. Die Konturen der Regierung Trumps dürften recht genau dem entsprechen, was Max Horkheimer als Racket bezeichnete. Der Begriff ist der organisierten Kriminalität entlehnt und verweist auf die auf Macht und Gewalt gestützte unmittelbare Aneignung von Reichtum in der nachbürgerlichen Gesellschaft. Horkheimer indiziert dabei eine Regression auf die Grundform der Herrschaft bei gleichzeitiger Aussetzung oder Aushebelung des liberalen, abstrakten Rechts in der modernen Gesellschaft. Das Racket basiert auf der direkten Herrschaft der Stärkeren. Das autoritäre Racket verknüpft darüber hinaus die Selbsterhaltungsinteressen einer mafiösen Clique loyaler Insider und deren erpresserische Aneignungswünsche mit ressentimentgeladener Demagogie und Massenmobilisierung des Mobs von der Straße gegen Juden, die da oben, Schwarze, Minderheiten –

0: uneingeschränkter Macht ausgestatteten Führer, der von seiner Bewegung ins Amt getragen, diesen Posten vor allem seiner genetischen Überlegenheit verdanke. Er betont:
1: Ich bin stolz, deutsches Blut zu haben.
0: Die ideologische und praktisch-politische Ausrichtung der künftigen Trump-Regierung in der Innen- und Außenpolitik ist dabei keineswegs gänzlich unbestimmt, wie manche glauben. Trumps Racket steht für die frauenfeindlichen, rassistischen und antisemitischen Ressentiments und den antiliberalen, antidemokratischen Autoritarismus, die den Milliardär in das Weiße Haus gebracht haben. Dazu kommen voraussichtlich milliardenschwere Steuererleichterungen für Wohlhabende, nicht zuletzt für ihn selbst, und die Aushebelung von Steuer- und Strafverfolgungsbehörden bei Wirtschaftskriminalität, dem sogenannten White-Collar-Crime. Welche Grenzen diesem Vorhaben gezogen werden, wird wesentlich von der Stärke der konstitutionellen amerikanischen Demokratie, ihrer Medien und ihrer Institutionen abhängen. Angesichts der Robustheit des demokratischen Rechtsstaats, seiner Gewaltenteilung und der Unabhängigkeit seiner Amtspersonen gibt es einen gewissen Grad an Hoffnung. Es könnte mit der Trumpocracy nicht ganz so schlimm werden. Doch schützen Institutionen nicht automatisch vor autoritären Tendenzen. Sie sind beeinflussbar vom politischen Klima. Und dies hat bereits enormen Schaden genommen durch den autoritären Backlash, den Trumps Kampagne und Wahlsieg bedeuten. Die große Mehrheit seiner Gegner wusste, dass Make America Great Again eigentlich Make America White Again bedeutete und vor allem antizivilisatorische Ranküne mobilisierte. Dass dieser Sieg David Duke, dem Neonazi und ehemaligen Grand Wizard des Ku Klux Klan, nach eigenen Angaben den schönsten Tag seines Lebens bescherte, ist ebenso wenig überraschend wie die Freude antiwestlicher Diktatoren dieser Welt darüber, dass ein illiberaler Geist ins Weiße Haus einziehen dürfte. Sie frohlocken über mögliche Selbstzerstörungsprozesse der wichtigsten Demokratie der Welt, so etwa der oberste Führer der iranischen Mullah-Diktatur Ali Khamenei und selbstverständlich der russische Präsident Putin. Schließlich habe Trump Putins Propaganda 1:1 wiederholt, und Trumps Verachtung demokratischer Institutionen sowie seine Bewunderung für den russischen Autokraten erfüllten Putins wildeste Träume, so der russische Oppositionelle Garry Kasparov. Doch während die kritische Intelligenz in den USA und führende amerikanische Intellektuelle verschiedenster politischer Couleur die Dramatik des Siegs von Trumps autoritär-nationalistischer Bewegung in aller Deutlichkeit benennen, Jeffrey Hirsch zufolge würde Trump Carl Schmitt mit Stolz erfüllen. Robert Kagan erkennt in Trumps Politik faschistische Züge, bildet sich im Gefolge des Trump-Train eine neue Querfront von Bewunderern, Apologeten und Verharmlosern in den USA und Europa. Dass die europäische extreme Rechte frohlockt, einschließlich der AfD und des Front National, der von Bannon sofort nach der Wahl zur Zusammenarbeit aufgefordert wurde, ist nicht verwunderlich. Auch antisemitische Verschwörungsdenker fühlen ihren Moment gekommen, denn der Trump-Train spricht ihre Sprache. Ebenso erfreut sind die globalen, prorussischen, sogenannten Friedensfreunde. Doch selbst Außenpolitiker des bröckelnden republikanischen Establishments zeigen sich überraschend orientierungslos oder springen gleich auf den Trump-Train auf. Und auch manch aufgeklärter Denker in Europa übernimmt Trumps manichäisches Denken, wonach der designierte Präsident als erklärter Gegner des Islamismus, als Feind meines Feindes, ins Töpfchen der Guten sortiert wird. Wer sich um die Zukunft der Demokratie sorgt, gilt als Weichei. Dass Trump zwischenzeitlich eine härtere Politik gegen das iranische Regime angekündigt hat, nehmen selbst einige pro-israelische Linke wie Gerhard Scheidt zum Anlass, in dem vulgären Pöbler aus Queens potenziell einen neuen Roosevelt zu sehen und auf die List der Vernunft zu hoffen. Es ist der Wunsch nach Versöhnung einer unversöhnten Welt, in der der von Adorno und Horkheimer diagnostizierte herrschende Weltungeist mit Trump als designiertem US-Präsidenten sicher nicht kleiner geworden ist. angesichts von Trumps Ergebenheit gegenüber Putin und dessen Partnerschaft mit dem Iran und dem syrischen Regime ist jedoch zu bezweifeln. Ob die Andeutungen, das problematische Atomabkommen mit dem Iran aufzukündigen oder nachzuverhandeln, irgendein Gewicht oder Aussicht auf Erfolg haben. Die Verharmlosung eines autoritären Bullies zeugt von einer konformistischen Sehnsucht. Der starke Mann werde es schon richten. Für Anti-Amerikanismus freilich besteht so wenig wie eh und je Berechtigung. In Europa, wo das Kuscheln mit Diktatoren in Russland oder dem Iran seit langem eingeübt ist, sind die autoritären nationalen Populisten Motor und Ausdruck einer nicht mehr stillen Konterrevolution. Sie sind es, die aus Trumps Erfolg Kraft ziehen. Die unter 45-Jährigen haben in den USA fast landesweit gegen Trump gestimmt. Und es gibt starke Gegner des Autoritarismus in rechtsstaatlichen Institutionen und der politischen Kultur der ältesten und robustesten Demokratie der modernen Welt. Doch die Trumpocracy des Scharlatans im Oval Office deutet auf ernsthafte Beschädigungen der zivilisatorischen Errungenschaften der USA, selbst wenn Trumps Racket mit seinen Orwellschen Fake News nur ein Übergangsphänomen sein sollte. Es zeigt, wie mächtig die antizivilisatorische Wut immer noch ist. Das Phänomen Trump zeigt zudem an, wie prekär demokratische Institutionen und demokratisches Bewusstsein in der modernen, globalisierten Gesellschaft sind. Es zeigt vor allem die Selbstzerstörung der Demokratie, darüber sollte man sich keine Illusionen machen, ist jederzeit möglich. Unausweichlich ist sie freilich nicht.
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1: Die Bourgeoisie ist kein zuverlässiger Verbündeter im Kampf um Bürgerrechte und Demokratie. Das ist längst bekannt. Dass sie aber die Grundlage ihrer globalen Geschäftstätigkeit nicht etwas entschlossener verteidigt, überrascht dann doch ein wenig. Immer wieder hat Donald Trump seine Entschlossenheit bekundet, die seit einem Vierteljahrhundert bestehende Basis des globalisierten Kapitalismus, das Freihandelsregime, zu zerstören. Für alle, die nicht geglaubt haben, dass er das ernst meint, hat er bei seiner Rede zur Amtseinführung noch einmal gesagt, er wolle die USA schützen vor den Verwüstungen durch andere Länder, die unsere Produkte herstellen, unsere Firmen stehlen und unsere Jobs zerstören. Deutlicher noch, wir werden zwei einfachen Regeln folgen. Kauft amerikanisch und stellt amerikanisch ein. Konkrete Maßnahmen könnten auf härteren Widerstand stoßen. Zweifellos wird die von Trump angekündigte Wirtschaftspolitik zum Streit mit diversen Kapitalfraktionen führen. Derzeit aber gibt es weder Kapitalflucht noch Drohungen mit einem Investitionsboykott oder auch nur scharfe Kritik. Brav lobte die US-Handelskammer erst einmal Trumps Steuersenkungs- und Deregulierungspläne sowie die klügere Energiepolitik, bevor sie dezent mahnte, der Präsident möge doch bitte nicht vergessen, dass wir auf einem Markt verkaufen, der zu 95% außerhalb der USA besteht. Wüsste man es nicht besser, könnte man glauben, Trump habe sich mit marxistischer Wirtschaftstheorie befasst und sei zu dem Schluss gekommen, dass nur eine Kapitalvernichtung in gigantischem Ausmaß die Voraussetzungen für einen neuen Aufschwung schaffen könnte. Er dürfte ihm das im Silicon Valley populäre Konzept der Disruption, der Zerstörung traditioneller Geschäftsmodelle und Branchen bekannt sein. Die IT-Industrie will dies allerdings durch Innovation bewirken, während Trump eine Art Neomerkantilismus anstrebt, der nicht Gold, sondern die Industrieproduktion als im Land zu hortenden Schatz betrachtet. Dieses Wirtschaftsprogramm hat eine ideologisch geprägte, archaische und machistische Note. Starke weiße Männer sollen im Schweiße ihres Angesichts, wie die Bibel es fordert, Mauern bauen und Kohle fördern. Eine Vorstellung, die in diversen rechten Milieus, wo man den dubiosen Finanzgeschäften der Wall Street ebenso misstraut wie dem Treiben der Nerds im Silicon Valley, gut ankommt. Trumps Anhängerinnen und Anhänger ziehen den patriarchalen Unternehmensführer, dem anonymen Shareholder, vor. Und der neue Präsident verspricht als oberster Patriarch eine straffe Führung, auch im Umgang mit missliebigen Konzernen. Trump beansprucht also nicht weniger als den Primat der Politik über die Ökonomie. Der unter gemäßigten Rechten, wie den meisten Linken vorherrschende Glaube, damit könne er nicht durchkommen, beruht auf der Erfahrung der vergangenen 30 Jahre, in denen es wirtschafts- und sozialpolitisch kaum einen Unterschied machte, ob Sozialdemokraten oder Konservative regieren, Demokraten oder Republikaner. Da keine einzige Regierung ernsthaft versucht hat, die Bourgeoisie an einem etwas strafferen Zügel zu führen, kann man aber nicht wissen, ob der moderne Kapitalismus tatsächlich immun gegen politische Eingriffe ist. Rechte Regierungen lehnten solche Eingriffe bislang ab, linke Regierungen letztlich auch. Und es fehlte der Druck von Klassenkämpfen und sozialen Massenbewegungen. Trump verfügt über eine Massenbasis, die allerdings unorganisiert ist. Er hat nach seiner Amtseinführung deutlich gemacht, dass er als Präsident die Medien als traditionelle Instanz der kommunikativen Vermittlung zwischen Regierung und Bevölkerung zu ignorieren gedenkt. Obwohl Vergleiche mit dem Führer unangemessen sind, zeigt Trumps Politikstil, dass er ein Führer sein will, der zugleich volkstümlich und entrückt, nicht an die Regeln gebunden ist, eigenmächtig ohne Rücksicht auf nachweisbare Fakten definiert, was die Wahrheit ist, und sich direkt an die Bevölkerung wendet. Er verfügt aber auch über große Macht in den ihm angeblich verhassten Institutionen, da derzeit kaum ein Republikaner sich offen gegen ihn zu stellen wagt und das Establishment der Partei mit seiner Hilfe Steuersenkungen für Unternehmen und Reiche, eine möglichst vollständige Privatisierung des Sozial- und Bildungswesens sowie eine weitreichende Deregulierung der Umwelt-, Verbraucher- und Arbeitsgesetze durchsetzen will. Den wirtschaftspolitischen Zielen entsprechen die außenpolitischen Feindbilder und Freundschaftsangebote. Unter den Wirtschaftsmächten belegen die USA mit einem Bruttoinlandsprodukt von etwa 18 Billionen Dollar weiterhin den ersten Platz, gefolgt von China mit mehr als 11 Billionen Dollar. Allerdings würde die EU als Bundesstaat mit 16 bis 17 Billionen Dollar den zweiten Platz einnehmen. Russland mit seinem Bruttoinlandsprodukt von etwa 1,3 Billionen Dollar spielt ökonomisch in einer anderen Liga und kann allenfalls wegen seines Atomarsenals als Weltmacht gelten. Soll das Freihandelsregime durch nationalkapitalistische Machtpolitik ersetzt werden, sind die wichtigsten Gegner also China und potenziell eine einige Europäische Union. Unklar bleibt, wie die Trumponomics in den USA funktionieren sollen. Allein die Erlaubnis, wieder gehörig die Umwelt zu verschmutzen, macht den Bau eines Kohlekraftwerks noch nicht rentabel. Die Abkehr vom Freihandel erhöht die Produktionskosten und damit Preise für Investitions- wie Konsumgüter. Allenfalls ein groß angelegtes Konjunkturprogramm könnte den Wohlstandsverlust für einen Teil der Bevölkerung kompensieren. Doch da Trumps Steuersenkungspläne die Staatseinnahmen um etwa 13% senken würden, er mehr für die Rüstung ausgeben will und die Republikaner eine höhere Staatsverschuldung vehement ablehnen, ist nicht ersichtlich, woher das Geld dafür kommen soll. Trump braucht vor allem spektakuläre Erfolge, die eine rücksichtslose Machtpolitik ihm vorläufig verschaffen kann. Überdies erwartet er wohl, dass seine Gefolgschaft Freude an der Demütigung schwächerer Länder und einer rabiaten Politik der nationalen Größe im Stil Putins hat. Auch damit könnte er recht behalten. Ressentiments, ideologischer Wahn und ein mehr oder minder offener Wunsch nach Disruption, der Zerstörung als unerträglich empfundene Zustände um der Zerstörung selbst willen, haben Trump die Präsidentschaft verschafft. Es wäre naiv zu erwarten, dass seine Wählerinnen und Wähler auf einmal anfangen, rational zu denken und sich von ihm abwenden, nur weil die Trumponomics ihnen nicht sofort ihre Brieftaschen füllen. Zumal mit Chinesen, Mexikanern, globalisierter Elite, Demokraten, Protestierenden, Medien und vielen anderen eine ausreichende Zahl von Sündenböcken bereitsteht, wenn die Erfolge des, Zitat Trump, größten Jobproduzenten, den Gott jemals erschaffen hat, zu wünschen übrig lassen. Donald Trump zeigt keinerlei Interesse daran, sich an die Regeln des politischen Benehmens zu halten. Er will nicht einmal nach Washington ziehen. Er wird wahrscheinlich versuchen, einen Teil der Apparatschiks aus dem politischen Establishment rauszuwerfen und sie durch einige seiner Familienmitglieder zu ersetzen oder durch Geschäftsleute, die ihm nahestehen. Es ist eine Regierung wie der Fantasie eines Vulgärmarxisten entsprungen. Der ehemalige Chef von ExxonMobil wird Außenminister. Ein Freund der Kohle- und Ölindustrie wird Leiter der Umweltschutzbehörde. Die Mitglieder des politischen Establishments mögen so etwas nicht und sie wissen nicht, wie weit das noch gehen wird. Das macht sie nervös. Es sind jetzt bald 10 Jahre seit Beginn der Krise 2008 vergangen. In dieser Zeit ist das eingetreten, was zu erwarten war. Das Rettungsprogramm TARP, die bedeutendste Maßnahme der US-Regierung gegen die Krise, gefolgt vom Quantitative Easing, ermöglichte es sowohl in den USA als auch in Europa, die Krise einzudämmen, wenn auch mit einem Verlust von Billionen von Dollar an Vermögenswerten inklusive Immobilien. Dies wurde kombiniert mit einer beschleunigten Wertschöpfung aus der Arbeiterklasse. In diesen 10 Jahren ist klar geworden, der Wohlstand kehrt nicht zurück. Während Ökonomen darüber diskutieren, ob die Welt sich in einer Phase der säkularen Stagnation befindet, reagieren Wähler, indem sie nationalistischen Demagogen folgen, die die Schuld für die globalen Probleme in den Fremden sehen. in der suggestiven Sprache von Occupy Wall Street. Das 1% sieht sich damit konfrontiert, dass die einzige Lösung seiner Probleme eine vollentfaltete, tiefe Depression ist, durch die das Sozialgefüge auseinanderbrechen würde. Die 99% müssen sich damit abfinden, dass die einzige Alternative darin liegt, die Kontrolle über das soziale Leben in die eigenen Hände zu bekommen und die Besitzer des gesellschaftlichen Reichtums sowie die politische Klasse, die sie repräsentiert, beiseite zu schieben.
2: Es hilft manchmal bei der Einordnung dieser Dinge, wenn man sich daran erinnert, dass das politische Koordinatensystem in den USA ohnehin dramatisch anders ist als hier in Europa. Als Maggie Thatcher noch Premierministerin von Großbritannien war, kam gelegentlich der durchaus richtige Hinweis, dass ihre Positionen weitgehend deckungsgleich waren mit denen von liberalen Demokraten in New York und Massachusetts. Das konservative Spektrum im Amiland fängt eigentlich erst so richtig mit Genghis Khan und Vlad dem Fehler an.

Herzlichen Glückwunsch. Auch Sachzwang FM kondoliert Donald J. Trump zu seinem 80. Geburtstag. Einen Vorwurf hat Donald J. Trump bereits in den ersten Tagen seiner Amtszeit entkräftet, dass er ein Dampfplauderer sei. Die meisten diskurskritischen Fingerübungen, dieses blondierte Phänomen zu fassen, führten zu gebrochenen Fingern. The Donald ist kein Simulacrum. Wo Trump draufsteht, ist Trump drin. Und während alles von post- und kontrafaktischer Politik schwafelt, schafft er Hard Facts per Dekret. Ein US-Präsident, der den Baustopp an einer Pipeline, an der er selbst als Investor beteiligt ist, per Executive Order aufhebt und muslimische Länder vom Einreiseverbot ausnimmt, zu denen er Geschäftsbeziehungen pflegt. Dieser brutale Kurzschluss von Interesse und Macht mag all die Politexperten düpieren, die jahrzehntelang mit feinsten Instrumenten die Seitenarme erkundeten, während der Hauptstrom mit ungehinderter vulgärmarxistischer Wucht die Wirklichkeit flutete. Ihnen erteilt Trump mit hemdsärmeliger Unbedarftheit die Lektion, wie Macht im Neandertal funktioniert, dass der Spätkapitalismus als Alterswohnsitz in Erwägung zieht. Nicht umsonst hängte sich Trump unmittelbar nach Amtsantritt ein Porträt seines Lieblingspräsidenten Andrew Jackson, 1829 bis 37, ins Oval Office. An amazing figure in American history, very unique in so many ways. Unique vor allem in der Verquickung von privatem und allgemeinem Interesse, also dem seiner Klasse. Als Besitzer von 150 Sklaven führte Jackson den Feldzug gegen die Seminolen in Florida, auch deshalb, weil diese gerne entlaufene Sklaven bei sich aufnahmen. Nach dem Sieg über die Indianer wurden die Sklaven ihren rechtmäßigen Besitzern rückerstattet. Auch wenn es so aussieht, als hätte der kulturindustrielle Trash, der zur Ersatzwirklichkeit der Überflüssigen, Abgehängten und Wütenden wurde, die politische Realität ersetzt und als hätten diese sich eine Mischung aus apokalyptischem Joker, Highschool-Filmtrottel und Milliardär wie du und ich ins Weiße Haus gewählt. Und selbst wenn Trump per Dekret den Central Park abholzen ließe und ein Pferd zu seinem Vize machte, es ändert nichts daran, dass er ein bewährtes, rational analysierbares, wenngleich parodistisch zugespitztes Herrschaftsmodell verkörpert. Die rechte Rebellion gegen das Establishment, um eben dessen Interessen zu vertreten. Noch ist Europa empört über die Übertreibung der eigenen Flüchtlings- und Exklusionspolitik. Das ist alles nicht sehr schön. Und dennoch im dehnbaren Rahmen des Demokratischen. Was den Aktienmärkten gefällt, wird wohl so schlimm nicht sein. Alle Prognosen von einem vor Trumps Unberechenbarkeit einknickenden Dow Jones Index haben sich als falsch erwiesen. Im Gegenteil, der tat den höchsten Freudensprung in der 130-jährigen Geschichte seines Bestehens. Dies als Widerspruch zu empfinden, ist Ausdruck genau jener Kontrafaktizität, von der die liberale Expertise ständig faselt und die ist von wegen postfaktisch, sondern mindestens so alt wie die Verweigerung faktischer Evidenz selbst. Sie zeigt sich zum Beispiel in der Ideologie, welche gesellschaftliche Freiheit und die Freiheit des Marktes als einander bedingende Werte fantasiert und sich auch durch den Gleichschritt der Nazis und des Kapitals nicht beirren ließ. Donald Trump kann noch so hohe Mauern gegen Mexikaner bauen. Er reißt zugleich die letzten Ruinen staatlicher Regulierung ein. Während besonnene Geister innerhalb der in Endlosschleife per Klick und Memes revoltierenden sozialen Netzwerke vor Gewöhnung warnen, bricht allerorts bereits verhohlene Sympathie für diesen flotten neuen Zeitgeist einer rechten Trash-Comic-Politik aus. Die Putin-freundlichen und neopatriotischen Teile der Linken bewerten Trump als notwendiges Übel, als eine Art Savonarola, der mit plebejischem Mandat und Protektionismus gegen den Imperialismus des neoliberalen Establishments wütet. Den vernünftigeren Teilen der Linken hingegen geht in berechtigter Nervosität die Faschismusdiagnose zu schnell von der Hand.
die Beziehungen zu Breitbart News und der Alt-Right-Bewegung, Sexismus, Autoritarismus, Rassismus, White Supremacy, Heimatkult, der Dreischritt von sozialistischer Phraseologie, kleinbürgerlicher Massenbasis und großkapitalistischer Interessenpolitik, zudem ein Anti-Intellektualismus, dessen Ausmaß die gängige Geistfeindlichkeit beinahe schon mit ihrem Gegner versöhnt, die Verkümmerung der bislang üblichen Politphrasen zu automatisiertem Grunzen, gefolgt von der scheußlichen Identität von Grunzen und Tat, all das trägt faschistische Züge. Dennoch hat Trump keine militarisierte Massenbewegung hinter sich und reizt bloß Schwachstellen und Widersprüche der US-amerikanischen Demokratie zu seinen Gunsten aus. Ja, er lehrt die liberalen Träumer, wie viel antidemokratischen Spielraum ihre vergötzte Demokratie zulässt. Sucht man nach historischen Referenzen, drängt sich der prinzliche Lumpenproletarier Charles-Louis Napoléon Bonaparte auf, dessen plebejischen Putsch im Namen des Großkapitals Karl Marx in seinem 18. Brümer so brillant analysiert hat. Trump wird freilich kein Kaiserreich errichten, doch auch innerhalb des formaldemokratischen Rahmens dürfen seine faschistoiden Züge nicht bagatellisiert werden. Subtrahiert man aus dem Kanon der Faschismustheorien den totalitären Staat von Trumps Portfolio, dann lässt sich lange darüber streiten, inwiefern hier von demokratischem Faschismus gesprochen werden kann. Und während die Diskussion darüber beginnt, werden Modelle in diese Richtung bereits allerorts getestet und ausgereizt und auf ihre Zustimmung durchs Wahlvolk geprüft. Die politische Mitte indes weiß ihr heimliches Faible für einen demokratisch gewählten, aber unternehmerfreundlichen Faschismus noch als mahnenden Pragmatismus zu tarnen. Der CSU-Vorsitzende Seehofer zum Beispiel ist ganz neidisch auf Trumps Möglichkeiten, anachronistische Demokratie auszuhebeln. Er setzt mit Konsequenz und Geschwindigkeit seine Wahlversprechen Punkt für Punkt um, schwärmte er in Bild am Sonntag. In Deutschland würden wir da erst einmal einen Arbeitskreis einsetzen, dann eine Prüfungsgruppe und dann noch eine Umsetzungsgruppe. Und dass es dann vielleicht auch noch durch den Bundestag müsste, hat der demokratisch überforderte Prüf- und Umsetzungsgruppenleiter vorsorglich vergessen. Aber Dachau ist auch nicht an einem Tag erbaut worden. Trump kommt wie gerufen. Er setzt das als unmöglich Gedachte in Amerika um, damit seine Kritiker und Bewunderer in Europa zumindest das Mögliche an Nationalismus, Rassismus und Entdemokratisierung beschleunigen können. Er fungiert als eine Art Standartenträger der zivilisatorischen Verelendung. Man wird ihn dorthin vorschicken, wo man sich noch nicht hintraut. Und wohin er sein Banner pflanzt, rückt man zaghaft nach. Nicht ohne zu beteuern, er sei wieder mal zu weit gegangen. Das Entsetzen über seine faschistoide Clownerie sediert die Wahrnehmung dafür, was auch seine staatsmännischen Kritiker in seinem Windschatten aushecken. Der abnormale Wahnsinn soll mit dem Normalen versöhnen. Mit der Stunde des Clowns hat zugleich die Stunde der geringeren Übel geschlagen. Spaßkultur und Kabarett mit ihren Trump-Parodien erfüllen diese Funktion auch trotz vorgeblicher Kritik an ihrem Sujet. Die halblustigen, von Trump kommentierten Länderporträts etwa, mit denen Staatssender ihre halblustigsten Quotenclowns betrauen, die Niederlande und die Schweiz machten den Anfang, Jan Böhmermann folgte auf dem Fuß, sollen das Publikum nicht nur an die totale Identität von Politik und Entertainment gewöhnen, sondern geben ihm per launiger Selbststereotypisierung einen Vorgeschmack auf den protektionistischen Rückfall in die Kleinstaaterei. Die größte Gefahr, die von der blondierten Bestie ausgeht, liegt also darin, dass die überspitzte Mischung aus Spaßkultur und reaktionärem Ernst auch ihre Kritiker durch Gewöhnung verdummt und sie diese im permanenten Fasching des politischen Ausnahmezustandes die Sicherheitszonen kühler Analyse nicht mehr finden lässt, von welchen aus sich die wahren Proportionen erkennen lassen. Die beste Übung dafür, die Monstren zu vertreiben, die der Schlaf der Vernunft gebiert,
ist bei der Kritik schon dort anzusetzen, wo der Trumpismus im Kern angelegt ist. Hier in Europa, nicht nur beim wuchernden Faschismus und Rassismus, sondern bei all den Kräften der Mitte, die sich diesen anbiedern und dennoch als ziviles Gegengift dazu verkaufen. Nicht nur bei Nationalisten und Rechten also, sondern bei den Vollstreckern und Profiteuren von Austerität, Enteignung und Deregulierung. Sie untergraben eine fragile Zivilisation, die wohl einmal mehr in völkischer Gülle ertrinken wird. Alles, was Trump tut, ist nicht Antithese, sondern Übertreibung einer auch diesseits des Atlantiks voranschreitenden Entdemokratisierung. Besonnene Konservative, Liberale und Sozialdemokraten, denen die Faschisierung des Abendlandes mittlerweile etwas unbehaglich geworden ist, müssten aus reiner Selbsterhaltung in eine radikale, aber demokratische Linke investieren, so verhasst deren Ideen ihnen auch sein mögen. Nur damit der nach rechts kippende Kahn der Zivilisation zum Auslegeboot wird. Darauf ließe sich dann weiter streiten.

Mit ein paar kritischen Analysen und Essays feiern wir den 80. Geburtstag von Donald Trump. Wir kondolieren. Und weil man durch die Dauerpräsenz des Absurden nicht klüger wird, sondern dümmer, greifen wir heute gern auf solche Essays zurück, die in der Anfangszeit von Trumps Regentschaft entstanden sind. Wir sind im Februar 2017.

0: Bis vor kurzem erwartete man von Männern in sehr einflussreichen Positionen eine gewisse Zurückhaltung bei öffentlichen Äußerungen zu wirtschaftlichen Fragen. Aus gutem Grund, denn eine unbedachte oder auch nur falsch verstandene Aussage kann einen Kurssturz an den Börsen auslösen. So sank der Dow Jones Index 2007 um 200 Punkte, nachdem Alan Greenspan die Worte Rezession und USA in einem Satz gebraucht hatte, obwohl er den Vorsitz der US-Notenbank Federal Reserve bereits im Jahr zuvor abgegeben und die Rezession, fälschlich wie sich bald herausstellte, für unwahrscheinlich erklärt hatte. Und mag der Begriff des ideellen Gesamtkapitalisten Unternehmern auch suspekt sein, so beharren sie doch aus guten Gründen darauf, dass in ihren Konkurrenzkämpfen und sonstigen Streitigkeiten die Regierung nicht einseitig Partei ergreift. Diese Form der Gewaltenteilung hat sich 200 Jahre lang bewährt. Dann kam Donald Trump, der immer wieder gegen Großkonzerne twittert und deren Aktienkurse kurzzeitig sinken lässt. Man könnte hier ein Geschäftsmodell wittern, denn wer weiß, welches Unternehmen der Zorn des Präsidenten als nächstes treffen wird, kann eine Menge Geld verdienen. Am besten weiß das natürlich der Präsident selbst, von dem man annehmen muss, dass er über solche Geschäftsmethoden nicht erhaben ist. Doch genaueres weiß derzeit allenfalls die NSA. Wirtschaftspolitische Einflussnahme im Kapitalismus besteht jedenfalls eigentlich vor allem darin, durch die Umverteilung direkter und indirekter Subventionen erwünschte Veränderungen im Produktionsprozess zu fördern, etwa den Übergang von fossilen Brennstoffen zu erneuerbaren Energien. Auch Trump arbeitet so, er will den Übergang rückgängig machen. Darüber hinaus aber strebt er ein neofeudales Verhältnis zu den Unternehmen an, wie es sein Vorbild Putin als Lehnsherr der russischen Oligarchen praktiziert. Die Familie Trump soll dabei nicht zu kurz kommen. Eine Intervention des Präsidenten traf jüngst den Kaufhauskonzern Nord Stream, der die Produkte seiner Tochter Ivanka aus dem Sortiment genommen hatte, da Produkte aus dem Hause Trump bei den Kunden und Kundinnen, überwiegend wohlhabenden Städtern, nicht populär sind. Diesmal allerdings stieg der Börsenwert des Unternehmens, das nun von Protestkäufen profitiert. Hier gilt das Gesetz von Angebot und Nachfrage, auf das Trump im Einzelhandel wenig Einfluss nehmen kann. Anders als in Branchen, die stärker von staatlicher Gunst abhängig sind. Die Idee, Lehnsherr aller US-Unternehmen zu werden, hat er aber nicht aufgegeben. Seine neofeudalen Ambitionen sind nicht nur eine Marotte. Wenn er auf längere Zeit damit durchkommt, werden sie zu einer grundlegenden Änderung der Beziehungen zwischen Kapital und Politik führen. In einem öffentlichen Manifest sprach sich die US-amerikanische Gruppe Citizen Therapists im Wahlkampf Sommer 2016 gegen den Trumpismus aus. Dabei brachen sie jedoch nicht die Goldwater-Regel, die es in den USA Psychotherapeuten verbietet, eine ferndiagnostische Meinung zu öffentlichen Personen abzugeben. Das taten dagegen die Psychotherapeuten John D. Gardner und Julie Futrell, die Donald Trump öffentlich malignen Narzissmus attestierten. In Zeitungen wurden daraufhin die neuen Merkmale der narzisstischen Persönlichkeitsstörung NPS auf Trump angewandt. Mit wenig überraschendem Befund. Dagegen wandte sich unlängst Alan J. Francis, der die vierte Revision des Diagnostischen und Statistischen Handbuchs psychischer Störungen, DSM-4, leitete und die derzeit gültige fünfte Revision wegen deren erheblicher Ausweitung der Kriterien kritisierte. Trump sei Narzisst, aber er habe keine NPS. Es sei verwerflich, leidende Patienten mit ihm in einen Topf zu werfen. Francis fordert, Trump politisch, nicht psychologisch zu begegnen. Das wirft die alte Frage auf, welche Bedeutung die Individualpsychologie für die Politik hat, wenn der Wahn vergesellschaftet auftritt. Die Gegner Trumps haben mit ihren falschen Einschätzungen ebenso Realitätsverlust bewiesen, wie sie ihm das vorwerfen. Seit 1999 hatte Trump mit mehreren Parteieintritten und angefälschten Kandidaturen die Stimmung getestet, seine Chancen ausgelotet und diese richtig eingeschätzt. Ab 2011 wurde er als aussichtsreicher Präsidentschaftskandidat gehandelt. Hinlänglich widerlegt ist der Mythos, Trump sei ein Wendehals, den die Realpolitik schon zurechtschleifen werde. Seine Meinungsschwankungen über Homosexualität und Abtreibung entstanden nicht aus Offenheit, sondern aus Opportunismus. Trumps ideologischer Kern hingegen ist ein starrer, nicht erst in Anpassung an die Tea Party erworbener Rassismus.
1: Wissen Sie, ich bin stolz auf mein deutsches Blut, keine Frage, großartiger Stoff.
0: Im Prahlen mit den
1: guten, sehr guten Genen
0: seines Vaters naturalisiert der Megabourgeois seinen Reichtum und die Armut der anderen. Um aufkeimende Selbstzweifel zu dämpfen, wiederholt er permanent sein Eigenlob.
1: Ich bin ein kluger Mensch.
0: Oder
1: ich wurde mit einem gewissen Intellekt geboren.
0: Mit solchen magisch-neurotischen Beschwörungen arbeitet Trump systematisch. Dauernd wiederholt er etwas, versichert, etwas wirklich selbst gesagt und getan zu haben. Das sind Schwundstufen von Propaganda, mit denen er zuallererst seinen eigenen Minderwertigkeitskomplex stillen muss. Die gleiche Technik empfehlen Managerseminare, Exzellenzcluster und Bewerbungstrainings. Vor dem Spiegel soll man sich anbrüllen. Ich bin gut, ich schaffe das, ich bin erfolgreich. Um die aktivistische Manie dann gegen den unweigerlichen Sturz in die Depression zu verwahren, bedarf es manichäischer Verteufelung der Gegner. Bei Trump ist alles entweder gut, wunderbar, großartig oder schlecht, traurig, beklagenswert, desaströs, katastrophal. Seine Freunde sind nützlich, fähig, loyal. Seine Feinde, Verräter, Schwächlinge, Vergewaltiger. Die Zurichtung des Gegners, die Denarzisierung, ist pathologisch. Im Wahlkampf wurde aus seiner Parole gegen Hillary Clinton, Lock her up, bei seinen Anhängern sehr rasch, Kill the bitch und folgerichtig, Kill the witch. Die Crooked Hillary, getaufte Hexe, locke Soldaten nach Libyen, um sie dort Terroristen auszuliefern. Sie fange kleine Kinder in einer Pizzeria, um sie an Pädophile zu verkaufen. Der beneideten fallischen Mutter steht ein impotenter Konkurrent bei, Barack Obama. Über ihn lästert Trump, er habe
1: noch nie jemanden gefeuert.
0: Trumps Punchline als Star und Eigner der Show The Apprentice war:
1: You're fired, du bist gefeuert.
0: Sadismus und Machtausübung sind für ihn verschmolzen. Daher war auch Trumps Slogan Make America Great Again regelrecht demütigend. Amerika ist demnach schwach. Trumps Bestseller-Titel lautet sogar Crippled America. Was er von Krüppeln hält, zeigte er im Wahlkampf, als er spastische Bewegungen nachäffte. Er selbst ist es, der die USA, das begehrte Objekt, verstümmelt, etwa mit frei erfundenen Kriminalitätsstatistiken. Die Aufwertung kann dann nur er, der Übermensch, für den er sich selbst hält, bewerkstelligen. Trumps Makel ließen ihn seinen Anhängern nur liebenswerter, menschlicher erscheinen. Der Hass auf die Doppelmoral der Heuchler bleibt größer als die Furcht vor der Amoral der durchschauten Lügner. Als Trump im September 2016 von der Birther-Verschwörungstheorie über Obama, die behauptet, dieser sei nicht in den USA geboren, Abstand nahm, bediente er sich einer weiteren Lüge und behauptete, Hillary Clinton habe 2008 den Mythos in die Welt gesetzt. Er selbst habe dazu beigetragen, das Ganze zu
1: beenden.
0: Die Pathologisierung Trumps kann auf überreiches Material zurückgreifen. Sie ist dort angemessen, wo tatsächlich seine Mythomanie und seine Bereitschaft, an die eigenen Lügen zu glauben, zu gefährlichen politischen Konsequenzen führen könnten. Seine Präsidentschaft wird die global sträflich verharmloste Gefahr der Nukleararsenale dauerhaft ins Bewusstsein rufen. Und trotzdem erscheint Trump noch als vergleichsweise glimpfliche Charaktermaske angesichts dessen, was sich weltweit ohne psychiatrische Diagnose etablierte. Berlusconi, Orban, Seehofer, sie sind sicher weniger krank, aber politisch kaum von Trump zu unterscheiden. Gegen die neoliberale Lüge, dass aus globalisierter Konkurrenz und Deregulierung automatisch Fortschritt entstehe, nimmt der Rechtspopulismus die Konkurrenzängste in den Dienst, ohne auf die Deregulierung seiner Rackets zu verzichten. Anstelle der globalen Organisation tritt die nationale Einbettung ins Kollektiv bei härterer Arbeit und weniger Rechten. Der auf mittlere Sicht ruinöse Protektionismus soll durch das Versprechen gerettet werden, die noch Schwächeren stärker auszubeuten, mit dem Big Stick bessere Deals mit der gepiesackten Peripherie zu machen. Die neue Nationalisierung der Wirtschaft ist nichts anderes als eine Reihe von Wetten des Stärkeren, deren Kosten andere zahlen sollen. Weil sich nicht alles als Schuldlast verschieben lässt, suchen die Konservativen ihre Opfer dort, wo es am meisten zu holen gibt. Bei der Natur, bei den Arbeitern, bei den Indigenen. Nicht zufällig ist Trumps Vorbild der 7. Präsident der USA, Andrew Jackson, ein Sklavenhalter und Indianerhasser, der den Indian Removal Act von 1830 unterschrieb. Trump sah in der Genehmigung der Dakota Access Pipeline auch eine Gelegenheit, den Sioux heimzuzahlen, dass sie an die ursprüngliche Akkumulation erinnern, während Trump an Gewinnergene glauben will. Zu den Schwächen vieler Linker gehört, zivilisatorische Errungenschaften für gesichert zu halten und sie im Modus der Dialektik der Aufklärung dann selbst als Aberglaube abzuschaffen. Analog zur Propaganda für die medieninkompetenten Unterschichten, nämlich Fake News, hüllten antizionistische Akademiker Wahrheitsansprüche aus zu etwas, das man als Fake Science bezeichnen kann. Judith Butler war lange vor Trump mit ihrem Querfrontprojekt eines Bündnisses aus Linken, Hamas und Hisbollah erfolgreich. Andere setzten ihre Arbeit fort. Die US-amerikanische National Women's Studies Organization lief mit fast 90%iger Zustimmung zum BDS über. Und gegen Trump demonstrierte man mit Hijabs und Antisemitinnen. Nur wegen der Verachtung der Linken für klassische und gegenwärtige Probleme der Aufklärung, insbesondere in der islamischen Welt, konnte die rechte Propaganda die Themen vereinnahmen, mit denen sie ihre Presse ernährt. Die antizivilisatorische Ranküne des Trump-Rackets wird gesteigert durch die Lehre, die in der konservativen ebenso wie der neoliberalen und der linken Ideologie entsteht. Wenn die eigene Strategie nicht überzeugt, wird erst recht pathisch projiziert. Solche allseitig sich verstärkende und dialektisch vermittelte Symptomatik stellt auch die normativen Modelle von Gesundheit und Krankheit in Frage, auf deren Grundlage über Trump entschieden werden soll. Die Offensichtlichkeit von Trumps Obsessionen lädt jedenfalls dazu ein, in unzähligen Memes und aufgeregten Kommentaren eigene Obsessionen auf Trump zu projizieren.
2: In Springfield, they're eating the dogs, the people that came in, they're eating the cats, they're eating the pets of the people that live there. And this is what's happening in our country.
0: Wer im Journalismus oder in der Politik die Absicht hat, die öffentliche Meinung zu manipulieren, verfügt über zahlreiche Möglichkeiten. Mit der Auswahl von Nachrichten und Themen etwa kann ein Problem hervorgehoben oder verdrängt werden. Die Wortwahl kann dramatisieren oder besänftigen. Der gezielt eingesetzte Human Touch kann emotionalisieren. Auch ohne manipulative Absicht ist Objektivität ein Mythos. Da Politik und Publizistik entweder dem Mainstream folgend nationale Interessen vertreten und sich an einem gesellschaftlichen Konsens orientieren oder als Dissidenten eigene Ziele verfolgen. Jede ernstzunehmende Kritik am Umgang von Politik und Medien mit der Wahrheit muss jedoch berücksichtigen, dass in demokratischen Staaten beide den Zwängen des Kapitalismus unterliegen. Medien und Politiker müssen sich verkaufen und deshalb auf die Wünsche der Kundschaft eingehen. Deshalb ist die Lüge, die bewusste Falschinformation, nicht zu verwechseln mit Propaganda oder ideologischer Verblendung, sehr selten geworden. Zu groß ist das Risiko geworden, erwischt und somit diskreditiert zu werden. Früher nutzte man Fake News, um politische Maßnahmen zu legitimieren oder dem erwünschten Weltbild der Bürgerinnen und Bürger widersprechende Fakten zu konterkarieren. Sie wurden in den Mainstream-Medien bereitwillig kolportiert. So behauptete die US-Regierung 1964, nordvietnamesische Schnellboote hätten US-Kriegsschiffe angegriffen, der sogenannte Zwischenfall von Tonkin. Der Kongress erteilte daraufhin fast einstimmig die Genehmigung für einen Kriegseinsatz. Der Verdacht, dass die NSA hier Fake News produziert habe, der Geheimdienst gestand dies 2005 ein, kam schnell auf, doch überprüfen konnte die Fakten damals zunächst niemand. Die Erfindung solcher Propagandalügen galt als schmutziges Geschäft, das in einem höheren Interesse nun einmal erledigt werden musste. Die Erwartung, nicht überführt zu werden, war die Voraussetzung für die Verbreitung von Fake News, da sich während des Kalten Krieges beide Seiten noch auf ein und dieselbe Wirklichkeit beriefen. Als patriotischer US-Amerikaner war man stramm antikommunistisch und glaubte seiner Regierung. Aber man reagierte auf Beweise. Als Daniel Ellsberg 1971 in den Pentagon Papers die Tonkin-Lüge und andere Fake News als solche enthüllte, trug dies erheblich zum Rückzug der USA aus Vietnam bei. Da Leaks mittlerweile eher die Regel als die Ausnahme sind und Smartphone-Bildmaterial auch aus den entlegensten Winkeln der Welt sofort die Öffentlichkeit erreicht, verzichten umsichtige Politiker auf Fake News. Im Milieu der populistischen und extremen Rechten gelten nun jedoch andere Regeln. Man stört sich nicht daran, dass man der Lüge überführt wird, schwindelt dreist weiter und beschimpft jene, die auf die Wahrheit hinweisen. Ein augenfälliges Beispiel war Trumps Behauptung, 1,5 Millionen Zuschauer seien am 20. Januar 2017 zu seiner Amtseinführung gekommen. Als diverse Medien diese Behauptung unter anderem mit detaillierten Fotostrecken widerlegten, sagte Trumps Beraterin Conway, hier gehe es nicht um Unwahrheiten, sondern um
1: alternative Fakten.
0: Anfang Februar 2017 begründete sie dann die Notwendigkeit von Einreisebeschränkungen mit dem Bowling Green Massacre, das nie stattgefunden hat. Dieses Verfahren erscheint auf den ersten Blick irrational. Muss man angesichts des real existierenden islamistischen Terrors Anschläge erfinden? Hätte Trump nicht sagen können, die wahrhaft patriotischen US-Amerikaner, Farmer aus Kansas und Stahlarbeiter aus Ohio, mieden den Sumpf des korrupten Washington? Doch die populistische und extreme Rechte konstruiert sich eine Fantasiewelt, in der alles ihren Ressentiments entsprechen muss. Fake News dienen hier nicht mehr nur zur Legitimierung oder Stabilisierung des Weltbilds, sie erschaffen das Weltbild. Und das Weltbild erschafft sie. Der Fernsehsender Fox News arbeitet fleißig an der Produktion der rechten Parallelwelt mit. Man findet aber auch noch echte Nachrichten. Über Portale wie Breitbart oder Infowars hingegen betritt man eine andere Welt. Das wohl wichtigste Merkmal dieser Medien ist, dass sie ausschließlich Themen präsentieren, die für den Gefühlshaushalt der Trump-Anhänger relevant sind. In dieser Parallelwelt existieren nur gewalttätige Muslime und Migranten, fremde Länder, die die USA betrügen, männerhassende Feminazis, kriminelle und intrigante Demokraten, die Trump etwas anhängen wollen, und Finanziers, die das alles bezahlen und die als Juden zu kennzeichnen, man noch vermeidet. Faschistische Gruppen und rechtsesoterische Sekten, die in einer solchen selbstgebastelten Parallelwelt leben, gibt es schon lange. Nun aber ist der rechtsextreme Wahn zu einer Massenbewegung geworden. Und sein höchster Repräsentant sitzt im Weißen Haus. Für ihn sind Fake News unerlässlich. Anders kann er sich etwa der mittlerweile erdrückenden Beweise nicht erwehren, die Mitarbeiter seiner Wahlkampagne mit Russland in Verbindung bringen. Während des Kalten Krieges konnte der Antikommunismus zur Paranoia gesteigert und der Anteil der hochgerüsteten USA an den Spannungen in der Weltpolitik ignoriert werden. Immerhin aber gab es eine ebenfalls hochgerüstete Sowjetunion mit einer nicht weniger paranoiden Führung. Eine Armee messerschwingender Mexikaner, die US-amerikanische Frauen aufschlitzen wollen, gibt es hingegen nicht. Das paranoide Weltbild der extremen Rechten hält einer rationalen Überprüfung nicht stand. Deshalb sind seriöse konservative Medien wie das Wall Street Journal nicht gefragt und eher Gegenstand der Kritik. So beklagte sich Breitbart über dessen
1: globalistischen Sirenengesang.
0: Berufspropagandisten wie Stephen Bannon und Alex Jones, ebenso wie die unzähligen Amateure, die bei der Produktion von Fake News mitmachen, wissen, dass sie Unwahrheiten verbreiten. Die meisten Trump-Anhänger wissen, dass sie Unwahrheiten konsumieren. Noch. Wenn die Lüge aber nicht mehr nur ein gelegentlich genutztes Mittel zum Zweck ist, sondern Fake News unverzichtbare Säulen des Weltbilds werden, das in immer neuen Details mit weiteren, immer dreisteren Lügen ausgeschmückt wird, setzen Realitätsverlust und Wahrnehmungsstörungen ein. Wie gefährlich diese Entwicklung ist, verdeutlicht ein historisches Beispiel, das auch zeigt, dass Fake News nicht allein ein Problem der Rechten sind. 1937 endeten in der Sowjetunion die Moskauer Prozesse, in denen fast die gesamte alte Führungsschicht der Bolschewiki aufgrund von Fake News-Anklagen wegen der Arbeit für ausländische Geheimdienste und Sabotage verurteilt wurde. Eine unvermeidliche Folge war, dass ein schlechtes Licht auf die Oktoberrevolution und die Kommunistische Partei fiel. Sie waren ja offenbar von zwielichtigen Gestalten geführt worden, die Stalins Staatsanwälte nun als
1: tollwütige Hunde
0: bezeichneten. Eine Lüge machte die nächste erforderlich. Der Hauptangeklagte Trotzki musste aus dem Bild der Oktoberrevolution herausretuschiert werden, die Rolle Stalins maßlos übertrieben werden. In der Sowjetunion musste Glauben vortäuschen, wer überleben wollte. Nicht so im Ausland. Dort dürften die meisten parteitreuen Kommunisten in den Moskauer Prozessen anfangs eine schmutzige Arbeit gesehen haben, die zur Stärkung der Sowjetunion notwendig sei. Mit dem Gebäude der Lügen wuchs notgedrungen ihre Glaubensbereitschaft. Dann setzten Realitätsverlust und Wahrnehmungsstörungen ein, sodass jede Form von Dissidenz ganz selbstverständlich als Agententätigkeit galt. Dieser Prozess war eine Rite of Passage, ein Übergangsritual. Stalin hatte sich am Allerheiligsten der Oktoberrevolution vergriffen und deren historische Anführer hinrichten lassen. Wer bereit war, ihm nach diesem Schritt weiter zu folgen, hieß auch jedes weitere seiner Verbrechen gut, und sei es ein Pakt mit Hitler. Anders als Stalin hat Trump nicht die Möglichkeit, seine Fake News mithilfe eines strafforganisierten Einparteienregimes als Staatsdoktrin durchzusetzen. Er ist nicht Urheber, sondern Profiteur einer gesellschaftlichen Bewegung, die die weiße Vorherrschaft und das klassische Patriarchat wiederherstellen will, und baut nun im Zusammenspiel mit dieser Basis eher instinktiv als strategisch durchdacht das Lügengebäude weiter auf. Dennoch gibt es erstaunliche Parallelen zum stalinistischen Ritual. Trump hat sich am Allerheiligsten des Konservatismus vergriffen. Er bricht in Wort und Tat mit dem Anstand, verhöhnt die staatlichen Institutionen und zumindest engste Gefolgsleute haben mit einer ausländischen Macht zusammengearbeitet, wahrscheinlich konspiriert. Richard Nixon war im Vergleich ein Ehrenmann. Jenen Anhängern Trumps, die ihm bis heute folgen, muss unterstellt werden, dass sie auch schlimmere Verbrechen gutheißen werden. Der Trend zur Verrohung ist jedenfalls unverkennbar. Trump nannte in einer Rede vor Polizisten Latino-Gangmitglieder
1: Tiere,
0: forderte Festgenommene zu misshandeln und kündigte an, die Polizei verstärkt mit Kriegswaffen auszustatten. 3 Tage zuvor hatte er in Youngstown gesagt, dass
1: diese Tiere,
0: Gangmitglieder,
1: keine Schusswaffen benutzen, weil das nicht schmerzhaft genug ist. Sie nehmen ein junges, schönes Mädchen, 16 oder 15-jährig, und schneiden sie in kleine Stücke. Das sind Tiere, die wir so lange beschützt haben.
0: In dieser Schilderung findet wohl der Sexualsadismus Trumps und vieler seiner Anhänger einen Ausdruck, der auf gefährliche Ausländer projiziert wird. Die Fake News werden zum Fake Narrative und kulminieren mit der rassistischen Hetze zum Feindbild. Der Latino-Nachbar wird zum Invasoren, der nur auf die richtige Gelegenheit wartet, sein Messer zu ziehen. Soll man darauf warten? Nur weil eine von den Liberals weichgespülte Gesetzgebung und die Political Correctness dies verlangen? Bürgerliche Demokratie und rechtsextreme Parallelwelt sind unvereinbar. Die Ermittlungen gegen ihn und Trumps Unfähigkeit, eine ernstzunehmende Regierungstätigkeit zu entfalten, zwingen ihn zur Flucht nach vorn. Noch mehr Bigotterie, noch mehr Hetze, um die Fans bei Laune zu halten. Dadurch und aufgrund der immer schnelleren Abfolge der Entlassungen hoher Amtsträger wird der Kreis der Getreuen enger. Das Amtsenthebungsverfahren rückt näher. Freiwillig aber werden Trump und seine Anhänger das Feld nicht räumen. Noch die stichhaltigsten Beweise werden sie als Fake News abtun.
2: In Springfield, they're eating the dogs. They're eating the cats. They're eating the

0: eating the pets of the people that live there. And this is what's happening in our country.
1: Donald Trump respektiert nicht einmal seine eigenen Ehefrauen. Die Meinung des Volkes ist ihm absolut Pimpe. Trump verachtet Ausländer, ethnische Minderheiten, Arme. Er verachtet Frauen, die Republikaner, die ihn nominiert haben, und die Wähler, die ihn gewählt haben. Selten ist in der Geschichte der USA eine so gut seelisch in der Lage, einfach per Dekret durchzuregieren, egal wie viele Menschen schlecht über ihn denken. Das Einzige, wovor Trump Angst haben muss, ist, dass Twitter Insolvenz anmeldet.
2: Ein Jahr nach Trumps Amtseinführung hat sich eine spezifische Arbeitsweise bei Regierung und Medien herausgebildet. Der Präsident twittert am Morgen oder nutzt eine andere Gelegenheit für eine provozierende Äußerung. Am Nachmittag wird diese Äußerung mitsamt ihren Implikationen und den Reaktionen in diversen CNN-Panels debattiert, eher spärlich ergänzt durch Nachrichten über Dinge, die sich sonst noch im Umfeld der Regierung tun. Die meisten anderen regierungskritischen Medien arbeiten ähnlich, wohl da die meisten Gegner Trumps sich gerne täglich empören wollen und diese Art der Berichterstattung schätzen. Diese Inszenierung folgt keinem perfiden Plan, in dem Trump die Rolle zukommt, das Publikum abzulenken und durchtriebene rechte Politiker und Bürokraten derweil Amerika umkrempeln. Sie ist vielmehr eine Improvisation, die erschreckend gut funktioniert. Wer erwartet hat, dass die Grand Old Party, die Partei Abraham Lincolns, sich nicht auf Dauer Trump unterwerfen werde, wurde enttäuscht. Das republikanische Establishment steht zu Trump. Enttäuscht wurde auch, wer erwartet hat, die Wähler und Wählerinnen Trumps würden sich von ihrem Idol abwenden, sobald sie zu der unvermeidlichen Erkenntnis gelangen, dass der Präsident nicht wirklich ihre Interessen vertritt. Für einen Präsidenten im ersten Amtsjahr hat Trump beispiellos schlechte Umfragewerte. Doch mindestens ein Drittel der Bevölkerung unterstützt ihn, was auch immer er tut oder unterlässt. Für die Zukunft der bürgerlichen Gesellschaft, nicht allein in den USA, ist entscheidend, ob die Konservativen zur Verfassung und den demokratischen Institutionen stehen oder einer illiberalen Demokratie den Vorzug geben, die beispielsweise Afroamerikaner mit administrativen Tricks von den Wahlurnen fernhält und Frauen offen benachteiligt. Für eine solche Politik steht unter anderem Sheriff Joe Arpaio wegen Missachtung des Gerichts rechtskräftig verurteilt und von Trump begnadigt. Der Machtkampf der Republikaner ist, Stand 2018, noch nicht entschieden, aber das ist beunruhigend genug. Als Hillary Clinton während des Wahlkampfs den harten Kern der Anhänger Trumps als Basket of Deplorables, als Korb von Beklagenswerten bezeichnete, war die Kritik auch von Seiten der meisten Liberals heftig. Man dürfe doch die Wähler nicht beleidigen. Darüber kann man streiten, bestätigt hat sich ihre Einschätzung jedenfalls. Ohne Zweifel ist es beklagenswert, dass ein Drittel der US-Bevölkerung mit dem zufrieden ist, was Trump ihnen bietet. Sexistische und rassistische Hetze sowie den verbalen Kampf gegen eine Elite, die nicht anhand von Macht und Reichtum, sondern von Hautfarbe und politischer Haltung identifiziert wird. Das informelle Bündnis aus rechtem Mob und republikanischem Establishment steuert nicht auf den Faschismus zu. Allerdings kann eine solche Entwicklung längerfristig nicht ausgeschlossen werden. Vielmehr sollen White Supremacy und klassisches Patriarchat wiederhergestellt werden. Aber auch das ist angesichts der in Gesetzesform festgeschriebenen Fortschritte und der Mehrheitsverhältnisse nur durch einen Bruch mit elementaren Regeln der Demokratie möglich. Clinton errang etwa 3 Millionen Stimmen mehr als Trump. Es handelt sich daher um eine politische Auseinandersetzung, die einen anderen Charakter hat als die Kämpfe gegen Präsidenten wie Ronald Reagan oder George W. Bush, die zu ihrer Zeit als beispiellos rechts galten. Es geht um mehr. Und der Feind ist nicht in erster Linie der Präsident. Das zentrale Problem ist, dass ein Drittel der US-Bevölkerung einen reaktionären Backlash gegen die in den vergangenen Jahrzehnten erkämpften gesellschaftlichen Errungenschaften unterstützt, die die USA erst zu einer Demokratie im modernen Sinn des Wortes gemacht haben. Nicht alle Beklagenswerten sind hartgesottene Rechtsextreme. Doch es hat sich gezeigt, dass materielle Interessen für sie nachrangig sind. Es also nicht ausreichen wird, eine Sozialpolitik im Stil von Bernie Sanders zu propagieren. Dieser Konflikt ist ein Culture War, ein Kulturkrieg. Die zentralen Themen Sexismus und Rassismus hat die Resistance aufgenommen. Weniger klar scheint den meisten Gegnern Trumps zu sein, dass es sich um einen Machtkampf handelt, den nur eine Seite gewinnen kann. Und in dem, das beweist der Präsident jeden Tag aufs Neue, Versuche der Aufklärung verpuffen. Daher müsste der Einsatz von Druckmitteln wie Streik, Blockade oder Boykott diskutiert werden. Die Trump-Show kann man ja trotzdem genießen.
1: Eine Gegenbewegung zu Trump formiert sich und probt erste kleine Trippelschritte. Die Wirklichkeit ist aber, dass Wahlen und Gesetze und Gerichtsurteile Trump nichts anhaben können, weil sie ihm nichts bedeuten. Er sagte mal im Wahlkampf 2016, er könnte einen Passanten auf einer belebten Straße vor 100 Zeugen abknallen und ihm würde nichts geschehen. Er hatte recht. Trump ist der amerikanische Gott geworden und wie ein Gott kann und darf er einfach alles.

Herzlichen Glückwunsch. Tja, wir haben Donald J. Trump zu seinem 80. Geburtstag gratuliert. Oder eher doch kondoliert. Klassenclown und Schulhofschläger in einem, so haben wir die Sendung heute betitelt. Und wir haben 11 Beiträge gehört, die in der Anfangszeit von Trumps Regentschaft angesiedelt waren, von 2016 bis 2018. Jörn Schulz kam gleich 5-mal vor. Und Detlef zum Winkel, Jakob Heiner, Lars Rensmann, Paul Mattig Jr., Richard Schubert, Felix Riedel, zwischendurch Einwürfe von Chris Carlson.

Die allermeisten Beiträge sind übrigens in der lesenswerten Wochenzeitung Jungle World erschienen damals. Alles Gute. Und damit verabschiedet sich Sachzwang FM. Bis zum nächsten Mal. Auf Wiederhören.

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Die Berliner Lassie Singers mit Hamburg aus dem Jahr 1992. Und damit willkommen zu Narration und Schwerkraft hier im freien Senderkombinat auf 93,0 MHz beim Kabelanbieter eures Vertrauens auf DAB Plus Kanal 12C und unter www.fsk-hh.org rund um den gesamten Erdball. Es ist ein heißer Augusttag in Hamburg. Das gewichtige Thema, das ich mir eigentlich für diese Sendung vorgenommen hatte, ist mir quasi aus dem Leib geschwitzt. Und ich habe Zuflucht genommen zu einer Idee, die mir schon länger im Kopf herumspukt. Die Idee, Sendung zu machen, in der mehr Musik gespielt und weniger geredet wird. Ich dachte mir, nennen wir diese Sendereihe A History of Songs und lassen sie in unregelmäßigem Rhythmus, sagen wir einmal im halben Jahr, im Rahmen der Narration und Schwerkraftreihe Wirklichkeit werden. Heute also A History of Songs Nummer 1 und wir behandeln etwas lokalpatriotisch vielleicht, aber nicht wirklich, die Hamburger Schule. In der zweiten Hälfte der 80er Jahre und vor allem in der ersten Hälfte der 90er Jahre entwickelte sich in Hamburg eine Musikszene, die sich auszeichnete durch zum Teil sperrige deutsche Texte, ein gewisses diskursives Verhältnis zur Popkultur im Allgemeinen und einem mal mehr oder mal weniger gekonnten Chargieren zwischen Bierernsthaftigkeit und krudem Humor. Die Hamburger Schule, wie diese Richtung eher abfällig genannt wurde und mit der die Musiker, die unter diesem Label affirmiert wurden, in der Regel nichts zu tun haben wollten, schlug damit so etwas wie eine Brücke zur neuen deutschen Welle, die bekanntlich ja so spätestens um die Mitte der 80er Jahre totgelaufen war. Aber es gibt auch hier Leute, die diese Brücke verkörpern. Leute zum Beispiel wie Alfred Hilsberg, der damals das Zick-Zack-Label betrieb und hier ein wichtiger Förderer dieser Musik wurde. Aber angefangen hat alles mit Bernd Begemann und seiner Band. Die Antwort in den Kreisen, in denen ich damals verkehrte, kursierte damals ein Tape, das Bernd Begemann und die Antwort in ihrem Übungsraum aufgenommen hatten, mit einem der damals beliebten Fostex Vierspurgeräte, die sich dadurch auszeichneten, dass man mit handelsüblichen Audiokassetten Songs sowohl live als auch im Overdub-Verfahren aufnehmen konnte. Dieses Tape habe ich zum Beispiel rauf und runter gedudelt und ich gebe einiges dafür, diese Aufnahmen heute noch in meinem Besitz zu wissen. 1987 kam dann die extrem gut produzierte Platte von Die Antwort heraus. Sie hat mich nicht so begeistert wie die
Vierspuraufnahmen, die ich gehört habe, war aber trotzdem toll. Hören wir die Antwort aus dem Jahr 1987 mit Lass mich nicht so einfach gehen.

Die kolossale Jugend mit Kein Schulterklopfen von ihrer LP Heile Heile Botches aus dem Jahr 1989, veröffentlicht auf dem Large Door Label von Pascal Fuhlbrügge und Carol von Rautenkranz. Das Large Door Label war eines der Hauptquartiere der Entstehung der Hamburger Schule. Hören wir noch zwei Stücke von diesem Label, und zwar zuerst Hallelujah Ding Dong Happy Happy mit Lied für dich aus dem Jahr 1992 und Hua mit dem Stück ohne Titel, ebenfalls aus dem Jahr 1992, beide veröffentlicht auf Large Door.

Das Jahr 1992, zuerst Lied für dich von Hallelujah Ding Dong Happy Happy, dann das Stück ohne Titel von Hua und Ghetto Welt von Blumfeld, und damit ist die Hamburger Schule eröffnet. Blumfeld wird gefeiert oder geschasst, je nach Standpunkt. Es gibt ja so eine Rockismus, wie soll ich sagen, Haltung, die in Rockmusik und Popmusik so etwas verortet wie reines Gefühl. Eine Richtung, die von dem Moderator dieser Sendung nicht unterstützt wird. Spielen wir noch ein zweites Stück von Blumfeld, und zwar Verstärker. Wir haben dieses Stück schon mal gespielt, deswegen hier die Single-Version aus dem Jahr 1992. Blumfeld ist ein Trio, später ein Quartett, das sich um Sänger und Gitarrist Jochen Distelmeier formiert hat. Distelmeier stammt, wie viele Protagonisten der Hamburger Schule, wie Bernd Begemann, Bernadette Hengst, Frank Spilker von den Sternen, aus Bad Salzuflen. Also da sind Bekanntschaften und Begehrlichkeiten bei der Arbeit, die sich zum Teil unterstützen und zum Teil beginnen heftig zu bekriegen. Deswegen spielen wir nach Verstärker einen kleinen Rap von Bernd Begemann aus dem Jahr 1993. Rambo 3 mit Jochen Distelmeier im Autokino. Bernd Begemann aus dem Jahr 1993, vorher Blumfeld mit Verstärker der Single-Version aus dem Jahr 1992.

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Rambo 3 mit Jochen Diestelmeier im Autokino. 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Spannend ist dieser Film wirklich nicht. 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

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Rambo 3 mit Jochen Diestmeier im Autokino. 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Ich weiß nicht, wegen irgendeiner Kleinigkeit. Jochen sagte, Bernd, du betreibst Betrug. Du bist einfach nicht radikal genug. Ich sagte, Jochen, sieh es mal so. Du bist Godard und ich bin Truffaut. Und auch für folgende Einsicht, es ist nicht zu früh. Du bist Sartre und ich bin Camus. 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Ich bin nicht einmal ich. Und so sehr wir uns anstrengen, können wir uns doch nicht verstehen. Und es ist wohl kein Zufall, dass wir nicht mehr zusammen ins Kino gehen.

Bombe von Die Braut haut ins Auge, der Band um die Sängerin und Gitarristin und Keyboarderin und Multiinstrumentalistin Bernadette Hengst. Und da Frauen auch in der Hamburger Schule eine, ja, doch untergeordnete Rolle spielen, gleich noch ein Stück. Und zwar Die Braut haut ins Auge mit Alles, was ihr wollt, aus dem Jahr 1993. Und danach noch einmal Blumfeld mit Draußen auf Kaution aus dem Jahr 1994.

Die Sterne mit Universal Tellerwäscher aus dem Jahr 1994, ebenfalls aus dem Jahr 1994, die Regierung mit Corinna und danach noch einmal Bernd Begemann mit dem kleinen Stück Hübscher als sonst, ebenfalls aus dem Jahr 1994.

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Ein letztes Mal Blumfeld mit Sing Sing aus dem Jahr 1994. Und nun die erfolgreichste Band der klassischen Hamburger Schule, Nachfolgebands nicht eingeschlossen, Tokotronic, Ich bin neu in der Hamburger Schule 1995. 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

die Sterne mit ihrem zweiten großen Knaller, was hat dich bloß so ruiniert, aus dem Jahr 1996. Und wir vertiefen das, was schon da ist. Noch einmal der unverwüstliche Bernd Begemann mit dem Stück An mein Feind, 10 Jahre danach, aus dem Jahr 1996, ebenfalls aus dem Jahr 1996, Tokotronic mit Schritte auf der Treppe.

das Mädchen, das jeder will, von der Regierung aus dem Jahr 1994. Und jetzt hören wir Rocco Schamoni and Jogging Mystique aus dem Jahr 1999 mit Gegen den Staat. Und danach die kleine Gauner-Nummer von Fink, Ich kümmere mich darum, auch aus dem Jahr 1999.

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1: Das war ein letztes Mal Bernd Begemann mit Dunkle Landschaft, mit Kind aus dem Jahr 2000. Und nun folgen noch einmal Tokotronic mit Gott sei Dank haben wir uns gehabt aus dem Jahr 1995 und Fink mit Kaltes Huhn aus dem Jahr 1999.

Ostzonensuppenwürfel machen Krebs, waren das mit von Haus aus, allein aus dem Jahr 1998. Und wir nähern uns langsam, aber sicher dem Ende unserer kleinen Hamburger Schule-Sendung und spielen deswegen noch einmal die Brauthaut ins Auge mit Lass es, tu es aus dem Jahr 1993 und dann zwei kleine Stücke, die dann eher in den Mainstream driften. Tom Levers für die linke Spur zu langsam aus dem Jahr 2000 und Ketka mit Wäre er echt aus dem Jahr 2002.

Das war Narration und Schwerkraft, der History of Songs Nummer 1, Hamburger Schule. Ich küsse meine Süße und verabschiede mich mit Halleluja, Ding Dong, Happy Happy. Ich möchte glücklich sein aus dem Jahr 1992. Gehabt euch wohl.

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1: Moin und willkommen zum Fleckenhörer am 10. August 2026. Hier ist wieder eure audiophone Presseschau. Gaststadt Energiewende, das ist derzeit das dominierende Thema. BUND, DUH, Greenpeace und andere kritisieren unabhängig voneinander die neue Energiepolitik, insbesondere Gaskraftwerke, EEG-Novelle, Netzausbau und Gebäudegesetz. Anti-Atom erlebt einen neuen Mobilisierungsschub. Lingen, Rosatom, Castortransporte, Sicherheitsfragen und die Auswirkungen der Hitzewellen auf AKW bilden derzeit einen ungewöhnlich dichten Themenkomplex. Besonders aktiv ist ausgestrahlt. Klimagerechtigkeit wird stärker mit sozialer Verteilung verbunden. Greenpeace argumentiert beispielsweise nicht nur mit Emissionsreduktionen, sondern mit Vermögensverteilung, kommunalen Finanzen und Hitzeschutz. LNG selbst ist in den letzten 30 Tagen erstaunlich wenig Gegenstand neuer klassischer Pressemitteilungen. Die Anti-Gas-Kommunikation verschiebt sich momentan von Stop LNG hin zu Stop für neue Gaskraftwerke. Das passt auch zur aktuellen Strategie von Ende Gelände. Die Bewegung kündigt für den Sommer 2026 Aktionen gegen den Bau neuer Gaskraftwerke an. Am Wochenende war ich beim Woodsrock, um neue musikalische Erlebnisse zu haben. Woodsrock ist ein selbstorganisiertes, nicht kommerzielles Festival. Es will zeigen, dass Kultur auch anders funktionieren kann, solidarisch, gemeinsam und ohne Profitinteressen. Dazu gehört für die WoodsrockmacherInnen nicht nur, wie wir miteinander umgehen. Es geht auch darum, wie wir den Ort behandeln, an dem wir feiern. Leider sehr schlecht. Am Wochenende wurden Zelte mit Graffitis beschmiert. In der Nacht konnte ich erleben, wie Menschen gegen die Bäume pinkelten, zwischen denen gezeltet wurde. Leider ist das alles andere als solidarisch, sondern eklig. Unsere Themen im Fleckenhörer heute. Robben sind keine Kuscheltiere. Der BUND mahnt nach den Robbensichtungen an der Ostseeküste die Bürger. Und partielle Sonnenfinsternis am 12. August. Marco Ludwig von der Sternwarte Neumünster im Gespräch dazu mit Simon Ladewig. Und Drohnenangriff auf Leipziger Flughafen bestätigt Gutachten zu Terrorgefahren. Zunächst etwas Musik. Der Hamburger Künstler Motus hat Bock auf Message ohne Zeigefinger und auf lange Nächte mit den Liebsten vom Kiosk. Gut, dass Produzent Dilu für jede Stimmung die richtige Vertonung liefert. Wenn die beiden auf eins keinen Bock haben, dann darauf, die Füße stillzuhalten. Leider am Freitag beim Woodsrock verpasst, dafür höre ich mir das nun jetzt an. Hier kommen Motus mit Dilu und Sexa. Sexa ist ebenfalls politischer Rapper aus dem Umfeld des Hamburger Hip-Hop-Kollektivs Teute Records und das Stück heißt Streunerleben.

0: Das war Motus mit Sechser und Dilo mit dem Stück Streunerleben. Für November ist übrigens die Tour 161 mit DJ Dispo von Sechser angekündigt. Der Titel 161 bezieht sich auf den Zahlencode für antifaschistische Aktion, ist ja klar. Jo, und jetzt ist mein Kollege Simon im Gespräch mit Marco Ludwig von der Sternwarte. Alles dazu im Gespräch.
1: Im August ist am Himmel wieder vieles zu beobachten. Nicht nur, dass wir wieder den Höhepunkt der Sternschnuppen haben, nein, es gibt auch noch ein besonderes Highlight im August. Die Frage an Marco Ludwig von der Sternwarte in Neumünster: Wann und vor allem was kann man dann erleben?
2: Moin. Am 12.8. wird es das astronomische Highlight des Jahres zu sehen geben. Tatsächlich sind weite Teile Europas davon betroffen. Das ist die partielle Sonnenfinsternis. Wobei man sagen muss, dass wir in Deutschland eher das Pech haben, diese Finsternis partiell zu sehen. Zwar sehr stark bedeckt, also der Mond schiebt sich da zwischen Erde und Sonne. Dementsprechend wird die Sonne zu einem großen Teil abgedeckt, in Schleswig-Holstein mit bis zu 85%. Aber in Spanien oder Teilen Spaniens wird man diese Sonnenfinsternis sogar als totale Sonnenfinsternis sehen können. Das heißt, auf einem bestimmten Bereich Spaniens wird dann für ein paar Minuten einfach mal das Licht ausgeschaltet. Man kann tagsüber Sterne sehen und sogar um die Sonne herum, beziehungsweise um den Mond, den man dann nur noch sieht, kann man die Corona der Sonne, die äußere Sonnenatmosphäre, betrachten.
1: Wie oft kommt so etwas denn überhaupt vor und wann können wir diese Sonnenfinsternis genau sehen?
2: Tatsächlich ist diese Sonnenfinsternis die stärkste Sonnenfinsternis seit 1999. Damals gab es in Süddeutschland eine totale Sonnenfinsternis zu sehen und in Norddeutschland war ebenfalls eine sehr ausgeprägte partielle Sophie zu sehen. Wir werden diesmal dieses Schauspiel allerdings in den Abendstunden bemerken können. Das geht los um 19.13 Uhr. Da fängt dann der Mond langsam an der Sonnenscheibe zu knabbern. Das Maximum wird gegen 20.06 Uhr erwartet. Da wird dann also wirklich eine sehr starke Bedeckung der Sonne durch den Mond erfolgen mit bis zu 85%. Und das Ganze endet gegen 20.57 Uhr, also ganz kurz vor Sonnenuntergang. Da wird dann also die Sonne wieder freigegeben. Aber ohnehin ist sie dann ja kurz davor am Horizont zu verschwinden.
1: Okay, wo kann ich dann die Finsternis genau beobachten? Und muss ich dabei eigentlich irgendwas beachten?
2: Grundsätzlich kann man diese Sonnenfinsternis überall sehen, wo auch gerade die Sonne scheint. Das heißt, der entscheidende Faktor wird auf jeden Fall das Wetter sein. Es braucht einfach klaren Himmel, keine Wolke vor der Sonne. Nur dann hat man eine Chance, etwas zu sehen. Aber auch nur, wenn man entsprechend geschützt ist, also entsprechende Dämpfungsfilter verwendet. In der Regel tut es eine handelsübliche Sonnenfinsternisbrille. Manche haben die vielleicht noch von früheren Sophies, so nennt man die ja in der Fachsprache, über. An der Sternwarte Neumünster wird es allerdings auch Sonnenfinsternisbrillen zum Selbstkostenpreis zu kaufen geben. Ganz wichtig zu beachten ist, dass man nicht versucht, mit bloßem Auge in die Sonne zu schauen. Erstens kann man dann auch nichts erkennen. Zum Zweiten kann das die Augen tatsächlich schädigen. Und das soll natürlich unbedingt vermieden werden. Erst recht nicht darf man mit einem Fernglas oder gar einem Fernrohr ungeschützt in die Sonne schauen. Das kann sogar eine direkte Erblindung zur Folge haben. Also wirklich nur mit zugelassenen Hilfsmaterialien bzw. Dämpfungsfiltern arbeiten. Und das sind in der Regel entsprechende zugelassene Sonnenfilter. Es gibt da Glassonnenfilter, die man im Fachhandel kaufen kann. Es gibt aber vor allem Sonnenfilterfolien, die man natürlich adaptieren kann für alle möglichen optischen Hilfsmittel. Und diese Sonnenfilterfolien findet man auch in den Brillen. So, und in Schleswig-Holstein wird es mehrere Sternwarten geben, die dann zu diesem Event auch öffnen und der Öffentlichkeit es ermöglichen, auch mal einen Blick auf die Sonnenfinsternis zu werfen. Auch die VHS-Sternwarte Neumünster wird zu der Gelegenheit öffnen. Ab 7:15 Uhr, also 19.15 Uhr, hat die Sternwarte geöffnet und ermöglicht dann einen Blick auf die sich zunehmend verfinsternde Sonne. Allerdings sind wir besuchertechnisch etwas eingeschränkt. Es dürfen dann nur maximal 25 Gäste in die Sternwarte. Und wenn wirklich gutes Wetter ist, erwarten wir durchaus mehr Gäste. Und damit lange Wartenzeiten nicht dazu führen, dass man die Sonnenfinsternis verpasst, werden wir auf einem Außengelände an einem Feld ganz in der Nähe der Sternwarte noch mehrere Fernrohre aufbauen, damit auch wirklich alle Interessierten dann diese Sonnenfinsternis verfolgen können.
0: Cherry Bomb war eine Punkband aus Potsdam. Gegründet wurde die Band im September 2008 von Fleisch und Tiffy. Ende 2008 stießen dann Iron Boy und Dr. Waldi dazu. Es folgten etliche Konzerte in ganz Deutschland mit Bands wie Leukämie, Dritte Wahl und Leatherface. 2015 löste sich die Band auf. Ende 2025 verkündete die Band dann, dass nach 5 Jahren Pause mit neuem Schlagzeuger und neuem Leadgitarristen ihre Aktivitäten wieder aufgenommen werden. Und jetzt hören wir Cherry Bomb mit dem Stück The Fire.

Das waren Cherry Bomb aus Potsdam mit dem Stück The Fire. Ein am Timmendorfer Strand aufgenommenes Video zeigt, wie Badegäste einen jungen Seehund umringen, fotografieren und sogar anfassen. Während sich Kinder dem Tier unmittelbar nähern, greifen die anwesenden Erwachsenen offenbar nicht ein. Der BUND-Landesverband Schleswig-Holstein kritisiert dieses Verhalten deutlich und erinnert daran, dass Robben keine Kuscheltiere, sondern Wildtiere sind. Robben suchen Strände auf, um sich auszuruhen und neue Kräfte zu sammeln. Werden sie dabei von Menschen umringt, verfolgt oder angefasst, dann bedeutet dies erheblichen Stress. Im schlimmsten Fall wird ein Tier ins Wasser zurückgedrängt, bevor es sich ausreichend erholen konnte. Auch für Menschen kann eine solche Annäherung gefährlich werden. Seehunde und Kegelrobben können sich bei Bedrängung mit kräftigen Bissen verteidigen. Beim direkten Kontakt besteht zudem das Risiko einer Übertragung von Krankheitserregern. Besonders Kinder können die Reaktion und Kraft eines Wildtiers kaum einschätzen. Letztlich beanspruchen wir Menschen den Lebensraum der Robben. Vorfälle wie der in Timmendorfer Strand verdeutlichen, dass es den Wildtieren an ruhigen und artgerechten Alternativen fehlt, sagt Jesriel Dietrich, Projektleiter des BUND-Projekts Robbe in Sicht. Der Vorfall zeigt aus Sicht des BUND, dass Aufklärung allein nicht ausreicht. An stark besuchten Stränden müssen ruhende Robben kurzfristig durch deutlich sichtbare und ausreichend großräumige Absperrungen geschützt werden. Gleichzeitig braucht es an der schleswig-holsteinischen Ostseeküste langfristig störungsarme Küstenabschnitte, an denen Seehunde und Kegelrobben ruhen können, ohne regelmäßig von Menschen oder Hunden aufgescheucht zu werden. Der BUNDSH regt deshalb an, gemeinsam mit den zuständigen Naturschutzbehörden, den SeehundjägerInnen, der Wissenschaft, den Kommunen und weiteren AkteurInnen geeignete Bereiche für Robbenruheplätze zu ermitteln. Geprüft werden könnten beispielsweise Küstenabschnitte im Naturschutzgebiet Markelsdorfer Hug, im Naturschutzgebiet Nördliche Seeniederung Fehmarn, in der Geltinger Birk oder an der Nordspitze des Naturschutzgebiets Halbinsel Holnis. Seehunde und Kegelrobben werden inzwischen regelmäßig an der schleswig-holsteinischen Ostseeküste gemeldet. Mit der regelmäßigen Präsenz der Tiere steigt insbesondere an touristisch stark genutzten Stränden die Wahrscheinlichkeit von Begegnungen. Die Rückkehr der Robben ist eine erfreuliche Entwicklung. Sie stellt Küstenkommunen, Tourismus und Naturschutz jedoch vor die gemeinsame Aufgabe, Menschen auf solche Begegnungen vorzubereiten und den Tieren ausreichend Raum zu geben. Mit dem Projekt Robbe in Sicht informiert der BUND-Landesverband Schleswig-Holstein e.V. über Seehunde und Kegelrobben an der Ostseeküste, vermittelt die wichtigsten Verhaltensregeln und vernetzt AkteurInnen aus Naturschutz, Forschung, Verwaltung und Tourismus. Die Robben-App findet man im App Store oder über die Homepage des Landesamts für Küstenschutz, Nationalpark und Meeresschutz unter der Adresse www.nationalpark-wattenmeer.de. The Chisel ist eine britische Punkband aus London, die 2020 während der Pandemie als Projekt gegründet wurde. Die Gruppe spielt einen aggressiven, rohen und direkten Mix aus Oi, Streetpunk, 80er, Hardcore-Punk und Anarcho-Punk. Mit Alben wie Retaliation von 2021 und What a Fucking Nightmare von 2024 erschienen bei Pure Noise Records, hat sich die Band als feste Größe der modernen Punk-Szene etabliert. Zu den erklärten musikalischen Einflüssen der Band gehören linke und dezidiert antifaschistische Punk-Ikonen wie die Angelic Upstarts. Hier kommen The Chisel mit Ain't Seen Nothing Yet.

Das waren The Chisel aus UK mit dem Stück Ain't Seen Nothing Yet. Der erste Sprengstoff-Drohnenangriff hat erhebliche Sicherheitslücken offengelegt. Auch Castortransporte sind als bewegliche Ziele potenziell gefährdet. Die Anti-Atom-Initiative Ausgestrahlt fordert daher den sofortigen Stopp aller Atommülltransporte. Nach dem ersten Sprengstoff-Drohnenangriff in Deutschland in der letzten Woche erklärt Helge Bauer von Ausgestrahlt, der Angriff durch eine mit Sprengstoff beladene Drohne in der Nacht von Mittwoch auf Donnerstag zeigt, dass solche Anschlagsszenarien leider real sind. Die Anti-Atom-Organisation Ausgestrahlt hatte bereits 2024 zwei Gutachten zu diesem Thema veröffentlicht. Diese betrachten mögliche böswillige Angriffe unter anderem mit moderner Drohnentechnik auf Atommüllzwischenlager und auf die Straßentransporte des hochradioaktiven Atommülls von Jülich nach Ahaus. Die Gutachten thematisieren unter anderem Berechnungen zu den enormen Schäden, zum Beispiel dauerhaft kontaminierte Bereiche, sowie Erkrankungen und Todesfälle der AnwohnerInnen. Das Ereignis letzte Woche zeigt, dass solche Szenarien nicht fiktiv sind und dass es keine funktionierende Abwehrtechnik gegen sie gibt. Das Atommüllbundesamt und das NRW-Innenministerium verschließen jedoch die Augen vor den Gefahren solcher Drohnenangriffe. Anstatt sich um den Schutz der Bevölkerung zu kümmern, haben sie gerade erst die Anzahl der Polizeikräfte bei den aktuell laufenden 152 Castortransporten aus Jülich von 2700 auf nur noch 400 Polizistinnen reduziert. Atommülltransporte sind rollende Zielscheiben, die sich nicht sichern lassen und sofort gestoppt werden müssen. Auch Nachrüstungen beim Schutz der Atommüllzwischenlager sind schon lange überfällig. Die Sicherheit der Menschen muss endlich an erster Stelle stehen, wenn es um das Handeln der Atomaufsicht geht, sagt Ausgestrahlt. Weitere Informationen gibt es in den Gutachten zu Gefahren bei Castortransporten, exemplarisch hier der Castortransport von Jülich nach Ahaus, und in dem Gutachten zu den Auswirkungen von Terrorangriffen auf Atommüllzwischenlager am Beispiel der Anlagen in Ahaus und Brockdorf. Das Ganze findet man auf der Seite von Ausgestrahlt unter www.ausgestrahlt.de. Damit beende ich den Fleckenhörer an diesem Festivalwochenende mit leicht belegter Stimme, und ihr hört jetzt noch ein Stück von Hansaplast, das heißt Rank Xerox. Ich wünsche viel Spaß damit, wir hören uns dann nächste Woche wieder. Und ja, nochmal dazu gesagt, nur noch auf DRB Plus und im Internetstream, nicht, dass ihr euer UKW-Radio vergeblich anschaltet. Okay, bis dahin, liebe Grüße, Ingo.

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1: Moin und willkommen zum Fleckenhörer am 17. August 2026. Etwa 6000 Teilnehmer hatten die Veranstalter angekündigt. Die Polizei sprach in einer ersten Einschätzung von 10.000 Teilnehmern und das trotz der bekannten Einschränkungen im Bahnverkehr. Am Samstag fand der bunte Umzug des Christopher Street Day CSD in Lübeck statt. Aufgrund der verschärften Sicherheitsmaßnahmen fand der CSD mit mehr Sandsäcken, aber noch mehr Spaß statt. Wir leben die Vielfalt, wir stehen dafür, dass unsere Gesellschaft frei und unbeschwert leben kann, sagte der Bürgermeister Jan Lindenau. Das zeigen wir jedes Jahr mit einer der größten CSD-Veranstaltungen in Schleswig-Holstein. Der Bürgermeister dankte dem CSD-Verein und den vielen Helfern, Unterstützern und sagte auch, damit wir weiterhin zeigen können, diese Stadt ist vielfältig frei und feiert auch unbeschwert. Offensichtlich weniger Spaß hatten die vielleicht 50 BesucherInnen des AfD-Sommerfestes in der Christianstraße. Hinter Plan und Mauern versteckten sich die RechtsextremistInnen und machten verkniffene Miene zum bösen Spiel, denn das Ambiente aus Hüpfburg, Pavillon und grauem Asphalt neben einer Bauruine der ehemaligen Behälterwerke gefiel wohl dem einen oder anderen Besucher weniger. Das gesamte Umfeld wirkte so einladend wie ein Wartezimmer beim Zahnarzt oder ein Gefängnishof, nur mit Hüpfburg. Eine Gegendemo wurde nicht organisiert, aber gegen dieses Häufchen wäre ein Protest auch nicht angemessen gewesen. Zum Publikum lässt sich wenig sagen, aber Kinder waren zum Glück nicht viele anwesend. Die anwesenden Beobachter waren sich allerdings einig, dass viele Autos von außerhalb kamen. Nur 3 bis 4 jüngere Menschen gingen vom Veranstaltungsort in Richtung Innenstadt. Unsere Themen im Fleckenhörer heute: neue Künstler Sarban Chowdhury und Julia Schuster im Keramikkünstlerhaus Fürsthof. Unsere Naturmeldung: die Männerfresserin bundesweit auf dem Vormarsch. Die Gottesanbeterin macht sich im Hitzejahr 2026 besonders früh und häufig bemerkbar. Und 81% der Arbeitslosen unter 25 Jahren in Neumünster sind ohne Berufsabschluss. Wir fangen an mit Musik. Wavepunk aus Ost-Berlin. In den frühen 80ern startete Thomas Wagner mit Rosa Beton und Avantgarde-Punk in den Ost-Underground. Aus der Zweimann-Band wurde ein großes, Genregrenzen sprengendes Bandprojekt mit elektronischem Klang gebildet. Und wir hören jetzt von Rosa Beton das Stück Warum?

Das waren Rosa Beton aus der ehemaligen DDR mit dem Stück Warum. Seit Mittwoch, dem 12. August, sind zwei neue KünstlerInnen im Keramik-Künstlerhaus zu Gast. Im Rahmen des Keramik Artist Exchange Tandem Programs verbringen Julia Schuster aus Österreich und Sarban Chowdhury aus Indien 7 Wochen im KKH. Gemeinsam und individuell erforschen sie neue Arbeitsansätze, experimentieren mit Materialien und entwickeln daraus neue künstlerische Arbeiten. Sarban Chowdhury setzt sich im Künstlerhaus mit gesellschaftlichen und ökologischen Zusammenhängen auseinander. In seinen Arbeiten verbindet er Keramik mit Text- und Bildmetaphern, um Machtstrukturen, soziale Tabus und geopolitische Einflüsse zu reflektieren. Ironie und satirische Narrative dienen ihm dabei als Mittel, menschliches Verhalten und gesellschaftliche Widersprüche sichtbar zu machen und zugleich einen kritischen Blick auf den Zustand von Umwelt und Gesellschaft zu werfen. Julia Schuster aus Österreich widmet sich im Keramikkünstlerhaus dem Nabel als vielschichtigem Symbol für Verbindung, Trennung und Transformation. In skulpturalen und performativen Arbeiten untersucht sie Parallelen zwischen Körper und Material. Aus rohem Ton, gebrannter Keramik und Text entwickelt sie eine ortsspezifische Installation, die die Dualität des Materials, das einmal fragil und widerständig, konkav und konvex erfahrbar macht und zu einer kontemplativen Begegnung mit Körper, Erinnerung und Wandel einlädt. Am Samstag, den 29. August, gibt es im offenen Atelier zwischen 10 und 17 Uhr die Möglichkeit, den beiden KünstlerInnen bei der Arbeit über die Schulter zu schauen und mehr über die künstlerischen Ansätze zu erfahren. Am Dienstag, den 1. September, lädt das KKH dann um 18 Uhr zu einer Abendveranstaltung ein, bei der Julia Schuster und Sarban Chowdhury mittels Beamer Einblicke in ihre künstlerische Praxis geben. Zur Art-Tour der Eröffnung des Kunstfleckens am 11. September wird Julia Schuster dann noch im Keramik-Künstlerhaus eine Performance rund um den Bauchnabel zeigen. Für Kinder und Jugendliche ab 8 Jahren wird am Samstag, den 12. September, ein Workshop angeboten. Und hier kann man teilnehmen nach vorheriger Anmeldung per E-Mail. Den Abschluss der Residenz bildet am Donnerstag, den 24. September, die Eröffnung der Ausstellung der entstandenen Werke der beiden KünstlerInnen. Im Rahmen der Vernissage sprechen sie in einem Artist Talk über die Prozesse und Erfahrungen während ihres Aufenthalts im Keramikkünstlerhaus. Die Ausstellung wird bis Montag, den 28. September, jeweils von 14 bis 17 Uhr zu sehen sein. Jeune Irlande ist ein Lied der französischen Alternative-Punk-Rock-Band Molodoy, die gegründet wurde von ehemaligen Mitgliedern von Beru Rea Noir. Veröffentlicht auf ihrem 1991er Album Dragon Libre. Die Liedtexte behandeln Themen wie Konflikt, Ernüchterung und die Kämpfe in Nordirland. Wir hören Molodoy mit Jeune Irlande.

Das war die französische Punkband Molodoy mit dem Stück Jeune Irlande. Und jetzt kommen wir zu einem Tier, das ich neulich sogar bei uns im Hof gesehen habe. Aufgrund des Klimawandels breitet sich die Gottesanbeterin seit einigen Jahren in Deutschland aus. Der diesjährige Sommer scheint der Fangschrecke mit den Riesenaugen besonders gut zu tun. Noch nie wurden so viele Gottesanbeterinnen gesichtet, berichtet NABU-Sprecher Helge May. Allein in den letzten Julitagen gingen im Portal nabunaturgucker.de mehr als 2000 Beobachtungen ein. Das ist ein Mehrfaches der Vorjahre und außergewöhnlich früh. Auf dem Weg von der Larve zum fertigen Insekt häuten sich Gottesanbeterinnen mindestens 6-mal. Je nach Umgebung sind sie grün oder braun gefärbt und dadurch bestens getarnt. Flügel haben nur die erwachsenen Tiere. Nun fallen sie auf, wenn sie auf der Suche nach Nahrung und Hochzeitspartnern kurze Flüge unternehmen und dabei auch in Gärten kommen und sich sogar ins Haus fähren. Der Anstieg der Beobachtungen signalisiert daher, dass immer mehr ausgewachsene Gottesanbeterinnen unterwegs sind. Meist ist das ab Mitte August der Fall. 2026 hat die Hitze die Entwicklung wohl um 2 bis 3 Wochen beschleunigt. Die auch Mantis genannte Gottesanbeterin galt noch vor wenigen Jahrzehnten als Exotin und kam fast nur am Kaiserstuhl im äußersten Süden der Republik vor. Im Zug des Klimawandels hat sich das Areal gewaltig vergrößert. Heute gibt es nach NABU-Angaben ein großes Westvorkommen entlang des Rheins und seiner Nebenflüsse sowie ein deutlich davon getrenntes Ostvorkommen von Thüringen bis zur Lausitz und hoch nach Berlin. Genetische Untersuchungen zeigen, dass die Ostgottesanbeterinnen aus Tschechien und Polen eingewandert sind. Beim NABU ist man gespannt, ob sich die beiden Metapopulationen vereinigen werden und bald ganz Deutschland besiedelt ist. Einzelne Funde gibt es inzwischen aus jedem Bundesland, aber in der Fläche bleibt viel Luft. Nach Norden dünnen die Bestände stark aus. Die Mittelgebirge sind der Mantis auch noch zu kalt, erläutert Helge May. Wer eine Gottesanbeterin sieht, sollte das unbedingt melden. Die Art ist für Citizen Science, also die Erfassung durch Laien, ideal geeignet. Sie ist ruhig und geduldig, man kann sie gut fotografieren und sie ist durch ihre großen Fangarme unverwechselbar. Auswertungen der hochgeladenen Bilder zeigen, dass es kaum Fehlbestimmung gibt. Bei den Gottesanbeterinnen ist in den nächsten Wochen Fortpflanzung angesagt. Noch bis in die zweite Septemberhälfte sind sie häufig zu sehen. Dann nimmt ihre Zahl rasch ab. Geschätzt 1/3 der Männchen stirbt bereits unmittelbar nach der Paarung, denn sie werden von den Weibchen verspeist. Was grausam klingt, ist im Sinne der Arterhaltung nachvollziehbar. Die Männchen haben ihre Schuldigkeit getan und die Weibchen stärken sich für die anstrengende Eierproduktion. Im Herbst sterben dann auch die Weibchen, nur die Eipakete überwintern. Und was fressen Gottesanbeterinnen? Sie sind hungrig und harmlos. Die Larven und die erwachsenen Gottesanbeterinnen ernähren sich von Insekten und Spinnen. Die Tiere lauern unbeweglich auf Beute oder nähern sich in Zeitlupe an, um dann blitzschnell zuzuschlagen. Die Beute wird festgehalten und bei lebendigem Leib verspeist. Für die Menschen sind Gottesanbeterinnen ungefährlich. Sie sind weder giftig noch können sie stechen. Ja, sie lieben die Sonne und halten sich auf Stauden oder an Gebüschrändern auf. Gut getarnt und meist regungslos werden sie aber eher zufällig entdeckt. Viele Beobachtungen stammen aus dem Siedlungsbereich, wenn Gottesanbeterinnen den Garten besuchen, sich am Wohnungsfenster zeigen, auf Fahrradlenker klettern oder ihre Eier an Autofelgen ablegen wollen. Eine äußerst spannende Art, wie ich finde. Guckt mal vorbei bei nabu-naturgucker.de. Da kann man in die. Und das dritte Musikstück ist ebenfalls aus Frankreich. Ludwig von 88 ist eine französische Punkrock- und Alternative-Rockband, die hauptsächlich in den 80er und 90er Jahren sehr aktiv war und in der französischen Underground-Szene gefeiert wurde. 2019 veröffentlichte die Band ihr erstes Album nach einem Jahrzehnt und ist weiterhin aktiv, wobei sie 2023 dann weitere 4 Alben zur Feier ihres 40-jährigen Jubiläums herausbrachte. Ihre Musik ähnelt den französischen Punks Berruyer Noir. Zweifingerige und verzerrte Gitarrenakkorde über einen Drumcomputer mit Reggae-Einflüssen. Wir hören Ludwig von 88 mit dem Stück Bière et Punk.

0: Nicolas. Bonne nuit, Papounel.
1: Bonne nuit, les petits.
2: Bonne nuit, nounours.
3: Das waren Ludwig von 88 mit dem Stück Bière et Punk. Und die letzte Meldung kommt rein in letzter Minute von der IG Bau und Agrarumwelt, kurz IG Bau. Es ist nie zu spät. Wer jetzt noch eine Berufsausbildung sucht, hat gute Chancen. Insgesamt bieten die Betriebe in Neumünster noch 234 Ausbildungsplätze an, darunter allein 11 im Baugewerbe. Darauf hat die IG Bau jetzt hingewiesen. Die beruft sich dabei auf aktuelle Zahlen der Arbeitsagentur. Das Spektrum der freien Ausbildungsplätze ist breit. Wichtig ist, sich einen Ruck zu geben und jetzt einen Ausbildungsbetrieb zu suchen, denn mit einer Ausbildung in der Tasche sind die Jobs, die man ein Berufsleben lang macht, in der Regel sicherer und vor allem auch deutlich besser bezahlt, sagt Ralf Olszewski. Der Vorsitzende der IG Bau Holstein rät allen ohne Berufsausbildung, sich doch noch den Ausbildungskick zu geben. Immerhin haben nach Angaben des Statistischen Bundesamtes in Schleswig-Holstein rund 95.000 junge Erwachsene im Alter von 20 bis 34 Jahren keine abgeschlossene Berufsausbildung und keinen Ausbildungsplatz. Und 81% der Arbeitslosen unter 25 Jahren in Neumünster haben nach Angaben der Arbeitsagentur keinen Berufsabschluss. Gerade Ihnen rät die IG Bau Holstein, sich noch einmal auf dem Ausbildungsmarkt umzusehen. Jetzt im August und September starten die Ausbildungen, aber selbst im Oktober stellen Ausbildungsbetriebe noch ein, sagt Ralf Olszewski. Die IG Bau Holstein rät Interessierten, eine Berufsberatung zu nutzen. Eine gute Adresse, um sich zu orientieren, sei dabei die Jugendberufsagentur. Sie ist zu finden unter www.servicestelle-jba.de. Außerdem seien auch bei der Arbeitsagentur gute Tipps zu bekommen, vor Ort oder digital unter www.arbeitsagentur.de. Das direkte Beratungsgespräch lohne sich immer, so die Gewerkschaft. Außerdem gilt, mutig auf die Betriebe zugehen. Wer direkt nachfragt, holt oft auch etwas für sich heraus, ein Praktikum, vielleicht aber auch einen Ausbildungsplatz. Wichtig ist, dabei Firmen auszusuchen, die fair ausbilden und bezahlen. Unternehmen also, bei denen es auch einen Tarifvertrag gibt, rät Olszewski. Wer einen Ausbildungsplatz suche, für den zähle vor allem der Beruf, aber auch die Ausbildungsqualität und die Perspektiven, die der Betrieb nach der Ausbildung bietet, seien wichtig. Das soll es damit gewesen sein im Fleckenhörer am 17. August. Viel habe ich momentan nicht zu bieten. Das liegt an der Nachrichtenlage in den Ferien. Aber das wird jetzt nach und nach viel besser, denn der Landtag kommt wieder in Gange, die Ratsversammlung und dann gibt es auch mehr Themen. Hört trotzdem gerne weiter zu. Hier gibt es ja auch hin und wieder den ein oder anderen Punk-Leckerbissen und das macht es ja auch schon wert zuzuhören. In diesem Sinne, bleibt stabil, euer Ingo. Tschüss.

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1: Moin und willkommen zum Fleckenhörer am 24. August 2026. Leute, wir machen heute einen ganz kurzen Fleckenhörer, denn ich komme gerade vom Spirit from the Street Festival zurück. Das

0: nicht so ohne ist, gibt's heute eine im wahrsten Sinne des Wortes abgespeckte Version. Am Wochenende ging es auch bei AfD-Veranstaltungen hier in Schleswig-Holstein wieder rund. In Burg in Dithmarschen ist es am Freitagabend zu einer Auseinandersetzung mit Antifas gekommen. Eine junge Frau wurde im Gesicht verletzt und musste ins Krankenhaus. Am Tag darauf protestierten dann Menschen vor der Rechtsrock-Gaststätte von Mario Reschke in Nordhastedt. Ebenfalls am 22. August fand eine Mitgliederversammlung des AfD-Regionalverbands Flensburg-Schleswig statt. Dabei wurde der Vorstand neu besetzt. Haltet die Augen offen und eure Stadt sauber. Unsere aktuellen Themen im Fleckenhörer. Heute also aktuelle Informationen zur anstehenden Mondfinsternis vom Leiter der Sternwarte Neumünster und danach ganz viel Punkrock. Viel Spaß dabei. Und ich verabschiede mich schon damit. Tschüss.
1: Am 12. August fand sie erst statt, die Sonnenfinsternis über Europa und auch über Deutschland. Ja, und jetzt steht schon das nächste Highlight am Himmel bevor. Frage an Marco Ludwig, Leiter der Sternwarte in Neumünster. Marco, die Sonnenfinsternis ist gerade erst vorbei und nun wartet die nächste Finsternis auf uns. Was kommt da auf uns zu?
2: Ja, es ist erst wenige Tage her, dass wir ein wirklich spektakuläres astronomisches Highlight bewundern durften, die partielle Sonnenfinsternis vom 12. August. Und jetzt, gut zwei Wochen später, gibt es das nächste astronomische Highlight des Jahres, nämlich eine partielle Sonnenfinsternis. Allerdings so ausgeprägt, dass der Begriff partiell fast irreführend ist. Es ist schon fast eine totale Mondfinsternis, da bis zu 93% des Mondes im Schatten der Erde verschwinden.
1: Ich habe ja gerade gesagt, erst letztens die Sonnenfinsternis und jetzt kommt die Mondfinsternis. Ist das normal, dass diese Ereignisse so dicht aufeinander folgen?
2: Für manchen ist das jetzt vielleicht überraschend, dass so kurz nach einer Sonnenfinsternis auch eine Mondfinsternis folgt. Tatsächlich ist das aber eher normal, denn das liegt daran, wie die Mondumlaufbahn im Verhältnis zur Erdumlaufbahn geneigt ist. Tatsächlich sind das ungefähr 5 Grad. Und meistens sorgt das dafür, dass beispielsweise der Neumond an der Sonne knapp vorbeiläuft. Aber wenn dieser Schnittpunkt zwischen Mondumlaufbahn und Erdumlaufbahn genau im Bereich der Sonne, beziehungsweise also bei Neumond, beziehungsweise bei Vollmond stattfindet, dann haben wir die Chance sowohl auf eine Sonnenfinsternis und dann zwei Wochen später oder auch früher eine Mondfinsternis. Meistens ist es allerdings so, dass man nur eins dieser astronomischen Ereignisse tatsächlich von einem Standort auf der Erde bewundern kann. Kleines Beispiel, wir können in Amerika eine Mondfinsternis bewundern und sehen in Europa dann eine Sonnenfinsternis oder umgekehrt. Das heißt, in der Regel bekommt man nur eins dieser astronomischen Highlights mit. Wir haben in diesem Jahr das Glück, dass wir beide astronomische Ereignisse direkt aufeinander folgend sehen können. Das ist schon ungewöhnlich. Allerdings können wir beide astronomische Highlights auch nicht direkt vollständig beobachten. Bei der Sonnenfinsternis war es so, dass das Ende die meisten doch nicht mehr sehen konnten. Und bei der Mondfinsternis diesmal ist es auch so, dass das Ende dieser Mondfinsternis auch von Mitteleuropa aus nicht zu beobachten ist.
1: Okay, die Sonnenfinsternis, die konnten wir ja alle super beobachten. Wie verhält es sich bei der Mondfinsternis? Wann und wo kann man dieses Spektakel am besten sehen?
2: Ja, wer tatsächlich die Sonnenfinsternis beobachtet hat, hat gute Chancen, vom gleichen Standort aus auch die Mondfinsternis beobachten zu können. Allerdings wird diese Mondfinsternis in den frühen Morgenstunden stattfinden und das bringt auch einige Herausforderungen mit sich. Der wirklich sichtbare Teil, also der Eintritt des Mondes in den Kernschatten der Erde, der wird gegen 4.33 Uhr zu sehen sein. Dann sieht man also deutlich, dass am Rand des Vollmondes es immer dunkler wird und der Mond sich so langsam in den Schatten der Erde hineinschiebt. Der Höhepunkt findet um 6.13 Uhr statt. Da sind dann bis zu 93% des Mondes im Schatten der Erde verschwunden. Es dürfte sogar eine leicht rötliche Färbung zu erkennen sein. Allerdings haben wir dann noch das nächste Problem. Schon um 6.20 Uhr geht hier bei uns die Sonne auf. Das bedeutet, dass ein wesentlicher Teil dieser Mondfinsternis von der Morgendämmerung begleitet wird. Und gerade zum Höhepunkt dürfte der Mond aufgrund der Dämmerung kaum noch zu erkennen sein. Und wenn der Mond dann um 6.30 Uhr untergeht, dann steht die Sonne bei uns schon am Himmel. Insofern ist es nicht nur eine Mondfinsternis für Frühaufsteher, es ist auch eine echte Herausforderung in der Dämmerung, den Mond wirklich zu erkennen.
1: Okay, aber wenn ich jetzt diese Mondfinsternis verpassen sollte, weil ich nicht so früh aufstehe oder halt echt den Mond nicht sehen werde, habe ich die Chance, demnächst wieder eine Mondfinsternis zu sehen?
2: Mondfinsternisse bzw. Sonnen- und Mondfinsternisse sind gar nicht so selten. Aber es ist selten, dass sie von einem bestimmten Standort auf der Erde immer wieder beobachtet werden können. Das heißt, es kann durchaus passieren, dass drei Mondfinsternisse in einem einzigen Jahr stattfinden. Vielleicht eine Halbschattenfinsternis, eine partielle Mondfinsternis und eine totale Mondfinsternis. Und alle drei können von Deutschland aus nicht beobachtet werden. Und selbst wenn dann mal wieder eine Mondfinsternis von Deutschland aus beobachtet werden kann, muss ja auch noch das Wetter mitspielen. Also mit Pech kann man dann mehrere Jahre hinweg keine Mondfinsternis bewundern. Deshalb nutze ich persönlich jede Chance und deshalb freue ich mich auch auf diese am 28. August.
1: Alles klar. Vielen lieben Dank an Marco Ludwig, Leiter der Sternwarte in Neumünster, für die Informationen rund um die Mondfinsternis 2026.

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1: Moin und willkommen zum Fleckenhörer am 31. August 2026. Heute ist Overdose Awareness Day. Der International Overdose Awareness Day bietet weltweit eine Möglichkeit, den Fokus am 31. August auf das Thema Vermeidung von Todesfällen durch Überdosierung zu legen. 2150 Menschen starben letztes Jahr in Deutschland an den Folgen ihres Drogenkonsums. Das war ein neuer Höchststand. Sie sollten für uns alle ein Ansporn sein, keinen Tag vergehen zu lassen. Am Samstag fand in Heide ein Kreisparteitag der AfD Dithmarschen statt. Dagegen protestierten nach Polizeiangaben rund 150 Menschen bei 3 Gegenveranstaltungen. Die Polizei bezeichnet den Protest insgesamt als größtenteils friedlich, hebt aber einzelne Vorfälle hervor. Laut Polizei wurden am Vorabend die Fenster des Bürgerhauses mit Farbe besprüht. Die Behörde ordnet die Schriftzüge dem linken Spektrum zu und ermittelt wegen Sachbeschädigung. Wer tatsächlich dafür verantwortlich war, geht aus der Meldung nicht hervor. Während der Proteste kam es laut Polizei zu 3 Strafanzeigen. In einem Fall sollen mehrere Menschen versucht haben, Absperrgitter umzuwerfen. Die Polizei ermittelt deshalb wegen des Verdachts des Landfriedensbruchs. In einem weiteren Fall wird wegen eines angeblichen tätlichen Angriffs auf Polizeibeamte ermittelt. Auch hier nennt die Polizei keine konkreten Angaben zum Ablauf oder zu den beteiligten Personen. Dazu mehr gleich im Fleckenhörer. Unsere Themen heute: 150 Menschen gegen die AfD in Dithmarschen. Polizei macht vor allem den Protest zum Thema. Konsequenzen aus dem Angriff auf den CSD in Berlin und der Intersectional Pride in Neumünster. Offener Brief zum Projekt eines Dokumentations- und Lernorts zur NS-Vergangenheit in Flensburg. Wir fangen an mit etwas Musik. Crisis Identity erschien ursprünglich 1996 als EP von Oxymoron, einer aus Erlangen stammenden deutschen Oi Street Punk Band. Inhaltlich kreist der Song um innere Zerrissenheit, Identitätsverlust und den Kampf um Kontrolle. Und jetzt wird's unruhig im Kopf, zwischen 2 Stimmen, zwischen Schwarz und Weiß, zwischen Kontrolle und Kontrollverlust. Oxymoron drehen in Crisis Identity den inneren Konflikt auf an. Die Erlanger Streetpunk-Band gehört zu den prägenden Namen der deutschen Oi- und Streetpunk-Szene, rau, direkt und ohne viel Interesse an Hochglanz. Ein Song über eine Identität, die auseinanderzufallen droht, über Widersprüche, die sich nicht einfach auflösen lassen. Wir hören Crisis Identity.

Das waren Oxymoron mit Crisis Identity. Oxymoron, eine Punkband, deren Mitglieder ursprünglich aus Erlangen kommen und heute in Berlin leben. Ihre Musik erinnert an die englischen Punkbands der 80er Jahre. 150 Menschen gegen die AfD. Polizei macht vor allem den Protest zum Thema. Heide. Während die AfD Dithmarschen am Samstag ihren Kreisparteitag abhielt, gingen rund 150 Menschen in 3 Gegenprotesten auf die Straße. Die Polizei spricht selbst von einem größtenteils friedlichen Versammlungsgeschehen. Trotzdem dreht sich ihre anschließende Bilanz vor allem um angebliche Straftaten im Umfeld der Proteste. 3 Strafanzeigen wurden laut Polizei gefertigt. Gegen bislang unbekannte Personen wird wegen des Verdachts des Landfriedensbruchs ermittelt, nachdem mehrere Menschen versucht haben, sollen Absperrgitter umzuwerfen. Außerdem ermittelt die Polizei wegen eines angeblichen tätlichen Angriffs auf Einsatzkräfte. Was genau passiert sein soll, bleibt in der Mitteilung weitgehend offen. Auch eine Körperverletzung wird erwähnt. Tatverdächtig sei ein 18-Jähriger, gegen den die Polizei einen Platzverweis aussprach. Ob und wie sich der Vorwurf tatsächlich bestätigt, ist zum Zeitpunkt der Meldung offen. Bereits am Vorabend waren Fenster des Bürgerhauses mit Farbe besprüht worden. Die Polizei spricht von Schriftzügen aus dem linken Spektrum. Wer die Farbe angebracht hat, ist damit allerdings keineswegs geklärt. Die politische Zuordnung der Schriftzüge ersetzt keinen Tatnachweis. Die Meldung zeigt exemplarisch, wie Polizeiberichte funktionieren. Der politische Anlass, ein Parteitag der AfD und der Protest dagegen, gerät schnell in den Hintergrund. Stattdessen werden einzelne Vorwürfe ausführlich herausgestellt. Dabei handelt es sich teilweise ausdrücklich nur um Verdachtsfälle und laufende Ermittlungen. Aus Absperrgitter sollen umgeworfen worden sein, wird in der polizeilichen Bilanz ein Ermittlungsverfahren wegen Landfriedensbruchs. Aus einem behaupteten Angriff wird ein Ermittlungsverfahren wegen eines tätlichen Angriffs auf Verstreckungsbeamte. Eine unabhängige Einordnung oder die Perspektive der Demonstrierenden liefert die Polizei nicht. Das bedeutet nicht, dass die Vorwürfe falsch sind. Das bedeutet, dass sie überprüft werden müssen. Gerade bei Protesten gegen rechte Parteien sollte eine Polizeimeldung nicht mit einer unabhängigen journalistischen Darstellung verwechselt werden. Bemerkenswert bleibt deshalb vor allem die eigene Feststellung der Polizei. Die Gegenproteste verliefen größtenteils friedlich. Die Menschen, die gegen die AfD auf die Straße gingen, sind nicht mit einzelnen Tatvorwürfen gleichzusetzen. Der Parteitag der AfD fand derweil statt. In der Polizeimeldung bleibt die politische Auseinandersetzung, die überhaupt erst zum Protest geführt hat, nahezu unsichtbar. Wer nur die Polizeibilanz liest, bekommt vor allem eines vermittelt: Protest als Problem. Die Frage, warum Menschen gegen einen AfD-Parteitag auf die Straße gehen, wird dabei kaum gestellt. AfD-Vorsitzende in Dithmarschen wurde Silvia Scholz. Laut antifaschistischen Berichten griff Silvia Scholz bei einer Sponti gegen ein AfD-Treffen in Burg eine junge Antifaschistin an. Die AfD-Politikerin packte eine Antifaschistin unvermittelt am Hals. Weitere AfDler konnten sie nur mühsam zurückhalten, als sie weiter den Protest attackierte. Und jetzt wird's jamaikanisch, und zwar mit ordentlich Soul im Gepäck. Desmond Dekker gehört zu den großen Stimmen des Ska und Reggae. Und Get Up Edina, auch bekannt als Get Up Edina, ist ein wunderbares Beispiel für diesen frühen, federnden Sound aus Jamaika. Gemeinsam mit The Four Aces geht's hier um gute Laune, Rhythmus und die unmissverständliche Aufforderung, aufstehen und loslegen. Also nicht sitzen bleiben, Lautstärke hoch, hier kommen Desmond Dekker and The Four Aces mit Get Up Edina.

0: Das waren Desmond Dekker and the Four Aces. Unser zweites Thema ist der Intersectional Pride in Neumünster am 12. September 2026. Der Aufruf lautet sinngemäß: Geht mit uns auf die Straße, macht euch laut gegen Rassismus, Queerfeindlichkeit, Ableismus, Misogynie, Sexarbeitsfeindlichkeit und für alle, die nicht laut sein können. Die VeranstalterInnen von der Initiative Mosaik begründen den ausdrücklich intersektionalen Ansatz damit, dass Stonewall ein Protest von mehrfach diskriminierten Menschen gewesen sei und die Stimmen mehrfach marginalisierter Menschen auch heute noch zu häufig überhört würden. Treffpunkt ist am Postparkplatz hinter dem Hauptbahnhof Neumünster um 16 Uhr. Anschließend ist ab 18 Uhr ein Konzert im IJZ angekündigt mit veganem Essen auf Spendenbasis und der Möglichkeit, sich mit beteiligten Vereinen und Organisationen auszutauschen. Die Route und Awareness-Informationen sollen laut Aufruf noch folgen. Und dazu habe ich den Tagesordnungspunkt 47 im Schleswig-Holsteinischen Landtag gefunden. Er hatte das Thema Freiheit schützen, Hass bekämpfen, Vielfalt verteidigen. Konsequenzen aus dem Anschlag auf den CSD in Berlin. Spannend fand ich die Rede von Dr. Heiner Gark, obwohl ich kein FDP-Fan bin. Danach hören wir eine weitere Stimme aus der Opposition von Christian Dirschauer vom SSW.
1: Herr Präsident, liebe Kolleginnen, liebe Kollegen, der Anschlag auf den CSD in Berlin ist der bisherige Gipfel einer gruppenbezogenen Menschenfeindlichkeit in Deutschland, die übrigens bis hin zur Entmenschlichung von einzelnen Gruppen reicht, und zwar von queeren Menschen. Es ist der Gipfel, weil die Welt, wie sie Jasper Balke zu Recht, wie wir sie uns alle wünschen würden, bunt, lustig, vielfältig und davon profitieren alle. Ich weiß nicht, ob es die Welt jemals so gegeben hat in Deutschland, aber die Welt 2026 ist in Wahrheit, dass queere Menschen beschimpft, bespuckt, verprügelt, krankenhausreif geschlagen werden mit gebrochenen Kiefern, mit gebrochenen Nasen, mit geschwollenen Augen. Und was queere Menschen jeden Tag zigtausendfach auf Social Media inzwischen ertragen müssen, Herr Präsident, ich zitiere, und zwar auch mit Erlaubnis desjenigen, aus dessen Social-Media-Account das stammt. Menschen wie du gehören ins Lager. Kack-LGBTQ-Plus-Dreck. Weitere Kostprobe. Wenn wir regieren, wird endlich mit dir und deiner Sippe aufgeräumt. Wir werden jeden Einzelnen vor euch finden. Das sind nur zwei Beispiele von Zehntausenden jeden Tag in Social Media. Schamlos, wirklich Entmenschlichung aus meiner Sicht der schlimmsten Art und Weise, die sich dann im Realleben in Gewalt gegen queere Menschen niederschlägt. Meine sehr geehrten Damen und Herren, liebe Kolleginnen und Kollegen, ich will mit etwas Positivem weitermachen, weil ich oft und gerne und laut diese Landesregierung kritisiere. Ich finde es richtig und ich habe mich darüber gefreut, dass Daniel Günther, der Ministerpräsident dieses Landes, die Schirmherrschaft für alle CSDs übernommen hat. Das ist das richtige Signal in einer verdammt schwierigen Zeit. Ich will aber auch sehr deutlich sagen, ich hätte mir ein solches Signal, ein so starkes Signal auch von unserem Bundeskanzler gewünscht. Der Bundeskanzler bringt es. Der Bundeskanzler Friedrich Merz bringt es nach dem Anschlag auf den CSD in Berlin. Dort hat eine Mutter eines queeren Menschen ihr Leben verloren, ist umgebracht worden. Er bringt es nicht fertig, zunächst mal zu sagen, was tatsächlich passiert ist. Es war ein Anschlag auf die queere Community. Ja, es war auch ein Anschlag auf die freie Gesellschaft. Aber zunächst mal war es ein Anschlag auf queere Menschen. Und das kann, soll und darf man ruhig in einem solchen Moment auch sagen. Aber wer auf die Frage, und da bin ich bei der Kollegin Schiebe, Sprache, Worte, wie denken eigentlich Spitzenpolitiker über queere Menschen? Wer auf die Frage, ob er sich einen schwulen Bundeskanzler vorstellen könnte, antwortet, solange sich das im Rahmen der Gesetze bewegt. Ja, ich hoffe, im Rahmen der Gesetze bewegt sich jede Bundeskanzlerin und jeder Bundeskanzler, der noch folgen wird in dieser Republik. Das sagt doch viel aus, wie über diese Menschen, wie über uns in Wahrheit gedacht wird, nach wie vor, an der Spitze der Politik. Liebe Kolleginnen und Kollegen, der Antrag, der interfraktionelle, ist deswegen so wichtig, weil Demokratie stirbt, wenn wir leise bleiben. Demokratie stirbt, wenn wir wegschauen. Demokratie stirbt, wenn wir denken, es wird schon nicht so schlimm kommen. Und Demokratie stirbt, wenn wir denken, naja, mich wird's ja schon nicht treffen. Rechtsextreme und Islamisten im Geiste vereint sind dabei, unsere liberale Demokratie zu zerstören. Liebe Kolleginnen und Kollegen, zu zerstören. Und es macht mich immer noch fassungslos, wie eine Parteivorsitzende einer rechtsradikalen Partei sich dann hinstellt und sagt, sie ist nicht queer. Meine Damen und Herren, das wird sie im Zweifel vor Verfolgung nicht schützen, diese Aussage. Was uns schützt, was die liberale Demokratie schützt, ist aber, glaube ich, das, was Justin Trudeau, der ehemalige liberale Premierminister in Kanada, schon vor 10 Jahren gesagt hat. Die Stärke unserer Gesellschaft ist ihre Vielfalt. Herzlichen Dank fürs Zuhören.
2: Herr Präsident, liebe Kolleginnen und Kollegen, der Anschlag auf den Christopher Street Day, der wirkt nach. Ich merke das, wenn ich mit Menschen spreche, die selbst beim CSD in Berlin waren oder die danach am Lübecker CSD teilgenommen haben. Und ehrlicherweise muss ich sagen, ich merke das auch an mir selbst, wenn ich Veranstaltungen besuche, an den Sorgen und vielleicht manchmal auch Ängsten, die sich an der einen oder anderen Stelle dann einschleichen. CSDs sind weit mehr als Straßenfeste oder Partys. Sie erinnern an die Aufstände von 1969 in der Christopher Street in New York, wo Polizeibeamte zuvor regelmäßig Razzien im Stonewall Inn, einer queeren Bar, vorgenommen hatten. Die Gäste wurden drangsaliert und beleidigt. Queere Menschen waren regelmäßig staatlicher Repression, Razzien und Demütigungen ausgesetzt. Ihre Gegenwehr, die führte zu tagelangen Protesten und schließlich zu den ersten Gay Pride-Märschen. Am 25. Juli wurden wir auf schmerzlichste Weise daran erinnert, wie gefährlich und tödlich der Hass auf queere Menschen auch heute noch wirkt. Eine Mutter, die mit ihrer Tochter nach Berlin gereist war, starb. 31 weitere Menschen wurden verletzt, teils lebensbedrohlich. Einige werden den Rest ihres Lebens unter den Verletzungen leiden, körperlich und auch psychisch. Die Hasskriminalität gegenüber queeren Menschen steigt seit Jahren, meine Damen und Herren. 2025 verzeichnete das Bundeskriminalamt 2.377 queerfeindliche Straftaten, 12,8% mehr als im Vorjahr. Der Anteil an Gewaltdelikten liegt dabei deutlich über dem Durchschnitt. Und auch bei uns in Schleswig-Holstein steigen diese Zahlen. Besonders trans-, intergeschlechtliche und nicht-binäre Menschen scheinen davon betroffen zu sein. Und auch der Verfassungsschutz verzeichnete 2025 einen Anstieg der politisch motivierten Straftaten gegen die sexuelle Orientierung oder die geschlechtsbezogene Identität. Und oft, meine Damen und Herren, lassen sich diese Taten keiner bestimmten politischen oder religiösen Ideologie zuordnen. Wir wissen, dass Queerfeindlichkeit nicht das Problem Einzelner ist, sondern sich auch heute noch durch unsere Gesellschaft zieht. Minderheitenrechte, und das ja, sage ich ganz oft ja in anderen Kontexten, aber es gilt hier genauso, sind keine Sonderrechte, sondern sie sind Prüfsteine einer liberalen Demokratie, meine Damen und Herren. Queere Menschen müssen besser geschützt werden. Und das geht weit über die richtige Verankerung in der Landesverfassung hinaus. Wir fordern daher die Landesregierung auf, den Aktionsplan Echte Vielfalt kontinuierlich weiterzuentwickeln, einen gemeinsamen Leitfaden der Generalstaatsanwaltschaft und des Landeskriminalamtes zur Verfolgung von Straftaten gegen LSBTIQ zu erarbeiten und für ein hohes Maß an öffentlicher Sicherheit bei CSDs, Prides oder vergleichbaren Versammlungen zu sorgen. Wichtig ist außerdem, das Vertrauen in staatliche Institutionen, insbesondere in die Polizei, zu verbessern, meine Damen und Herren. Denn nicht nur die Geschichte der CSDs ist von Misstrauen gegenüber der Polizei geprägt. Homosexualität wurde in Deutschland über Jahrzehnte vom Staat und der Polizei verfolgt, insbesondere durch den Paragraphen 175, der erst 1994 vollständig abgeschafft wurde. Und ich kann niemandem einen Vorwurf machen, der diese Geschichte nicht vergessen hat. Aber, meine Damen und Herren, wir können das Verhältnis verbessern. Wir wollen daher die zentrale LSBTIQ-Ansprechstelle bei der Polizei nach außen bekannter machen und nach innen noch intensiver in die Aus- und Fortbildung einbinden. Für uns ist klar, es ist Aufgabe der Polizei, queere Menschen zu schützen. Und die entsprechende Stelle bei der Landespolizei als Bindeglied und Anlaufstelle für Opfer von queerfeindlicher Gewalt und Diskriminierung soll weiter an Vertrauen und an Bekanntheit gewinnen, meine Damen und Herren. Zum Schutz gehört aber mehr als Sicherheitspolitik. Gerade für queere Jugendliche sind Beratung, Jugendarbeit und verlässliche Anlaufstellen unverzichtbar. Deshalb ist es eine Fehlentwicklung, wenn das CDU-geführte Bundesfamilienministerium unter Karin Prien Förderung für queere Projekte und Beratungsstellen streicht. Und betroffen ist auch, wir haben es schon gehört, der bundesweit einzige gemeinnützige Verband für queere Jugendliche. Damit steht auch Lambda Nord vor dem Aus, eine zentrale Anlaufstelle für queere Kinder- und Jugendarbeit in Lübeck und in Schleswig-Holstein. Wenn derartige Strukturen wegbrechen, meine Damen und Herren, kann das im Zweifel sogar lebensbedrohlich sein für queere Jugendliche. Das Suizidrisiko bei queeren Jugendlichen ist 4- bis 5-mal höher als bei nicht-queeren Gleichaltrigen. Liebe Kolleginnen und Kollegen, der Schleswig-Holsteinische Landtag sendet heute gemeinsam ein klares Signal. Wir stehen hinter der queeren Community für ein freies Leben und gegen jedwede Form von Hass, Hetze und Gewalt. Herzlichen Dank.

Das war unser Bericht aus dem Landtag zum Thema Vielfalt verteidigen. Manchmal reicht ein falscher Klick, ein dummer Vertrag oder ein nur heute zum Sonderpreis und schon sitzt du in der Kostenfalle. Und wenn dann gleich das doppelte Problem auf dich wartet, wird aus Ärger schnell Double Trouble. Passend dazu jetzt die Band Kostenfalle mit ihrem Song Double Trouble. Laut, direkt und mit einer klaren Ansage gegen den alltäglichen Wahnsinn. Hier sind Kostenfalle mit Double Trouble.

Das waren Kostenfalle mit dem Stück Double Trouble. Seit 2024 plant die Stadt Flensburg ein norddeutsches Vermittlungszentrum zur kritischen Aufarbeitung des Nationalsozialismus zu errichten. Im Februar dieses Jahres legte die von der Stadt beauftragte Hamburger Agentur GWF Ausstellung eine Machbarkeitsstudie zum Thema vor. Auf dieser Basis haben sich im Juni die städtischen Kultur- und Finanzausschüsse für den Bibliotheksflügel des Deutschen Hauses als Standort des Zentrums ausgesprochen. Dagegen artikuliert sich nun Protest. In einem offenen Brief wenden sich der Historiker Professor Dr. Gerhard Paul, der Schriftsteller Jochen Missfeld, der Journalist Stefan Richter sowie der Oberstudienrat im Ruhestand und Gästeführer Knut Frank gegen diese Entscheidung und plädieren stattdessen für einen anderen Standort. Und zwar für das aktuelle Polizeipräsidium, das eine mehrfache historische Bedeutung hat, unter anderem als ehemalige regionale Gestapo-Zentrale des nationalsozialistischen Terrors. Und diesen offenen Brief will ich jetzt einmal vorlesen. Offener Brief zum Lern- und Gedächtnisort Flensburg, Mai 1945. Historische Chance nutzen, Fehlentscheidung revidieren. Sehr geehrte Mitglieder des Rates der Stadt Flensburg, sehr geehrte Frau Stadtpräsidentin Susanne Schäfer-Queck, sehr geehrter Herr Oberbürgermeister Dr. Fabian Geier und sehr geehrte Frau Dezernentin Melanie Bach. Der Presse und dem Fernsehen konnten wir entnehmen, dass das vom Rat der Stadt Flensburg beschlossene Norddeutsche Vermittlungszentrum zur kritischen Aufarbeitung des Nationalsozialismus in Flensburg voraussichtlich Anfang der 2030er Jahre im Bibliotheksflügel des Deutschen Hauses untergebracht werden soll. Laut Stadträtin Melanie Bach soll das Zentrum kein klassisches Museum werden, vielmehr wolle man gerade die junge Generation für die Geschichte gewinnen. Als Bürger, die sich seit Jahrzehnten wissenschaftlich, publizistisch, literarisch und pädagogisch mit der Geschichte des Nationalsozialismus in Flensburg und speziell mit den letzten Kriegstagen beschäftigt haben, halten wir diese Entscheidung und ihre Begründung aus mehreren Gründen für falsch und für zu kurz gedacht. Das Deutsche Haus besitzt keinen einzigen inhaltlichen Bezug zum Thema des geplanten Zentrums. Die Entscheidung gründet ausschließlich in finanziellen Erwägungen und ignoriert das große Potenzial des Polizeipräsidiums als authentischem historischem Ort mit seiner spezifischen Aura. Anders als zum Zeitpunkt der Entscheidung für das Deutsche Haus wird nach neueren Presseberichten die Flensburger Polizei das Polizeipräsidium in absehbarer Zeit verlassen. Damit stünde das Gebäude als Lern- und Gedächtnisort zur Verfügung. Wir möchten Sie daher bitten, Ihre Entscheidung noch einmal zu überdenken und dies auch aus einer größeren internationalen Perspektive zu tun. Das heutige Polizeipräsidium ist nicht nur für die Geschichte Norddeutschlands von besonderer Bedeutung, da hier 1920 die Internationale Kommission für die Überwachung des Plebiszits in Schleswig untergebracht war. Zwischen 1934 bis 1945 fungierte das Präsidium auch als regionale Zentrale des NS-Terrors. Von hier aus überwachte die Gestapo das Grenzland und hielt die Bevölkerung in Schach. Mit einzigartigen historischen Dokumenten, unter anderem dem Fotoalbum des Flensburger Gestapo-Chefs sowie jährlichen Festzeitungen, ließ es sich erstmals in Deutschland überhaupt das Innenleben dieser Sonderpolizei rekonstruieren. Im heute noch vollständig erhaltenen Polizeigewahrsam saßen für jeweils kurze Zeit Verfolgte und Widerständler des NS-Regimes ein, bevor sie in die Konzentrationslager oder an den Volksgerichtshof überstellt und damit in vielen Fällen dem sicheren Tod preisgegeben wurden. Hier waren 1944 auch 5 aus deutschen Kriegsgefangenenlagern geflohene und in Flensburg festgenommene alliierte Piloten interniert, bevor sie bei der Überführung nach Berlin auf persönlichen Wunsch Hitlers hinterrücks erschossen wurden. Eine Geschichte, die international großes Aufsehen erregte und später in dem Hollywood-Film Gesprengte Ketten verarbeitet wurde. Im ebenfalls noch original erhaltenen Sitzungssaal des Präsidiums versammelte am 5. Mai 1945 Reichsführer SS Heinrich Himmler die Spitzen der SS und der Konzentrationslager zu einem letzten Appell. Vermutlich gibt es außer der Berliner Wannsee-Villa keinen anderen Ort in Deutschland, wo sich mehr Massenmörder versammelten als hier.
Schließlich war das Polizeipräsidium im Mai 1945 der Ort, an dem Tausende von S-Funktionären und Kriegsverbrechern ihre Identität wechselten, um anschließend unter falschen Namen in der Nachkriegsgesellschaft unterzutauchen. Wie kein anderer Ort in Deutschland stand das Polizeipräsidium im Mai 1945 für die Befreiung von Nationalsozialismus und Dritten Reich. Hier residierte der britische Stadtkommandant für Flensburg. Hier wurden Minister wie der berüchtigte Alfred Rosenberg und die Repräsentanten der Nachhitler-Regierung des Großadmirals Dönitz der internationalen Presse vorgeführt. Alles festgehalten in Pressefotografien, Wochenschaufilmen und Rundfunkreportagen. Hier entschied Lee Miller, die vielleicht bekannteste Fotografin des 20. Jahrhunderts, ihre Karriere als Kriegsfotografin zu beenden, nachdem sie Rosenberg und dessen Familie abgelichtet hatte. Gleich im Nebengebäude in der Alten Post gab der Reichssender Flensburg am 8. bzw. 9. Mai 1945 die Kapitulation der deutschen Wehrmacht und damit das Ende des Zweiten Weltkriegs auf dem europäischen Kriegsschauplatz bekannt. Schließlich steht das Polizeipräsidium nach 1945 wie kein zweiter Ort für die Renazifizierung der deutschen Nachkriegspolizei. Summa summarum, es gibt in der Bundesrepublik keinen besseren und zudem noch authentischeren Ort, an dem alle diese Aspekte deutscher und europäischer Geschichte sinnlich und nachvollziehbar vermittelt werden können. Mit der Entscheidung für das Deutsche Haus würde man diese Möglichkeiten negieren. Das, was Danzig für den Beginn des Zweiten Weltkriegs war, war Flensburg für das Ende des Zweiten Weltkriegs und des Dritten Reiches. Dies ist vielen Bürgern, ja selbst Historikern in seiner ganzen Dimension bis heute nicht bewusst. Wünschenswert wäre es zudem, in einigen Räumen des Präsidiums Erinnerungs- und Gedächtnisorte für nur selten ins öffentliche Bewusstsein gerückte Themen und Opfergruppen von Nationalsozialismus und Krieg genauer zu thematisieren. Und zwar die deutschen und ausländischen Opfer der letzten KZ-Transporte, die im Mai 1945 Flensburg per Schiff und Eisenbahn erreichten, für die es bis heute keinen Gedenkort gibt. Und für die bekannten und unbekannten Opfer der NS-Wehrmachtsjustiz, die noch nach der deutschen Kapitulation im Raum Flensburg den Tod fanden. Und für die malträtierte Natur unserer Ostsee, die in der letzten Kriegsphase und unmittelbar danach deutschen, aber auch alliierten Stellen als Entsorgungsstätte für tausende Tonnen konventioneller und chemischer Munition diente. Alle die oben aufgelisteten Themenbereiche sind wissenschaftlich gut erforscht, benötigen also keine langwierigen und kostenintensiven Forschungen mehr. Wir möchten daher dafür plädieren, die einzigartige historische Chance zu nutzen, das Polizeipräsidium als nationalen und europäischen Erinnerungs- und Gedächtnisort auszugestalten. Das könnte und sollte auch im Flensburger Stadtbild etwa vor dem Präsidium endlich sichtbar werden durch drei überdimensionale Fahnenmasten mit großflächigen Flaggen der drei Siegermächte, dem Sternbanner der USA sowie der Seekriegsflaggen Großbritanniens und der Sowjetunion, die hier im Mai 1945 wehten. Verstecken Sie die Geschichte an diesem zentralen Wendepunkt der deutschen und europäischen Geschichte nicht im Bibliotheksflügel des Deutschen Hauses, sondern präsentieren Sie diese selbstbewusst und offensiv am authentischen historischen Ort. Nutzen Sie die einzigartige Aura dieses Orts für einen Erinnerungsort von europäischer Bedeutung. Die Betonung des geplanten Zentrums als europäischem Erinnerungsort würde zugleich europäische Fördermöglichkeiten öffnen. Denken Sie nicht nur an junge Menschen aus Stadt und Region, denen Geschichte nahegebracht werden soll, sondern auch an die vielen ausländischen Besucher unserer Stadt. Dazu bieten wir Ihnen gerne unsere kundige Unterstützung an. Gezeichnet Knut Frank, Oberstudienrat im Ruhestand und Gästeführer, Jochen Missfeld, Schriftsteller und Journalist, Gerhard Paul, Historiker und Universitätsprofessor im Ruhestand, Stefan Richter, Journalist und ehemaliger Chefredakteur des Schleswig-Holsteinischen Zeitungsverlags. Stabiler Brief, wirklich toll. Das war der Fleckenhörer am 31. August. Wir hören uns dann im September wieder. Und jetzt noch ein Stück von Lion's Law. Es heißt Knock 'em Out. Viel Spaß damit. Tschüss, euer Ingo.

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2: Wir haben herausgefunden, dass gegen Demonstranten auch bezahlt werden, dass direkt ausgezahlt wird, 30 Euro pro Stunde, das haben wir nicht nachweisen können, aber über eine Vielzahl von seltsamen linksextremen Vereinen funktioniert das wunderbar. Das sind also nichts anderes als Berufsgegendemonstranten, die von Demo zu Demo gekarrt werden, womit versucht wird, sich fertig zu machen.

Mein Sofa zum Ausruhen nach der Wahl. Das ist ein Beitrag von Radio Korax. Und den Beitrag hören wir als erstes. Sonntagabend 18 Uhr gibt es in Halle am Steintor das Sofa. Der solidarische Ort für alle. Bis Mittwoch wird dort immer ein Anlaufpunkt für Menschen geschaffen, die sich nach dem Wahltag treffen, reden, diskutieren, austauschen wollen. Ein ganz besonderes Angebot, das von jungen Menschen geschaffen wurde. Radio Korax hat mit Vera und Ben von Sofa über den Anlass und die Zielsetzung sowie das konkrete Angebot gesprochen. Und wir hören die Sofafedern. Sollten.

0: Hier im Studio sind jetzt Vera und Ben von SOFA, der solidarische Ort für alle, der ab Sonntagabend bis Mittwoch am Steintor stattfinden wird. Guten Morgen.
1: Guten Morgen. Ja, SOFA, der solidarische Ort für alle, oder wir haben uns auch andere verschiedene Akronyme ausgedacht, zum Beispiel der süße Ort für Allianzen oder der super Ort für Aufbegehren.
0: Also kreative Namensgebung seid ihr voll am Start.
1: Ja, wir haben auch schon einen kleinen Generator erstellt, wo man auf Shuffle drücken kann und bekommt man einen Namen ausgespuckt, den könnt ihr dann gerne vor Ort benutzen.
0: Ich habe euch hier eingeladen, weil dieses Angebot ist ja ganz anders als der Blick auf die Wahl und den Weg bis dahin, was noch passiert. Aber euer Angebot ist ja eins für nach der Wahl. Was ist die Idee dahinter? Was hat euch motiviert, jetzt hier ein Sofa aufzustellen, wo Leute hingehen können nach der Wahl?
1: Uns hat motiviert, dass einfach viel zu viel gegeneinander gestellt wird und wir uns einfach die entscheidende Frage stellen müssen, was sind unsere Interessen, obwohl unsere Lebensgeschichten so unterschiedlich sind. Und dafür müssen wir miteinander reden und das auf einem Sofa, sodass es gemütlich ist, dass Raum dafür offen ist, ohne Kommerz, es wird kostenloses Essen geben. Wir wollen einen Vorgeschmack geben auf, wie wir eigentlich miteinander leben wollen und wie wir auch miteinander leben können. Auf dem Platz konkret sieht es so aus, dass wir richtig schönes Kulturprogramm haben, wie gesagt, kostenloses Essen und ganz viel Platz und Sichtbarkeit für sehr, sehr faire Wut. Ja.
2: Genau, faire Wut, die wir, glaube ich, alle in uns tragen, und das ist uns auch ganz, ganz wichtig. Am Ende kommt es auf dich an und daraus, was du machst beim Sofa. Wir wollen dich hören, deine Geschichte und deine täglichen Kämpfe und denen eben im Herzen von Halle am wunderschönen Dreieckspark am Steintor einen Ort geben.
0: Also eigentlich auch einfach ein großer Rahmen, den ihr baut, mit auch einem ablenkenden Angebot, wenn ich Kulturprogramme höre, im Sinne von, dann kann man auch einfach nur da sein und wahrnehmen, aber auch halt ein Ort, um ins Gespräch zu kommen. Das Ganze kommt ja auch nicht von ungefähr, dass ihr jetzt auch gerade euch dafür engagiert, so einen Ort zu schaffen. Wie blickt ihr eigentlich jetzt auf diesen kommenden Sonntag oder auch auf die vergangenen Wochen und Monate, die jetzt da dahin geführt haben?
1: Ich würde richtig gerne gerade noch zu ablenkendem Kulturprogramm was sagen, weil wir eigentlich, der Gedanke dahinter war, sehr viele Gruppen einzuladen und Initiativen, die genau diese Praxis, dieses Wie weiter und dieses Hoffnungsvolle einfach in ihrem Leben schon integriert haben und dass Menschen, die ihre Probleme dort teilen können, auch mit Menschen sprechen können, die diese Praxis von wir tun uns zusammen und stehen füreinander ein, solidarisch sein ist ja auch füreinander einstehen, und ja, dass wir so ein bisschen voneinander lernen können auch. Also wir werden innerhalb von Halle sehr viele Initiativen und Gruppen da haben.
2: Ich glaube, ich freue mich auf jeden Fall auf die Zeit nach der Landtagswahl, weil ich glaube, es wird ein wunderbarer Ort. Aber bei mir ist auch eine ganz, ganz große Wut, weil all das, was wir ankreiden, diese Vereinzelung, aber auch das Ausspielen und wie Erwerbstätige gegen Menschen ohne Arbeit, Menschen, die hier geboren sind, gegen Menschen, die neu nach Sachsen-Anhalt gekommen sind, all das sehen wir halt so grundlegend in unserer Politik in den letzten 2 Jahren, halt vor allem von unserem BlackRock-Kanzler. Und ich will auch sagen, ich habe da persönlich gar keinen Bock mehr drauf. Wir müssen zusammenkommen. Unsere Nachbarn sind halt einfach nicht das Problem. Wir müssen gemeinsam an Lösungen arbeiten, wie wir gemeinsam in unserer Politik wirklich was verändern können.
0: Aber gleichzeitig, dass ihr so einen Ort schafft, zeigt ja auch, dass ihr nicht ganz so sehr Hoffnung drauf habt, dass das Wahlergebnis einfach eins wird, über das man sich auch freuen kann.
1: Ja, nee, absolut nicht. Wir gucken besorgt auf den Sonntagabend und wir haben auch Angst, auch Sicherheitsbedenken, dass wir eventuell dort an diesem Ort angegriffen werden. Aber wir wollen trotzdem zusammenstehen und ein Zeichen damit setzen, dass wir sichtbar sind und das mitten in der Stadt und dass eben diese Wut, die teilweise ja auch zu diesem Wahlergebnis führen wird, auch berechtigt ist. Also, dass die letzten Jahre hier Sachen totgespart worden sind, dass auf dem Land kein Bus fährt, dass alle Kosten steigen und das Gesundheitssystem hier totgespart ist und wir am Ende einfach nur krank werden und Leute davon profitieren. Also diese Wut ist wahnsinnig berechtigt und wir wissen auch, dass das nicht der einzige Grund ist, warum Menschen die AfD wählen aus Protest, sondern auch wegen Ellenbogengesellschaften. Leute sagen, sie sind sich selbst am nächsten, und auch dafür ist SOFA ein Gegenangebot, zu sagen, wir stehen füreinander ein und wir sind uns nicht selbst am nächsten, sondern wir wissen, was unsere Probleme sind und wir wissen, dass wir nicht selber dran schuld sind.
0: Vielleicht an der Stelle einfach noch ganz kurz die Nachfrage, wer seid ihr als Gruppe? Seid ihr vor allem junge Menschen oder woher kommt jetzt diese Initiative? Wie ist das zustande gekommen?
2: Genau, wir sind junge Menschen, die Sachsen-Anhalt, aber vor allem eben auch Halle ihr Zuhause nennen. Junge Menschen, die eben auch die allermeisten, glaube ich, sich schon länger in Politik engagieren und für die das aber jetzt auch, ich glaube, ein Versuch ist, was anders zu machen, was neu zu denken, weil auch wir merken, so die Arbeit, die wir getan haben, stößt eben jetzt an ihre Grenzen, wenn 40% der Wählerinnen und Wähler in Sachsen-Anhalt im Grunde ja gegen ihre Interessen wählen, und da bin ich ganz, ganz fest überzeugt von, und deswegen haben wir uns auch gefragt, was können wir anders machen, wie können wir Menschen wirklich nachhaltig dazu bringen, mit an Lösungen für ihre Probleme im Alltag zu arbeiten?
0: Ich weiß, also es gibt jedes Jahr eigentlich Studien, die auch zeigen, dass gerade junge Menschen und vor allem aber auch junge Frauen aus Sachsen-Anhalt auch wegziehen. Ihr entscheidet euch ja auch bewusst dafür, jetzt hier etwas zu tun. Da würde mich so ein bisschen interessieren, hängt da auch so eine langfristige Perspektive dahinter, dass ihr eigentlich vorhabt, in Halle in Sachsen-Anhalt zu bleiben? Und was gibt euch da die Hoffnung, wenn ihr diese ganzen Organisationen eingeladen habt? Was sind so diese Sachen, die euch Hoffnung geben?
1: Ich kann auch gerne noch auf die Frage von davor nochmal antworten, dass wir Menschen sind, die schon davor die jetzt gerade auch politisch organisiert sind, zum Beispiel in Stadtteilinitiativen bei Minze oder bei Sissi oder bei Widersetzen oder bei der widerständigen Bewegung Stopp die Bezahlkarte, und dass wir merken, dass es in unseren Gruppen Sachen gibt, die liegen bleiben, dass es immer weniger Leute werden und dass wir aber eigentlich sagen, okay, wir wollen eine starke Bewegung von unten sein und wir müssen mehr werden, und das müssen wir tun, indem wir einander zuhören.
2: Genau, und was mir Hoffnung gibt, sind all die tollen Menschen, die so lange schon in Sachsen-Anhalt daran arbeiten, Lösungen zu finden. Lösungen gegen den Hass und gegen die Hetze, die halt leider alltäglich geworden ist in unserer Gesellschaft. Und das kommt halt einfach viel zu kurz, wenn irgendwelche Feuilletonisten hier auf Ostdeutschland-Safari gehen und auf irgendwelche Wutbürger draufhalten, dann sieht man einfach nicht das wahre Gesicht von Sachsen-Anhalt. Und das wahre Gesicht von Sachsen-Anhalt sind eben auch zum ganz großen Teil Menschen, die wie wir Hoffnung haben auf ein besseres Morgen und darauf, dass wir all die großen Probleme, die dieses Bundesland ja hat, das würden wir niemals bestreiten, dass wir gemeinsam an etwas arbeiten können und gemeinsam irgendwie für ein besseres Miteinander einstehen können.
1: Und SOFA ist definitiv der Versuch, was Langfristiges zu schaffen. Eben auch so ein bisschen als Gegenangebot gegen diese Großdemos, die stattgefunden haben nach dem Potsdam-Eklat, dass Menschen dort alleine hingegangen sind und alleine wieder nach Hause gegangen sind. Und SOFA eben 70 Stunden lang stattfindet. Und auch wenn jemand nachtschichtet, kann die Person am Tag kommen. Auch wenn jemand am Tag arbeitet, kann die Person in der Nacht kommen. Und eben, dass daraus was Langfristiges entsteht und nicht so schnell wieder verpufft. Und das wird auch in ganz Deutschland stattfinden, in vielen anderen Städten nach der Wahl in Sachsen-Anhalt.
0: In ganz Deutschland, obwohl die Wahl in Sachsen-Anhalt ist. Stabil. 70 Stunden war gerade das Stichwort, auf das ich einsteigen möchte. 70 Stunden habt ihr vor, da zu sein ab Sonntagabend. Also man kann die Wahlergebnisse mitverfolgen und bei euch sein, de facto, nehme ich da an. Wie sieht dieses 70-Stunden-Programm aus? Also wenn ich jetzt um 2 Uhr morgens auftauche oder an einem schönen Montagnachmittag zum Beispiel, was erwartet Leute, die da hinkommen?
1: Also an einem schönen Montagnachmittag wirst du dort ein großes Zirkuszelt finden, verschiedene Tische, an denen Workshops stattfinden oder gerade einen Redebeitrag hören oder eventuell auch den Radio Korax Widerhall zu hören. Um 18 Uhr gibt es Abendessen an einer großen Tafel und es wird immer Gespräche geben. Wenn du neben dem Platz stehst, wirst du höchstwahrscheinlich innerhalb von wenigen Minuten angequatscht, wie du dich fühlst und wie es dir mit der Wahl geht. Und wenn du gegen 2 Uhr morgens hinkommst, wirst du eventuell ein paar Sekus sehen, ein paar Menschen, die den Platz und die Technik und die Bühne ein bisschen bewachen und aber auch Menschen finden, die dich genau das Gleiche fragen, wie es dir mit der Wahl geht und was du die nächsten Jahre hier machen möchtest und was dich in deinem Alltag beschäftigt.
2: Und ich glaube, das ist ein ganz zentraler Punkt. Wenn du abends kommst, dann wartet auf dich ein wunderbar, sehr, sehr, sehr leckeres Abendessen auf dich, wo wir uns gemeinsam hinsetzen können und eben diese Gemeinschaft, über die wir reden und die wir langfristig aufbauen wollen, spüren kannst, und all das bei einem richtig leckeren veganen Jägerschnitzel. Ich glaube, mehr geht nicht.
0: Also die Idee ist ja schon auch so ein bisschen so ein Programm, wo Menschen jetzt einfach so vorbeikommen können, ohne vorher zu schauen, was ist. Aber ist das, was ihr vorhabt, irgendwo auch einsehbar, wann was sein wird, falls Leute sich da eher was rauspicken wollen?
1: Ja, das Programm ist gestern erst fertig geworden und ist heute gedruckt. Aber wir werden eine große Tafel am Steintor haben. Das heißt, wenn Menschen das interessiert, dann können sie einfach am Sonntag hinkommen und ein Foto davon machen. Oder wir geben auch einfach dieses Programm aus rund ums Steintor und auch am Hauptbahnhof und am Marktplatz.
2: Und wir sind ja junge, dynamische Menschen. Und deswegen wird man all das auch natürlich auf unseren vielzähligen Social-Media-Kanälen finden. Deswegen auch da auf jeden Fall eine Einladung. Guckt gerne vorbei, sofa.halle. Da werdet ihr auf jeden Fall Fall auf dem Laufenden gehalten, was gerade so Cooles passiert und kriegt sonst noch ein paar spannende Eindrücke, wenn ihr es vielleicht leider sonst nicht schaffen würdet.
1: Aktuell auf Instagram und Facebook eigentlich.
3: Sofa.Halle. Ja, dagegen steht Folgendes. Wir hatten am Mittwoch bereits berichtet, Jugendclub Mut und Kulturwerk Ost sind komplett zerstört, schreibt jetzt auch die Taz. In Sachsen-Anhalt stehen Kulturräume unter AfD-Druck. In Gardelegen sind nun 2 davon abgebrannt. Die Betreiber sammeln Kräfte und wollen weitermachen. Das Feuer ist aus, aber wir müssen das erst einmal verarbeiten, sagt Ralf Böse, Vorstand des Jugendförderungszentrums Gardelegen, zu dem der Jugendclub Mut gehört. Er klingt abgekämpft. Die Bandproberäume, die Tischtennisplatte, der Kicker, der Kreativraum. Über Jahrzehnte sei das Mut Anlaufpunkt für junge Menschen in der Stadt gewesen. Die Bar im Clubraum war frisch renoviert. Direkt anliegend am Gelände standen die Räume des Kulturwerks Ost. Juliane Oelze und Felix Friese vom 2017 gegründeten Verein erzählen ebenfalls, wir haben wirklich alles verloren. Die ehrenamtlichen Mitglieder organisierten Konzerte und Raves mit freiem Eintritt. Die Deko, die Lichttechnik, die Musikanlage und eine große Sammlung an Vinylplatten, alles verbrannt und zusammengeschmolzen. In 2 Wochen wollen sie das Hansefest mitten in Gardelegen organisieren, mit kreativen Angeboten auch für Kinder und Jugendliche. Doch auch die für den Siebdruck gedachten T-Shirts sind verbrannt. Trotzdem wollen sie versuchen, dass das Fest stattfindet. Die Bürgermeisterin erklärt, aus diesem Grund werden wir auch alle Bemühungen unterstützen, die darauf abzielen, so schnell wie möglich Ersatz für die eingetretenen Verluste schaffen zu können. Die Finanzierung des Jugendclubs entspringt bislang aus öffentlichen Geldern der Stadt. Die lokale AfD, Überraschung, hinterfragt in der Vergangenheit die Finanzierung immer wieder. Beispielsweise Sebastian Koch, Kreisvorsitzender der AfD und Landtagswahlkandidat, warf dem Jugendclub vor, antifaschistische Strukturen zu unterstützen. Bravo. Gegen Koch selbst wird derzeit nach Taz-Informationen ermittelt. Er gehört zu einem Kreis von 15 Personen, die mutmaßlich die verbotene Gruppe Ad-Gemeinschaft fortgeführt haben. Vergangene Woche gab es deshalb eine Razzia bei ihm. Ralf Böse vom Jugendförderungszentrum findet eine Unterstellung, dass es sich um Brandstiftung gehandelt haben könnte, voreilig. Ich hoffe, dass nur ein technischer Defekt die Ursache war. Das Kulturwerk Ost will ebenfalls die Ermittlungen abwarten, bevor es sich dazu äußert. Wie es jetzt weitergeht, am Mittwochabend haben sich die Vereinsmitglieder des Kulturwerks vor den Ruinen getroffen. Das habe geholfen, erzählt Juliane Oelze. Kurz danach veröffentlichen sie online einen Spendenlink, der ist in der Taz auch anklickbar. Am Donnerstag kamen mehr als 21.000 Euro zusammen, steht auf der Fundraising-Seite. Felix Friese sagt, er könne die Dankbarkeit kaum in Worte fassen. Auch der Jugendclub Mut sammelt Spenden, ebenfalls verlinkt auf der Taz. Wir möchten so schnell wie möglich wieder Räume und Angebote schaffen, in denen junge Menschen zusammenkommen können. Bislang sind bei ihnen 16.000 Euro zusammengekommen. Es gelte, nach vorne zu schauen.

Radio Korax hat ja die Reihe Hashtag Platz der Republik und hier einen Beitrag aus Bitterfeld-Wolfen, das Ostern-Festival, folgendermaßen angeteasert. So viel mehr geht in der sachsen-anhaltinischen Provinz, als gerade durch die Mainstream-Angstmeldungen geistert. Seit 4 Jahren findet in Bitterfeld-Wolfen ein partizipatives Kunstfestival statt, das tatsächlich den, in Anführungsstrichen, Osten thematisiert und im Namen trägt. Im Gespräch mit Radio Korax VeranstalterInnen.

0: Hallo, mein Name ist Christian Schirner, ich bin Teil des kuratorischen Teams des Festival Osten. Also das findet in Wolfen-Nord statt, das ist ein rückgebautes Neubaugebiet aus der DDR, wo es einen Jugendclub gibt, einen alten, ein Gemeindehaus. Und da findet das Festival statt zwischen Gärtnern und Begegnungen und Essen gemeinsam, Exkursionen, Ausstellungen. Und was ganz wichtig ist, es gibt ein Camp, also einen Zeltplatz, und man kann also mehrere Tage dort verbringen, kann da richtig abhängen, muss nach dem Lagerfeuer nicht nach Hause fahren, sondern kann dort übernachten. Wenn man es nicht gesehen hat, ist es ganz schwer zu beschreiben. Also einfach hinkommen, dann bekommt man eine Vorstellung davon.
1: Das Ostefell wird vor allem von denjenigen gemacht, die sich vorher in unsere Beteiligungsprojekte einbringen. Und die BesucherInnen, die dann zum Festival kommen und offen sind für den Austausch und das gegenseitige Interesse, was wir dort hoffentlich erzeugen.
2: Besonders dieses Jahr am Festival ist, dass wir an zwei verschiedenen Orten stattfinden. Wir sind einerseits in Schornewitz, dort im Industriedenkmal Kraftwerk Schornewitz, und zum anderen sind wir in Wolfen-Nord, in diesem Satellitenstadtteil im ehemaligen Neubauviertel. Und es gibt erstmals eine Busverbindung, die die beiden Orte miteinander verbindet und wie an zwei Orten das Festival stattfinden lassen.
3: Ich bin Christine und ich habe zusammen mit Ayosha und Ludwig das Festival gegründet und auch den Verein Kulturpark e.V., der Träger des Festivals ist, und aktuell bin ich im Vorstand von Kulturpark e.V. Das Ostenfestival ist für mich drei Dinge. Das eine ist ein Festival für gegenseitiges Interesse. Das steht für mich dafür, dass wir möglichst viele Menschen zusammenbringen, die sich auf unserem Festival begegnen können und miteinander ins Gespräch kommen. Und zwar intergenerativ und auch regional wie international. Und das nächste ist natürlich das Thema Osten. Da geht es eben darum, nicht über den Osten zu sprechen, sondern aus dem Osten heraus und vielleicht bestimmte Klischees und Vorurteile auch aufzulösen. Aber auch ganz ehrlich die Lage zu betrachten.
2: Das Kraftwerk Schornewitz ist ein besonderer Ort, weil es eben für eine Zeit steht, wo wir noch Braunkohle verbrannt haben, um Strom zu erzeugen. Es gibt ein großes Atelier für gegenseitiges Interesse, was wir mit Raumlabor Berlin, La Relève und Laufender Quadratmeter bauen werden. Man kann als Festivalbesucherin mitbauen und dann kann man das Kraftwerk entdecken und historische Führungen zum Kraftwerk erleben. Und da gehen wir der Frage nach, wie hat die Energie eigentlich die Region hier mitgeprägt und gestaltet?
3: Das ist an sich schon ein Ort der Industriekultur, nachhaltig und partizipativ. Es wird eine mobile Architektur, eine Art Pavillon geben, aus recycelten Materialien hergestellt, zusammen mit den Bürgerinnen der Stadt. Die Inhalte und Formate bestimmen die Jugendlichen und andere Initiativen aus Bitterfeld-Wolfen zusammen mit uns.
4: Verändert hat sich alles, seitdem ich es kenne. Ich kenne es tatsächlich erst seit 2019. Also ich bin auch im Bezirk Magdeburg geboren und habe auch einen Bezug zu Sachsen-Anhalt, aber ich hätte nicht gesagt, dass das hier meine Heimat ist, weil tatsächlich Bitterfeld ja eine sehr besondere Struktur hat, und ich war tatsächlich das erste Mal hier 2019. Wir hatten damals schon das Gefühl, dass man hier viele Dinge beobachten kann, die woanders auch passieren werden, die man vergrößern kann, also wie eine Demokratie zerfällt, wie eine Wertschätzung, wie eine Gesellschaft vielleicht nicht mehr richtig zusammenhält, aber auch was Transformationsprozesse angeht, auch jetzt mal ökologische Renaturierung, die ich hier sehr vorbildlich finde, dass man das hier alles sehr gut beobachten kann. Und tatsächlich ist aber die Entwicklung in den letzten 7 Jahren viel, viel krasser gewesen, als ich es gedacht hätte. Und das erreicht zum Beispiel aber auch die Sprache. Also ganz viele Texte, die ich geschrieben habe vor 5 Jahren, würde ich heute, glaube ich, nicht mehr so schreiben. Oder ich merke, dass einem die Worte fehlen.
5: Ich bin hier mal mit einer damaligen hier geborenen Umweltministerin losgelaufen im Bitterfeld zur Goitsche. Und eigentlich, wenn ich da unterwegs bin, so in der Region, dann habe ich immer das Gefühl, die Leute mögen das sehr, eigentlich hier zu sein. Dieses Wort eigentlich gibt es ja nicht umsonst. Es impliziert so ein bisschen, dass trotzdem irgendwie was nicht stimmt. Was stimmt denn aus deiner Sicht für die Bitterfelder nicht? Warum gibt es hier so eine irgendwie ja doch mehrheitlich so ein Negativ-Setting?
4: Also ich glaube, das ist eine sehr, sehr gute Frage, aber die ist auch sehr schwer, und ich würde nicht sagen, dass ich sie beantworten kann. Also wenn man rauszoomt, dann müsste das eigentlich eine Erfolgsgeschichte sein. Ja? Das war in den 80er Jahren ein schrecklicher Ort. Also es war unglaublich dreckig, man konnte nicht atmen, man konnte nicht anbauen. In den 90er war es ein schlimmer Ort, hohe Arbeitslosigkeit, sehr viele Menschen sind hier weggegangen, große Abwanderung, vor allem von Frauen, vor allem von gebildeten Menschen. Und jetzt ist das hier, sagen wir mal, in diesen Parametern dann eigentlich sehr, sehr gut. Ja, es gibt hier eine Beschäftigung, die Natur ist wunderbar, es gibt hier einen Chemiepark, es gibt eine Industrie, ja, ja, und so weiter und so fort. Und die große Frage ist eigentlich, wieso gibt es trotzdem so viel Frust? Weil der ist eben nicht so einfach zu erklären mit solchen Parametern, wo man sagen würde, ah, okay, daran liegt's. Ich antworte jetzt mal als Kulturschaffender, ja. Also das ist ein Soziologe, muss was anderes sagen. Ich glaube, was hier tatsächlich fehlt, ist eben eine emotionale, sinnliche Begleitung dieses doch sehr, sehr radikalen Prozesses. Wenn wir das vergleichen mit dem Ruhrgebiet, da gibt's seit, ich glaube, die erste Zeche wurde nach 60ern schon geschlossen und seitdem gibt es einen Transformationsprozess, der mit sehr, sehr vielen Millionen kulturell, sinnlich, emotional begleitet wurde und der auch eine Identität dort geschaffen hat. Da gibt es auch AfD-Wähler, ist gar nicht die Frage, da gibt es auch Menschen, die Probleme und Frust haben, aber das gibt natürlich erstmal grundsätzlich ein ganz anderes Bezugssystem zur Gesellschaft. Und hier waren diese Prozesse sehr, sehr viel drastischer, sehr viel schneller und eben unbegleitet. Also ich glaube tatsächlich, dass Kunst und Kultur da eine Rolle spielen können und immer noch, also nicht nur hätten können, sondern auch können. Aber das ist natürlich jetzt im Nachhinein sehr, sehr schwierig, da aufzuholen. Ne?
5: Wir kommen ja beide auch aus dem Umfeld, genau sowas zu machen, was man so gemeinhin immer als Kulturarbeit bezeichnet und dann auch mit der Zuschreibung zu leben. Ah ja, die Kunst, die kann ja da viel offener und viel freier, und dann könnte die ja da auch einen wichtigen Part übernehmen. Und du sagst selbst, das ist damit natürlich nicht genug. Und trotzdem habt ihr ja die Energie. Das Ostenfestival steht ja auch vor der Tür, das immer wieder auch zu machen. Was sind denn eure Ansätze? Also wie seid ihr denn eigentlich in die Konzeption des diesjährigen Festivals gegangen?
4: Eine Sparte ist immer die Verlängerung des Bitterfelder Weges. Also immer die Frage, wie kann ich Projekte machen, die mit der Bevölkerung stattfinden, die partizipativ sind, die niedrigschwellig sind. Weil das ist, glaube ich, etwas, was hier fehlt, wo man einen Ankerpunkt schaffen kann, wo Leute irgendwie sich auch mit verbinden können. Und man sagt, wir können zusammen Motorrad fahren, wir können zusammen schwimmen, wir können zusammen singen. Das ist erstmal nichts Elitäres oder Abgehobenes. Das ist eine Konstante bei uns. Das Zweite ist, dass wir jetzt natürlich schon auch stark damit beschäftigt haben, wie ist die Stimmung nach der Wahl? Wie können wir Trost schaffen? Wie können wir vielleicht auch trauern? Aber wo können wir auch Zukunft aufbauen? Also unser heißt ja nicht ohne Grund das Festival diesmal Kraftwerk Zukunft. Zu sagen, nee, das ist jetzt hier genau der richtige Ort, um an die Zukunft zu denken und daran zu arbeiten. Und die dritte und vielleicht grundsätzliche Antwort wäre, dass ich natürlich schon auch an symbolische Handlungen und Symbolpolitik glaube. Also wir kriegen ja nicht 90% der Bevölkerung. Ich weiß, dass da nur ein paar wenige Leute hinkommen. Aber die Plakate sind überall, die Nachrichten sind überall. Und ich glaube eben auch, dass die Leute daran vorbeifahren und dann ist vielleicht auch sekundär, wie die das finden. Die kriegen ja erstmal mit, dass da was stattfindet. Und das ist, glaube ich, ein ganz, ganz wichtiges Zeichen, was natürlich in den Leuten etwas bewegt.
6: Also die sinnliche Erfahrung, die sinnliche Begleitung, dann die Formate, die das Festival Osten halt schon seit 4 Jahren, 5 Jahren fortführt. Meine Frage an dich, was braucht eigentlich eine gute Geschichte? Also was braucht eine gute Erzählung?
4: Eine gute Erzählung, ich glaube, braucht einen guten Anfang. Und der Anfang muss erstmal so sein, dass ich das Gefühl habe, ich bin da angesprochen. Und dann können wir gucken, wo die hinführt. So, und vielleicht kenne ich das Ende auch noch gar nicht. Aber ich glaube, am Anfang muss ich erstmal verstehen, dass ich da vorkomme.
5: Du bist kein Lokalpolitiker, wir müssen das ja nicht immer wieder sozusagen so, wir können das nicht beantworten, aber es gibt eine Menge von Subjektiven, die dann auch eine Erzählung werden. Wie könnte das Ding hier aussehen in 20 Jahren in einer positiven Geschichte?
4: Ich glaube, man braucht einen Ort, der Gemeinschaft herstellen kann. Und es ist nicht schlecht, wenn der schon eine Vergangenheit hat. Deswegen, wir haben ja das erste Festival im Kulturpalast gemacht. Der Kulturpalast ist viel zu groß für diese Stadt. Der ist viel zu teuer im Unterhalt. Das ist gar keine Frage. Aber das ist ein Wahnsinns-Attraktionspunkt. Wir hatten ganz viel Publikum, die wollten nicht zum Festival. Die haben sich auch gar nicht dafür interessiert, was wir machen. Die wollten zu dem Gebäude, weil sie da Erinnerungen haben, weil sie da Geschichten haben. Und dann sind sie auch bereit, dann sich da ein Werksorchester anzugucken oder bei einem Malworkshop mitzumachen oder bei einer Diskussion. Das ist ja gar nicht, das ist vollkommen okay. Aber du hast erstmal einen Ort, der ganz viel Erinnerung mitbringt und Erinnerung ist mit Emotionen verbunden. Und dann kann man natürlich auch darüber in eine Diskussion kommen, war das denn alles richtig, was damals Stadler war? War das vielleicht, gab es da auch politische Sachen und so weiter? Und dann ist man schon in einem sehr, sehr interessanten Feld, wo du eine Begegnung herstellen kannst. Und wenn man diese Orte nicht hat oder neu erfinden will, wird es natürlich schwierig, so, weil der gemeinsame Startpunkt gar nicht da ist.
7: Der Osten, so wie ich ihn in den letzten Jahren kennenlernen durfte, ist für mich vor allen Dingen ein Ort, wo in der Zukunft noch Dinge möglich sein werden.
8: Mein Objekt symbolisiert eine sehr westzentrierte Sicht auf den Freiheitsbegriff, den ich dem Osten gegenüber empfinde. Diese Schokolade habe ich als Schulkind an die sogenannten Flüchtlinge aus der Prager Botschaft so hoch in die Zugfenster gereicht. Später bin ich zum Studium nach Jena und habe eine sehr offene und wirklich eine sehr freie Zeit dort erlebt, wo so die individuelle Suchbewegung in dieser Lebensphase wahrscheinlich auch auf die einer ganzen Gesellschaft getroffen ist und man da immer in einem direkten Austausch und direkten Miteinander Dinge verhandelt hat. Und das hat ein sehr großes Freiheitsempfinden bei mir ausgelöst, das ich heute noch damit verbinde.
9: Für viele Landstriche bedeutete Strukturwandel aber Abriss, Arbeitslosigkeit und Abwanderung. Man kann das sehr gut sehen, wenn er seine alte DDR-Schulatlaskarte mit den Industriegebieten auf eine heutige Karte der Wahlergebnisse legt. Beschäftigt er sich schon seit vielen Jahren mit den Folgen dieses sogenannten Strukturwandels in Ostdeutschland.
6: Du bist ein wesentlicher Akteur der zeitgenössischen Kunst- und Theaterszene, bist Dramaturg, bist Festivalmacher. Machst Festivals in Syrien, in Südamerika, in Berlin, Festival Osten. Wir sind hier in Bitterfeld, ja, Festival Osten. Und ist man als Festivalmacher, als Kulturakteur auch immer abhängig von diesen Makrostrukturen, ne? Also von Politik, von Wirtschaft, aber auch von kulturellen Leitbegriffen. Ja, gibt es einen Wandel in diesen kulturellen Leitbegriffen? Also nochmal Klammer auf, in den letzten Jahren gab es sehr viele Projekte unter den Stichworten kulturelle Vielfalt, Partizipation etc. Ich habe jetzt das Gefühl, dass sich diese Leitbegriffe ändern. Wie gehst du damit um oder wie geht ihr damit um als Festivalmacher?
4: Ich glaube, da gibt es zwei Antworten. Du hast ja jetzt auch darauf angespielt, dass ich ja in unterschiedlichen Kontexten arbeite. Also hier gibt es ja gar keine Selbstverständlichkeiten mehr. Ist ja gar nicht klar, dass Kunst zum Beispiel, würde ich jetzt sagen, erstmal pro Vielfalt oder pro Demokratie ist. Ich habe hier Gespräche mit Leuten, wo ich erstmal merke, warte mal, ich muss erstmal erklären, wo ich politisch stehe. Das ist überhaupt gar nicht selbstverständlich, sondern es könnte auch erstmal selbstverständlich sein, dass man halt autoritär und antidemokratisch ist. Das ist eine ganz, ganz, ganz neue, aber auch sehr eigene Situation hier vor Ort und die macht natürlich was mit der Kunst. Und das andere ist, dass es einen Wahnsinnslegitimationsdruck gibt. Der ist, glaube ich, überall so, hier vielleicht noch mal größer, was ein bisschen absurd ist, weil wir zum Beispiel ja überhaupt noch nie einen einzigen Euro von der Stadt bekommen haben, aber schon sehr, sehr viel Geld hierher gebracht haben. Trotzdem musst du dich permanent rechtfertigen für das, was du machst. Das muss verständlich sein, das muss zugänglich sein. Und das ist natürlich, also ich mache das alles sehr, sehr gerne, aber es ist aus einer künstlerischen Perspektive natürlich auch ein Problem, weil ich finde, ein Künstler, eine Künstlerin darf auch das Recht haben, was Erratisches, Kompliziertes, vielleicht auch Abstoßendes zu machen. Das müsste eigentlich möglich sein. Und ich glaube, diese Spielräume, die werden immer enger. Und die sind hier, sind sie schon sehr, sehr eng, weil das Verständnis dafür sehr, sehr eng ist.
6: Was tun?
4: Ja, die würde ich einfach immer weiterreichen. Ne? Also ich meine, ich bin ja kein Künstler, ich bin ja ein Kurator oder ein Festivalmacher und ich denke, das ist eine Frage, die können Künstlerinnen sehr, sehr gut beantworten. Und wir haben da sehr, sehr unterschiedliche Antworten drauf. Aber was ich schon merke, ist, es gibt ein krasses Gefühl von Sinnhaftigkeit. Also auch wenn sich in Berlin oder in anderen Großstädten Leute manchmal fragen, ach ja, braucht die Welt das jetzt eigentlich oder muss ich das machen? Wenn du hier bist und du machst hier ein Projekt, zeichnest mit Leuten Karten oder webst zusammen ein Stück Teppich oder so, du weißt, oder machst einen kleinen, jetzt gibt es so ein Projekt irgendwie, wie klingt der Osten, da unterhalten sie sich darüber, welche Musik für sie identitätsstiftend ist und was das im Nachhinein war, diese DDR-Musik oder wie sie das heute sehen, da weißt du jede Sekunde, warum du das machst, das Projekt, ne? Das ist total klar.
5: Ja, ich musste vorhin so, als ich dich gefragt habe, in 20 Jahren und sowas, an dieses Moment denken, das kennst du vielleicht, hier gibt es so einen Friedhof für die russischen Soldaten in der Nähe von Bitterfeld und da hat ein Lehrer mal 1976, glaube ich, oder sowas, oder 75, seine Schüler Briefe an die Zukunft schreiben lassen, die dann geraubt wurden in der Wendezeit, sodass man das nur so imaginieren kann. Aber in dem Zusammenhang fiel mir auch ein, das kannst du vielleicht besser beschreiben. Also klar, es gibt diese Transformationsproblematik, aber es gibt natürlich irgendwie auch junge Leute in Bitterfeld. Was ist denn da überhaupt für eine Stimmungslage da? Also was geht denn hier mit oder für oder von Jugendlichen?
10: Wenn ihr diesen Brief lest, bin ich 72, zumindest falls ich jemals 72 werde. Ich könnte also eure Großmutter sein. Und doch schreibe ich hier keine großmütterlichen Weisheiten. Ich kann nicht rückblickend resümieren, um euch davor zu warnen, meine Fehler zu wiederholen. Vermutlich mache ich täglich Fehler. Mit jedem plastikverpackten und palmölgetränkten Produkt, das ich konsumiere, und mit jedem ausbeuterisch produzierten T-Shirt, das ich für 5 Euro im H&M kaufe, mit jedem Mal in den Urlaub fliegen, weil der innereuropäische Kurzstreckenflug so unschlagbar günstig war, sorge ich dafür, dass eure Welt eine kaputte ist. Wir zerstören, weil es bequem ist. Lasst euch niemals einreden, wir hätten das nicht gewusst. Auf den Fidschi-Inseln müssen Menschen evakuiert werden. Wegen der steigenden Meeresspiegel und im Mittelmeer sind wieder hunderte Menschen ertrunken. Aber wenn die Tagesschau vorbei ist, ist das alles sehr weit weg. Es ist immer noch so leicht, die Augen zu verschließen vor den Konsequenzen unserer Handlungen. Vor allem in Zeiten, in denen Fakten als Verschwörung dargestellt werden und umgekehrt. Ich würde sehr gern den Glauben an die Menschheit behalten. Ich würde gern glauben, dass meine Generation dafür sorgen konnte, dass eure Welt kein trostloser Ort ist. Dass in 50 Jahren die Vernunft und die Empathie und die Solidarität die Oberhand gewonnen haben. Aber falls das nicht so ist, dann bitte ich euch, steht ihr gemeinsam für eine solche Welt ein. Eure Zukunft war und ist unsere Verantwortung und unsere Schuld. An die Jugend, lernt aus unseren Fehlern, kämpft weiter. Unser Kampf ist eure Zukunft. Euer Kampf, euer Alltag, eure Diskussionen, eure Demonstrationen, eure Meinungen ist die Zukunft eurer Kinder. Lasst sie eine schöne sein.
11: Es gibt nur eine Gegenwart zu gewinnen. Jetzt oder nie.
12: Ja, das ist natürlich jetzt eine ganz schöne Geschichte, die du erzählt hast, weil diese Zukunft, die die Leute da imaginiert haben, die gab es ja nicht. Und man hat schon auch oft das Gefühl, für viele Menschen gibt es hier nach wie vor keine Zukunft. Ich bin jetzt ja nicht der Sprecher der jungen Generation oder so, ich lebe ja hier auch nicht, aber die Leute, die ich kennenlerne, junge Leute, wir haben als allererste Aktion hier mal so 18-Jährige gesucht, uns von denen die Stadt haben zeigen lassen, das ist ganz klar, die sagen, sie gehen weg. Und sie müssen weggehen, weil hier gibt es ja gar keine Hochschule oder keine Fachhochschule oder keine weiterführenden Möglichkeiten. Also das ist gar nicht so, dass die jetzt alles scheiße finden, aber die, wenn du dich quasi weiterentwickeln willst, einen Weg gehen willst, dann musst du in eine andere Stadt gehen und das ist natürlich ein Riesenproblem.
5: Ah, danke in jedem Fall.
12: Danke euch.
13: Ja.
12: Jetzt bin ich doch nervös. Jetzt bin ich doch...
14: Hallo.
12: Hallo.
14: Wir sind vom Festival Osten. Und was ist eigentlich Osten? Viel wird über den Osten gesprochen, besonders gern vor den Landtagswahlen. Und dabei wird der Osten oft einseitig dargestellt. Auf der einen Seite das Bild einer demokratiefeindlichen Region voller Nazis, wie es in Hamburg oder München gern auf dem Marktplatz erzählt wird. Auf der anderen das der entmündigten, vermeintlich reineren Deutschen, wie es sich ein Höcke herbeiredet. Doch heute zeigen wir mal wieder, der Osten ist bunt, vielfältig und offen.
12: Und das war quasi auch einer der erste und Grundimpuls von dem Festival. Man kann das hier auf dem T-Shirt sehen. Wir versucht haben, das zu sagen, das Bild vom Osten ist nicht nur vielfältig, sondern das ist verwirrend. Das ist komplex und das ist sehr, sehr unterschiedlich und das müssen wir aushalten, weil das macht richtig Spaß. Und deswegen haben wir einen kleinen Kunstbeitrag auch mitgebracht, weil wir zur Eröffnung des Festivals 2022 dieses Publikum gefragt haben, was ist Osten? Und wir haben euch ein paar Antworten mitgebracht, die wir jetzt hier vorlesen wollen.
14: Osten ist eine Himmelsrichtung und der Ort, wo wir Leute auf Anhieb verstehen, auch wenn wir manchmal nicht ihrer Meinung sind.
12: Eine Heimat, die manchmal fremd ist.
14: Hier bin ich zu Hause.
12: Immer wieder schön.
14: Irgendwo auf der Erde ist immer Osten.
12: Soljanka.
14: Senfeier.
12: Ruckartige Veränderung.
14: Identity Issue.
12: Osten findet man auch im Westen.
14: Vom Osterei zu Osteria.
12: Fruchtbarer Boden für Kreativität.
14: Hier will ich leben.
12: Ein Ort mit großer Zukunft.
14: Geborgenheit und Zuhause.
12: Mein Zuhause, also wunderbar.
14: Osten ist für mich Urlaub.
12: Ein schmallippiger Mann mit großen Händen, den ich lange nicht mehr gesehen habe.
14: Der Osten ist mir zu depressiv. Schau nach vorn.
12: Ich wünsche mir mehr Fröhlichkeit statt Unzufriedenheit.
14: Kann man einem Außerirdischen nicht erklären.
12: Raum für neue Möglichkeiten.
14: Tage, Tage, Jahre.
12: Immer wenn man denkt, man hat's, ist's wieder alles anders.
14: Wenn der Osten nicht wäre, wäre der Osten vom Westen der Osten.
12: Im Osten geht was.
14: Ich bin Ossi, keine Frage.
12: Der Osten ist vom Mittelpunkt.
14: Sozialistischer Realismus in melancholischer Leere.
12: Riecht gut und sieht toll aus.
14: Der Osten rockt immer.
12: Belebt und frei.
14: Der Osten ist der Bereich, in dem ich aufgewachsen bin.
0: Osten ist keine Himmelsrichtung, sondern ein bestimmter gesellschaftlicher Zustand.
14: Am Park der Chemiearbeiter 06749 Bitterfeld-Wolfen.
0: Farbenstraße 06803 Bitterfeld-Wolfen.
14: Stiller Winkel 06766 Bitterfeld-Wolfen.
0: Der Osten ist ein mystisches Inselreich, das große Teile Europas und Asiens unterworfen hat, aber infolge einer Naturkatastrophe innerhalb eines einzigen Tages und einer unglückseligen Nacht untergegangen ist.
14: Und wenn alles wieder schief geht, geht die Sonne trotzdem auf.
0: Eine Himmelsrichtung.
14: Der Sandmann experimentiert mit Neuem und isst dabei Soljanka und Senfei und macht doppelte Sachen an der süßen Ostsee und denkt an Ambiguität und Kulturvielfalt.
0: Neugier, manchmal Heimat.
14: Der Osten ist ein Sanierungsprojekt des Westens.
0: Der Osten ist spektakulär.
14: Der Osten ist. Wir wollen im Festival erforschen, was der Osten heute bedeutet, mit Kunst den Osten neu vermessen. Wir möchten die Vielfalt und Kontraste des Ostens zeigen, die Lebendigkeit und Aktivität. Und wir wollen Begegnungen. Deswegen heißt es auch Festival für Kunst und gegenseitiges Interesse.
0: Und für das diesjährige Festival, was am 12. September anfängt, haben wir uns das Motto genommen, Kraftwerk Zukunft. Und insofern waren die beiden Lieder, die wir hier gehört haben, schon total thematisch für uns, weil das sind die beiden Sachen, Begegnung, gegenseitiges Interesse, Zusammensein und die Zukunft pink sehen, die Zukunft pink malen und gemeinsam an einer Zukunft bauen. Deswegen laden wir euch alle herzlich ein, kommt nach Wolfen, kommt nach Czornowitz und lasst uns zusammen ein Kraftwerk Zukunft bauen. Vielen Dank.
14: Dankeschön.
2: Ich freue mich ganz besonders auf die Musiktheater-Performance von Föxte Schwind mit Menschen hier aus Bitterfeld-Wolfen, die in den letzten Monaten schon sehr viel gearbeitet haben zusammen und sich die Frage gestellt haben, wie klingt eigentlich der Osten? Und das werden sie im Christophorus-Haus in Wolfen-Nord präsentieren.
13: Ich freue mich ganz besonders, dass das Festival von Irina Pauls eröffnet wird, einer Choreografin aus Leipzig. Wir werden also gemeinsam mit den Festivalbesucherinnen auf das Kraftwerksgelände in Czornowitz tanzen, also eine tanzende Eröffnung mit allen Zuschauerinnen. Das wird ganz toll. Ein weiteres Highlight ist eine Lesung, und zwar die Philosophin Eva von Redeker arbeitet im Moment an einem Epos über Energie, fossile Energien, ein Versepos. Das ist noch nicht fertig und wir kriegen auf dem Festival so eine Art Werkstatteinblick, so ein Sneak Preview. Da freue ich mich sehr darauf, bin sehr gespannt, was das wird. Und als drittes vielleicht noch, Charlie Hübner wird noch mehr Wahnsinn in Tüten verkaufen. Und ich glaube, das, was da draufsteht, wird es auch sein, Wahnsinn in Tüten.

Gruppe Kante war das. Und wir wollen vielleicht nochmal ganz kurz zurückkommen auf den Beitrag zu Bitterfeld-Wolfen, das Ostenfestival. Das ist, finde ich jedenfalls, ein mega guter Beitrag gewesen, wie auch die ganze Reihe Hashtag Platz der Republik. Ganz viel Einblicke

mit dem Sofa hat ja schon ganz viele Momente auch in diese Richtung gehabt. Ja, damit und die nächsten Stunden kann man schon fast sagen, werden wir ja immer wieder drauf schauen, was geht dort in Sachsen-Anhalt, wie entwickelt sich at least dann das Abstimmungsergebnis für die Wahlen. Und wir wollen vielleicht auch nochmal darauf verweisen, alle die Spekulation, die so sagt, das kann doch gar nicht so schlimm werden oder lass die mal machen, dann erledigen die sich von selbst, übersehen vollständig den Charakter dieser Partei, die dort sich anschickt, den Ministerpräsidenten stellen zu wollen. Und da mag vielleicht einfach auch nicht nur das Personal in Sachsen-Anhalt herhalten, um Beweise zu erkennen, sondern auch die Tätigkeit des thüringischen AfD-Chefs Höcke, der sich nicht scheut, Mitgliedschaften von Terrorgruppenleuten in der AfD zulassen zu wollen. Am ganz konkreten Fall dieser sächsischen Separatisten sind das, glaube ich, die für die Planung einer bewaffneten Aktion in Gefängnissen sitzen. Das vielleicht nochmal dazu und dann wollen wir aufmerksam machen, hier in Hamburg findet auch ein Festival statt und zwar beginnt das wohl heute Abend, glaube ich, im Bürgerhaus Wilhelmsburg. Auf jeden Fall jetzt über das Wochenende. Da gibt es einen Artikel in der Hamburg-Taz überschrieben, wenn ich singe, ist das politisch. Und dieses Wenn ich singe hat damit was zu tun, dass es im Iran und in Afghanistan für Frauen verboten ist. In dem Taz-Artikel wird ganz deutlich, was das für ein Festival ist, welches jetzt im Bürgerhaus Wilhelmsburg stattfindet. The Art of Resistance, ein iranisch-afghanisches Kunstfestival. Und es gibt ein kleines Interview dazu. Was verstehen Sie unter Kunst des Widerstands? Ich glaube, es gibt keine Unterscheidung zwischen Kunst und Politik. Im Iran ist es Frauen verboten, in der Öffentlichkeit zu singen. Wenn ich also singe, ist das politisch. Auch Tanzen ist verboten und damit ein Akt des Widerstands. Das spüre ich in Hamburg, wo ich die Freiheit sehe und auch die Hoffnung, mit der wir zusammenwachsen können. Vom Krieg sind alle betroffen. Als im Iran das Internet abgeschaltet wurde, hatte man keine Verbindung mehr zur Familie. Wir haben online gesucht, wo bombardiert wurde. Mit dem Hasdam-Festival wollen wir an die erinnern, die wir während des Krieges und der Demonstrationen im Januar verloren haben. In 2 Tagen hat die Islamische Republik Iran tausende Demonstrierende getötet, darunter meinen Freund. Eines der wichtigsten Themen für uns ist, wie wir die Hoffnung bewahren, für die wir jeden Tag kämpfen. Wir widmen ihnen ein Lied und führen es in Solidarität mit ihnen auf und auch mit denen, die vom Krieg in Afghanistan betroffen sind. Auf der Seite des Bürgerhauses Wilhelmsburg seht ihr Details und vielleicht machen die einen oder anderen sich auf den Weg dahin. Und vielleicht jetzt noch ein letztes hier.
Die Initiative Sternbrücke hat heute eine Pressemitteilung versandt. Neue Sternbrücke fertig, stimmt nicht. DB Deutsche Bahn Infrago verschleiert Projektverzögerung. Eisenbahnbundesamt prüft Einhaltung des Planfeststellungsbeschlusses. Initiative fordert Beschleunigung und verbindlichen Zeitplan. Können wir ja nicht ganz vorlesen, leider. Der Lärmschutz soll erst im Oktober 27 vollständig fertiggestellt werden. Die massive Kabeltrasse, die haben alle schon mal gesehen dort an der Stresemannstraße und in der Eiflerstraße, bleibt nach Unterlagen der Hamburger Behörde sogar bis Anfang 2028 und blockiert den geplanten bus- und fahrradfreundlichen Umbau der Stresemannstraße. Die Brammerfläche bleibt auf unbestimmte Zeit in den Händen der Bahn. Kurzum, wesentliche Arbeiten mit massiven Beeinträchtigungen vor Ort dauern noch voraussichtlich bis mindestens 2028. Wir müssen Schluss machen, verabschieden uns bis zum Montag, schalten rüber zu No TV Raps.

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Set geht über ein Sample Mind. Shouts gehen raus an die Crew. Auch das neueste Mitglied. Wir sagen keinen Namen, aber Nando, du weißt, was gemeint ist. Ja, und ihr könnt euch schon mal überlegen, wer als nächstes sendet im September, denn Sample Mind und ich werden nicht da sein. Wir senden dann wieder im Oktober. Jetzt noch viel Spaß mit der zweiten Hälfte. Peace.

0: Deepesh Chakrabarti ist Historiker an der University of Chicago. Er ist geboren 1948 in Kalkutta und er ist Mitbegründer der sogenannten Subaltern Studies, die, wenn man so will, in den 80er Jahren die Geschichtsschreibung revolutioniert hat. Und zwar mit der Idee, Geschichte aus der Perspektive der Unterdrückten bzw. der Kolonisierten zu schreiben. Und ich denke, sein wohl bekanntestes Buch heißt Provincializing Europe, zu Deutsch Europa als Provinz, und das ist im Jahr 2000 erschienen. Und in der ersten Folge, die ich schon angesprochen hatte, Rahel und Robin und ich haben darüber gesprochen, was uns da denn erwarten wird, beziehungsweise hatte ich euch das gefragt, Rahel, und ihr habt geantwortet, keine Ahnung.
1: Ja. Habt ihr?
0: Ja, kannst die Folge gerne nochmal hören. Ihr habt gesagt, das ist auch so ein bisschen das Konzept dieser Vorlesung. Die Leute bereiten sich da explizit dafür vor und man weiß dann nicht so hundertprozentig konkret, was sie da machen werden, und ihr seid selbst gespannt und ihr werdet da selbst voraussichtlich sehr viel lernen. Jetzt haben diese drei Vorlesungen tatsächlich stattgefunden, und zwar vom 23. bis zum 25. Juni war das, an drei Abenden hintereinander. Ich habe schon gesagt, im Haus der Kulturen der Welt. Und bei der ersten Vorlesung waren knapp über 1000 Menschen. Also es war echt sehr gut besucht, aber auch die anderen beiden Abende waren gut besucht. Und ich muss ehrlich sagen, ich fand diese Benjamin Gletschers verglichen mit den anderen, die ich mir angeguckt habe im Internet, bislang die voraussetzungsreichsten. Das hat sicherlich damit zu tun, dass zumindest meiner Wahrnehmung nach die drei Vorlesungen so ein bisschen ein Ritt durch Chakrabartis Werkbiografie waren. Ja, also wir konnten da in gewisser Weise gespickt mit unglaublich vielen persönlichen Anekdoten an seiner intellektuellen Entwicklung teilhaben. Und er hat ja im Verlauf der Jahrzehnte viele neue Kategorien gebildet, neue Sichtweisen. Und wenn man das nicht sowieso alles schon gekannt hat, war es eine Herausforderung, alles sofort zu verstehen und dem zu folgen. Und nichtsdestotrotz fand ich sehr inspirierend, dem zuzuhören. Und ich habe dann nach der ersten Vorlesung, war ja auf der Terrasse so ein Empfang, und da habe ich auch die ein oder andere Person so gefragt, wie sie es fanden. Und fast alle haben gesagt, naja, so richtig klar ist mir nicht geworden, worauf Deepesh genau hinaus möchte. Aber nach den anderen beiden Vorlesungen hat man dann schon verstanden, worauf er hinaus wollte. Da diese drei Vorlesungen, wie gesagt, ziemlich dicht waren, wir können jetzt in dieser Folge nicht alle Aspekte behandeln, das würde komplett den Rahmen sprengen. Deshalb würde ich vorschlagen, wir konzentrieren uns genau auf die Pointe oder das, was ich so als Pointe mitgenommen habe. Und zwar ging es Chakrabarti, so habe ich es verstanden, ich bin jetzt gespannt, wie ihr das gleich seht, wie wir das jetzt hier gleich diskutieren, ein Projekt entfaltete, das darin kulminierte, dass er sagt, es geht darum, dass wir die Menschheit provinzialisieren, also Provinzialisierung der Menschheit. Und das soll dann die Grundlage sein, um den Traum von Emanzipation mit einer entsprechenden Politik verbinden zu können, die den Planeten für das Leben bewohnbar hält. Um es jetzt mal so ganz kurz modellhaft runterzubrechen, weil ich jetzt auch nicht alles vorwegnehmen will. Und das ist genau das, wo wir jetzt drüber sprechen wollen. Und vielleicht die erste Frage an Christian, weil du hast ja auch im Vorfeld noch mal viel mit Chakrabarti zu tun gehabt, und wenn, soweit ich das weiß, warst du ja auch in die Vorbereitung involviert. Die Überschrift hieß ja über alle drei Vorlesungen A Second Decline of the West. Und wir hatten schon in der ersten Folge Anfang des Jahres überlegt, was könnte er genau damit meinen? So richtig klar war es da noch nicht. Wie gesagt, wir wollten uns auch überraschen lassen.
2: Was passiert da, wenn der Westen nochmal untergeht?
0: Genau, was passiert, wenn der Westen nochmal untergeht? Was ist dahinter? Auch ein bisschen vielleicht, der kannst du ja vielleicht gleich erklären, Christian, der vielleicht auch nicht ganz so einfache Hintergrund dieser Überschrift. Wissen wir jetzt mehr, was diese Überschrift sollte?
3: Ja, also tatsächlich ist es ja so, dass die Benjamin-Lecturers eine ganze Weile bei uns sind und wir vorher mit denen noch schon reden, und dann bekommt man als erstes den Titel der Vorlesung, das war A Second Decline of the West, und dann bekommt man Abstracts und fängt an, sich so ein Bild zu machen, und dann kommen sie wirklich und dann ändert sich das Bild in der Regel nochmal. Und selbst wenn wir die Vorlesung schon vordiskutiert haben oder wesentliche Thesen daraus diskutiert haben und dann die Vorlesung nochmal hören, ändert sich wieder was. Also es ist wirklich eine interessante Zeit für uns und ein Prozess. Und wir haben natürlich einen gewissen Vorteil gegenüber dem Publikum, das nur zu den Benjamin Lectures kommt, weil wir eben diesen ganzen Vorlauf mit haben.
2: Also das ist ja die ganze Idee dieses Benjamin Chairs, der das ist. Ja, der ist eben, die Benjamin Lecturer sind immer ein paar Wochen bei uns und diskutieren dann mit uns sowohl die Entwürfe auch schon der Vorlesung, wenn wir Glück haben. Ich meine, nicht alles in so schnell im Schreiben. Und aber auch Texte, die sie für wichtig halten. Ja, also Texte, die irgendwie eingehen in ihr Werk. Auch das diskutieren wir mit denen. Das heißt, wir kriegen dann schon eine breitere Vorstellung davon, was diejenigen so umtreibt, die dann sozusagen als glanzvollen Höhepunkt dann im HKW auftreten.
0: Okay.
3: Ja, jedenfalls habe ich das so ein bisschen erzählt mit der Vorgeschichte, weil wir am Anfang überlegt hatten, wie machen wir eine deutsche Überschrift aus dem englischen Titel. Und damals hatten wir überlegt zu sagen, geht der Westen wieder unter? Also wir wollten, es ist eigentlich eine Anspielung auf Spengler, der Untergang des Abendlandes, Decline of the West im Englischen. Das mit dem Abendland dachten wir, das geht jetzt zu weit, aber geht der Westen wieder unter, könnte eine gute Übersetzung sein. Aber vielleicht ist, wenn ich jetzt zurückschaue und mir anschaue, was Dipesh Chakrabarty wirklich gemacht hat, wäre eine andere Übersetzung besser gewesen, nämlich nicht ein zweiter oder ein neuer Untergang des Abendlandes, sondern ein anderer Untergang des Abendlandes. Denn ein Punkt, der Dipesh ziemlich wichtig war, war zu sagen, diese ganzen Untergangserzählungen, die es am Anfang des 20. Jahrhunderts gegeben hat, also insbesondere von rechter Seite, die sind immer davon ausgegangen, mit einer Zivilisation geht es zu Ende, Dekadenz, Verfall, alles geht nieder. Und dann steht eine neue Zivilisation schon in den Startlöchern, um sozusagen das Zepter der Geschichte zu übernehmen. Und das findet er in Anbetracht der Situation, in der wir uns befinden, ein falsches Bild. Sondern es geht tatsächlich darum zu sagen, diesmal betrifft es nicht einfach eine Zivilisation, die ein Problem hat, sondern es geht um uns als Menschheit insgesamt, die vor einem Problem stehen. Und insofern geht es schon darum zu sagen, dieses alte Modell, das auch von den westlichen Werten, westlichen Idealen, westlichen Vorstellungen geprägt ist, das kommt gerade an ein Ende. Aber es ist ein anderes Ende als das in den alten Untergangserzählungen.
2: Okay. Aber es ist ja auch beides. Also nicht nur, dass nicht nur eine Zivilisation aus seiner Sicht gerade vom Untergang bedroht ist, sondern dass auch diese Vorstellung, wenn das falsche, verwerfliche, dekadente untergeht, dann ist Platz für das Neue, was kommen wird. Und das ist ja bei ihm doch mit einem großen Fragezeichen versehen. Also ich meine, der will jetzt keinen katastrophischen Pessimismus in uns hervorrufen, aber dennoch ist es eben nicht so, dass er die Vorstellung hat, das ist jetzt nur eine Krise, die schon die Mittel ihrer Überwindung in sich trägt, wenn wir sie nur ergreifen. Mhm. Sondern das ist schon alles ein bisschen radikaler und dramatischer.
0: Okay.
3: Und es ist vielleicht aus dem Zeugengrund, wenn ich das noch ergänzen darf, vielleicht auch wichtig, weil er sich damit auch abhebt von so einer typischen Kulturkritik. Wir konsumieren einfach alle nur zu viel oder wir müssen uns mal auf die richtigen Werte besinnen. Sondern seine Kritik soll tiefer gehen, aber dazu kommen wir vielleicht noch.
0: Genau, da nähern wir uns jetzt Schritt für Schritt an.
2: Vielleicht sollten wir auch sogar noch sagen, dass wir, als er den Titel uns angekündigt hat, wir so ein bisschen skeptisch waren und ihn sogar noch gewarnt
3: Manche von uns.
0: Ja, genau.
2: Und zwar genau wegen dieser Spengler-Assoziation. Oder wir dachten, das sollten wir wenigstens erwähnen oder ihm nochmal sagen, dass das in Deutschland natürlich auch eine sehr schwierige
0: düstere
2: Assoziation weckt, Untergang des Abendlandes. Aber dann haben wir gemerkt, dass er weiß, was er macht.
3: Ja. Mhm. Nachdem wir auch viel Spengler gelesen haben, was wir im Nachhinein gar nicht hätten machen müssen.
2: Das hätten wir uns sparen können, weißt du.
0: Naja, okay. Was ja im Juni auch war, Rahel, jetzt an dich nochmal gerichtet, die nächste Frage. Es war heiß. Und zwar war es so heiß, dass der Deutsche Wetterdienst festhielt, dass das Extremereignis ohne Umschweife als historisch eingestuft werden könne. Also noch nie hat es in Deutschland seit Aufzeichnungsbeginn eine so lange und intensive Hitzewelle so früh im Sommer gegeben. Und das hat ja ganz gut gepasst zu seinem Thema, zu den Vorlesungen. Es waren alle froh, dass der Saal da so schön kühl war im Haus der Kulturen der Welt. Und insofern passt es oder hat es gepasst thematisch, weil das ja ein ganz zentrales Thema von Dipesh Chakrabarty ist, der von Menschen gemachte Klimawandel und die überhaupt damit einhergehenden ökologischen Krisen. Und angesichts dieser Klimakrise hat er auch eine Unterscheidung getroffen, die wir in unserem Alltagsverständnis nicht unbedingt treffen würden, nämlich die zwischen Globus und Planet. Also ich glaube, wir würden das alles synonym verwenden im Reden, Globus, Planet. Aber er hat es explizit unterschieden und auch mit Gründen. Rahel, kannst du erläutern oder Christian, ihr könnt es ja beide auch ergänzend. Woran macht sich der Unterschied fest bei Chakrabarty zwischen Globus und Planet und warum ist diese Unterscheidung wichtig? Was kann man dadurch besser verstehen?
2: Also ich weiß gar nicht, ob das so kontraintuitiv ist. Es gibt ja auch andere, also Hannah Arendt unterscheidet auch zwischen Erde und Welt. Und die Vorstellung, dass es einerseits den Planeten gibt, der ja sozusagen die, was ist das, die geologisch-biologische Grundlage unseres Lebens auf der Erde und auf der anderen Seite den Globus, das, naja, die geschichtlich gemachten, durch Menschen gemachten Veränderungen und Institutionen, die das Leben auf eben jenem Planeten ausmachen und möglich machen. Also aber vielleicht stimmt das auch nicht.
3: Doch, das stimmt schon, aber ich glaube, er macht das, also er entwickelt den Begriff des Globus von Globalisierung. Mhm. Also so wie man sich auch vorstellen kann, wann wurden die ersten Globen gebaut? Die wurden hergestellt, als die europäische Seefahrt anfing, interkontinental zu werden. Dann brauchte man so eine Vorstellung vom Globus und Globalisierung als Fortsetzung dieses Prozesses. Das ist alles das, was er unter Globus fasst und dann das andere zum Planetarischen hat er halt schon erklärt.
2: Und er hat das ja auch so jetzt mehrfach erzählt, dass ihn eine Kollegin darauf hingewiesen hat, dass eben die Globalisierung, das ist sozusagen eine doppeldeutige, dass zwei Bedeutungen in dem stecken, was wir hier global nennen. Und dass eben das eine, eben die von Menschen gemachte Welt, auf dem, was auf der anderen Seite eben der Planet, die natürliche Grundlage im weitesten Sinne für dieses Menschengemachte. Und für ihn ist wichtig dabei, was eigentlich Geschichte dabei ausmacht. Ja, also er ist ja Historiker. Und ich meine, die Geschichte spielt sich ja auf der Ebene des Globus ab, sozusagen. Und die Frage, wie der Planet da anders als nur, wie man es landläufig ja auch denkt, das sind irgendwie so Voraussetzungen für das, was dann menschliche Kultur, menschliches Leben damit macht, in gewisser Weise auch immer Beschränkungen. Also man kann eben nicht auf jedem Boden alles machen, man kann nicht in jedem Klima alles machen. Das sind ja aber trotzdem immer noch so recht traditionelle Vorstellungen davon, dass die menschliche Geschichte sich auf dem Hintergrund solcher auch naturalen, materialen Bedingtheiten abspielt oder so. Und er will da weitergehen. Oder er glaubt, es hat sich verändert, sagen wir mal so.
3: Er glaubt, das war
2: sozusagen das klassische Bild. Ja, es gibt eben den Planeten und es gibt das, was die Menschen da so drauf machen, wie sie, was sie arbeitend erzeugen, was sie an Gesellschaft, an Institutionen, an Kultur, an eben menschlichem Leben mit ihren weltlichen bleibenden Errungenschaften, was sie da so herstellen. Und auf der anderen Seite gibt es die Naturgeschichte gewissermaßen, die Natur, die diese Voraussetzungen bereitstellt. Und er glaubt, dass sich in diesem Verhältnis was Entscheidendes geändert hat.
3: Ja, dass die Menschen selber zu einer Naturkraft geworden sind, und zwar im Sinne von einer geologischen Kraft. Also bezieht sich da auf diese Anthropozän-Diskussion, die es ja eine Weile lang gab, dass menschliches Verhalten jetzt dazu geworden ist, wirklich auf dieser Ebene, wo es um den Planeten geht, Sachen nachhaltig, grundlegend zu verändern. Nicht sie zu kontrollieren, aber sie zu verändern und zu beeinflussen. Ja. Das ist, mit dem wir uns gerade konfrontiert sind. Weswegen ein anderer Begriff von Geschichtlichkeit und auch ein anderer Begriff von geschichtlichem Handeln und von menschlichem Handeln überhaupt entsteht.
0: Ich habe zu Hause einen Globus stehen. Wenn ich das Licht anmache von dem Globus, der ist beleuchtbar von innen, dann siehst du die politischen Unterteilungen, ja, also die Nationen und so weiter und was zu was gehört. Und wenn du das Licht ausmachst, dann siehst du die nicht mehr. Dann siehst du nur noch die geologische Oberfläche und diese Reliefs und so. Ne?
2: So einen hatte ich auch mal.
0: Ja, siehst du. Und da du jetzt ja auch vorhin gesagt hast, ne, Globalisierung und so Globus bauen fing eben genau in der Zeit an, dann ist ja eigentlich der Punkt relativ selbstverständlich, der Mensch ist natürlich zu einem sehr viel späteren Zeitpunkt in die Geschichte eingetreten, als der Planet existiert. Allein das rechtfertigt schon so ein bisschen diese Unterscheidung. Aber was verstehe ich besser, wenn ich diese Unterscheidung habe? Oder was würde ich nicht verstehen, wenn ich diese Unterscheidung nicht hätte? Das habe ich noch nicht ganz verstanden.
3: Ich glaube, es ist gar nicht so eine einfach zu beantwortende Frage, weil das, was Rahl gesagt hat, ja eine große Rolle spielt. Also Sartre beschreibt das zum Beispiel über China, ja? Also dass es da massive Veränderungen in der Landschaft gegeben hat und auch in der Geologie, die einfach durch die Kultivierung des Landes gekommen sind. Mhm. Oder auch, wenn man sich, also neuere so archäologische Forschungen, die sagen, dieses ganze fruchtbare Gebiet da im fruchtbaren Halbmond, wo die Landwirtschaft angefangen hat, das ist nicht einfach natürlich entstanden, sondern das war der Einfluss von Menschen. Oder gestern hat eine Kollegin gesagt, brasilianischer Regenwald, normalerweise so die Vorstellung von Natur überhaupt, wo sich nichts verändert. Ja. Jetzt gehen die Leute dahin, schauen archäologisch nach und sehen, da ist die ganze Zeit menschlicher Einfluss gewesen, der dafür gesorgt hat, was für Pflanzen wachsen, was nicht, wie der Wald gestaltet ist und so weiter und so fort. Also bei Marx gibt es ja diese schöne Stelle, wo er sagt, es gibt vielleicht noch irgendwo so ein paar kleine Atolle, wo Natur als unberührt von Menschen da ist und ansonsten haben die Menschen eigentlich alles sich schon angeeignet, umgeformt, verändert. Und so weiter und so fort. Aber Der Punkt, den Deepesh Chakrabarty machen will und an dem es vielleicht festzuhalten gilt, ist zu sagen, wenn die Menschheit eine geologische Kraft geworden ist, dann hat das nochmal eine andere Dimension angenommen. Also es ist sozusagen eine Frage der Skalierung. Mhm. Wir sind in einer anderen Dimension angekommen. Mhm. Und auch wo man auch nicht einfach sagen kann, wir gehen jetzt aus dem Gebiet weg, weil das ist verwüstet. Also die Alpenhänge wurden abgeholzt, dann gab es Bodenerosion, jetzt kann man da keine Landwirtschaft mehr betreiben, geht man eben in die Poebene. Ja? Sondern es ist wirklich eine Frage von, ist der Planet für die Menschheit überhaupt noch bewohnbar? Mhm. Und das ist diese
0: andere neue Dimension.
3: Form von Dimension.
0: Okay.
3: Und deswegen ist es vielleicht gar nicht so ein, also nicht auf den ersten Blick so ein kategorialer Unterschied, aber am Ende doch für die Frage von Geschichtlichkeit doch bedeutsam.
2: Dann die Nicht-Umkehrbarkeit ist, glaube ich, für ihn da auch wichtig.
3: Ja, das Mittelmeer also jetzt wieder aufzuforsten wäre auch, glaube ich, eine große Aktion. Also in den letzten 500 Jahren, 1000 Jahren hat es nicht so richtig geklappt.
2: Okay. Ja, man kann sich aber sozusagen im Prinzip nur vorstellen, während er jetzt von Veränderungen spricht, die eben nicht nur viel größere Ausmaße, sondern auch viel, länger wirkende, eben sowas wie Unumkehrbarkeit.
0: Ja.
2: Das sind auch Dinge, die er immer wieder in Diskussionen gesagt hat. Ja, der bloße Umstand, dass selbst wenn wir jetzt heute komplett aufhören würden, dann würden diese Klimaveränderungen immer noch weiterlaufen.
0: Über hunderte von Jahren, genau. Richtig, genau.
2: Und das ist irgendwie, das macht natürlich was mit der Vorstellung davon, wie man, Geschichte gestaltet, die Welt gestaltet und im Zweifelsfall auch gegensteuern kann. Und wir alle wissen, dass das nicht so leicht ist und dass es sich auch in den letzten paar hundert Jahren als nicht sonderlich leicht herausgestellt hat, radikale Transformationen vorzunehmen, wenn sich herausstellt, dass ein bestimmter eingeschlagener Weg fatal, ungünstig oder auch sonst, trotzdem, es ist nochmal anders.
0: Es ist nochmal eine ganz andere Dimension. Und also da einen Übergang zu finden von dieser Unterscheidung zwischen Globus und Planet, was ganz schön deutlich geworden ist bei euch, bei dem Gespräch, ist wichtig, der nächste Begriff, Provinzialisierung. Christian, Provinzialisierung der Menschheit, habe ich ja schon in der Anmoderation gesagt, dass darauf alles hinausläuft. Und es war jetzt auch nochmal gut zu verstehen, worauf der Unterschied Globus und Planet, um das besser zu verstehen, deshalb war das wichtig. Aber jetzt mal ausgehend davon, er hat ja schon 2000 dieses Buch veröffentlicht, Europa provinzialisieren. Das heißt, das ist, was er jetzt macht mit Provinzialisierung der Menschheit, eine Art Reminiszenz an sein eigenes Werk, also an seine eigene These bezogen auf Europa oder eine Art Anschluss. Kannst du vielleicht nochmal erläutern, was mit Europa-Provinzialisierung gemeint war bei Deepesh, damit wir dann verstehen, ob da eine Analogie ist zu Menschheit provinzialisieren. Ich weiß, das ist jetzt eine große Frage, aber vielleicht, das wird dir bestimmt gelingen, das total gut und knapp in wenigen Sätzen zu erklären.
3: Ja, knapp weiß ich nicht, aber also Europa-Provinzialisieren war sein erster Hit, kann man so sagen. Und das hängt, glaube ich, auch damit zusammen, wenn so Ausdrücke verfangen, Begriffe, die Leute prägen, verfangen, dann hängt das oft damit zusammen, dass man sofort einen Eindruck hat, worum es da gehen könnte. Und dann aber sich diese Eindrücke in ganz viele verschiedene Richtungen gehen können. Also es weckt so einen Raum der Fantasie. Und jetzt ist so ein bisschen die Frage, was meint er damit? Was hat er damals gemeint? Was meint er heute? Also inwiefern schließt er daran an? Inwiefern entwickelt er das weiter? Und ich glaube, es ging ihm in diesem Buch 2000, Europa provinzialisieren, ging es ihm erstmal darum zu sagen, es gibt nicht diese eine Metropole Europa, in der sich ein Verständnis von Menschheit, von Geschichte, von Zivilisation, auch von Befreiung entwickelt hat, das dann der Rest der Welt nur nachholen muss. Sondern diese Vorstellungen sind mit der Globalisierung auf der ganzen Welt verbreitet worden, also auch schon mit dem Kolonialismus, also mit den frühen Formen der Globalisierung und dann mit der Globalisierung sind die auf der ganzen Welt verbreitet worden. Sie haben die Menschen geprägt, auch die in den antikolonialen Kämpfen drin waren. Auch die wollten Befreiung, auch die wollten eine Form von besserem Leben haben, eine Vorstellung von Gesellschaft hat sich da herausgebildet, auch Form von Nationalstaatlichkeit und so weiter und so fort. Die hießen ja nicht umsonst nationale Befreiungsbewegung, die alle immer wieder auf Europa zurückverwiesen haben. Und er hat gesagt, um das richtig zu verstehen, müssen wir in gewisser Weise den Begriff Europa auseinandernehmen und in zwei Teile teilen. Auf der einen Seite gibt es diese europäische Entwicklung und auf der anderen Seite gibt es diese starken Begriffe. Demokratie, Emanzipation, Nation, Geschichte. auch Geschichte selber, ja, ist ein Begriff, der aus dieser europäischen Geschichte hervorgegangen ist. Und diese abstrakten Begriffe, das nennt er das Hyperreale, also über der Realität schwebende Europa, die müssen nun in allen möglichen Kontexten erstmal angewandt werden. Das heißt, wenn wir verstehen wollen, was diese universellen Begriffe bedeuten, dann können wir es nicht einfach nur aus dieser spezifischen Geschichte von Europa, das in der Hinsicht nur eine Provinz wie alle anderen ist, verstehen, sondern wir müssen es auch verstehen aus einer indischen Geschichte oder aus einer australischen Geschichte oder aus südamerikanischen Geschichten.
0: Kannst du mal ein Beispiel machen?
3: Ja, das Beispiel, das er gerne verwandt hat, war das Beispiel der Demokratie. Was bedeutet eigentlich Demokratie? Und er hat gesagt, er ist in Kalkutta aufgewachsen und hat gedacht, na klar, wir haben jetzt auch diese Demokratie, wie alle haben. Ja, also das heißt, es gibt Wahlen und dann ist er mit 27, 28 nach Sydney gegangen, um dort seine Promotion zu schreiben. Und dann waren in Australien Wahlen. Und er hat gemerkt, das ist was vollkommen anderes, was hier stattfindet. Es gibt keine Schießereien. Die Leute sind gar nicht aufgeregt. Es gibt keine Feiertage. Ja. Es gibt keine Polizei an den Wahllokalen.
2: Kein Volksfest.
3: Kein Volksfest. Es ist alles irgendwie so merkwürdig runtergedimmt. Man weiß gar nicht so richtig, was passiert. Und da ist ihm aufgefallen, also in einer relativ frühen Phase seines intellektuellen Lebens, dass die Begriffe, die universellen Begriffe, nur auf der Oberfläche das Gleiche bedeuten. Und wenn sie dann aber mit Leben erfüllt werden, sich immer mit den lokalen Kontexten verbinden. Mhm. Und was in Europa Provinzialisieren noch eine große Rolle gespielt hat, ist, dass diese Kontexte häufig Gewaltkontexte sind. Das kann man von Europa selber sagen, aber das kann man natürlich in den kolonialen Kontexten insbesondere sagen. Das nicht selbstverständlich ist, Hygienestandards einfach durchzusetzen. Also was weiß ich, die Pocken auszurotten ist so ein Beispiel, das er hat. Da kommt dann eben so ein Komitee von Leuten, die aus der indischen Gesellschaft heraus selber, also von der Regierung, die Zivilisation ins Land bringen wollen und die Pocken ausrotten. Und dann treffen die auch so Leute, wie wir sie von den Corona-Protesten kennen, die sagen, um Gottes Willen, ja, ich lasse mich nicht impfen, ja, auf gar keinen Fall, wer weiß, was da passiert, was da kaputt geht. Und dann wird es mit Gewalt einfach durchgesetzt. Ja. Und das sind auf der einen Seite Zivilisationsprozesse, die aber gleichzeitig diese starke Gewaltförmigkeit haben. Und um das erzählen zu können und zu sagen, wie hängt denn das jetzt eigentlich miteinander zusammen, das ist die Idee von Europa provinzialisieren und überhaupt dieses Provinzialisierungsmotivs in dem frühen Buch.
0: Geht es über Kontextualisieren hinaus?
2: Genau das frage ich mich auch immer.
3: Naja, es geht nicht nur darum, das auf einen spezifischen Kontext anzuwenden, weil das würde ja immer noch sagen, es gibt die Universalia, also das Universelle ist da und dann wird es auf die spezifischen Formen angewandt. Aber so einfach funktioniert das mit dem Universellen nicht, sondern das Universelle ist ja immer eine Abstraktion und die Frage ist eine Abstraktion, wovon? Und wenn es jetzt richtig beschrieben wird, so ist seine These, dann muss es im globalen Kontext aus allen Provinzen heraus beschrieben werden. Ansonsten hat man eine sehr merkwürdige Vorstellung vom Universellen, das eigentlich ziemlich provinziell ist, und aber gar nicht merkt, dass es provinziell ist. Mhm. Und das heißt, er ist jetzt kein Kritiker westlicher Werte in dem Sinn, dass er sagt, die muss man alle abschaffen und die spielen keine Rolle. Im Gegenteil, er sagt, die spielen eine große Rolle. Aber um wirklich zu verstehen, was Demokratie, was Befreiung, was Geschichte, was Emanzipation, was all das bedeuten kann, müssen wir es eben aus verschiedenen Perspektiven anschauen.
0: Aus der jeweils konkreten.
3: Aus den vielen verschiedenen konkreten. Also auch um den abstrakten Begriff besser fassen zu können, müssen wir diese verschiedenen Perspektiven haben. Und deswegen ist es, also wenn man sich Abstraktionen vorstellt, das ist immer ein zweistufiger Prozess. Ja, man geht von konkreten Verhältnissen aus und versucht dann einen übergreifenden, abstrakten Begriff zu finden und den muss man dann wieder aufs Konkrete anwenden. Und schon dieser erste Schritt ist der, der problematisch wird, wenn man das nur aus einer provinziellen Perspektive macht.
2: Mhm. Aber ich finde, es gibt da schon ein Problem, was mit Sabines Frage geht, dass eigentlich über Kontextualisieren hinaus ganz gut getroffen ist. Er redet ja auch davon, dass man diese Begriffe, diese universellen Begriffe, dass man die übersetzen muss in die lokalen Geschichten, Kontexte etc. Und die Frage ist ja, gibt es da das immer Gleiche, was in die verschiedenen Kontexte übersetzt werden muss? Wenn das so wäre, wäre nicht nur die These weniger radikal, sondern das würde auch dem gar nicht entsprechen, was du gerade beschrieben hast. Weil dann gäbe es ja Freiheit, Gleichheit, Demokratie irgendwo sozusagen als Idee, als Norm oder auch als Set von Institutionen in irgendeiner ursprünglichen oder Idealform. Und da muss man es übersetzen in die anderen lokalen Kontexte. Und das kann er ja nicht meinen, obwohl er das so sagt. Nee. Er sagt es manchmal so, ja. Er sagt manchmal einfach übersetzen. Aber er muss ja eigentlich meinen, dass es sozusagen gar nichts gibt, gar nicht den einen einzigen Ausgangspunkt, der dann in die verschiedenen Kontexte übersetzt wird, sondern dass diese Werte, Normen und Sets von Institutionen oder Praktiken, dass die jeweils lokal, provinziell, nicht im abwertenden Sinne, in den Provinzen auch entstehen und jeweils anders entstehen, jeweils anders Gestalt annehmen im Grunde. Und da kann nicht wirklich davon ausgehen, dass es sowas wie eine übergreifende, umgreifende, kontextlose Metabedeutung dieser Begriffe gibt, die sich dann eben übersetzt in ganz verschiedene, sondern deshalb ist das Europa provinzialisieren durchaus, glaube ich, so gemeint, dass Europa sehen muss, dass auch diese Begriffe, die tatsächlich ja weltgeschichtlich natürlich importiert worden sind, ja, exportiert worden sind und importiert worden sind und zum Teil mit sehr gewaltförmigen Mitteln durchgesetzt und umgesetzt worden sind, aber zu sehen, dass auch die einen Kontext haben, also dass die Resultat einer sehr spezifischen europäischen Geschichte sind, in der Art und Weise, wie sie entstanden sind und wie sie verstanden werden etc. Das ist, glaube ich, schon auch der Witz des Provinzialisierens in dem Sinne, dass es eben, naja, einen Zusammenhang von jeweils ganz unterschiedlichen Kontexten, die einander nicht überlegen sind oder von deren Überlegenheit man nicht ausgehen sollte, sondern die eben in einer gleichberechtigten Perspektive betrachtet werden sollen. Und gleichzeitig weiß er aber und denkt er das auch so, die reale Unterdrückungsgeschichte kann man ja nicht ausblenden. Und den realen Umstand, dass die Europäer neben Schießpulver, Gewalt, Waffen und Schockenimpfungen auch diese Werte importiert haben und in die anderen Länder gebracht haben, das kann man ja auch nicht ausblenden. Also dass es diese Geschichte hat und dass es nicht einfach nur so ist, überall gibt es irgendwie so etwas wie Freiheit, Gleichheit, Menschsein und wir gucken mal, welche Gemeinsamkeiten sich da rausfiltern lassen. Das wäre ja, ist ja auch eine Vorstellung, die es gibt, ja, dass wenn man nur lange genug hinguckt, dass man in all diesen Kulturen im Grunde ein paar ähnliche Momente stoßen wird, die jeweils unterschiedliche Ausprägungen haben. Aber bei ihm ist doch die Einsicht in die, also darin, dass es erstmal auch ein Ausdruck von Dominanz ist und dass man es trotzdem nicht einfach so nur pauschal ablehnen kann, weil es Teil der eigenen Geschichte geworden ist und weil es gewissermaßen illusionär wäre, sich nicht dazu ins Verhältnis zu setzen.
3: Europa provinzialisieren fängt mit einem Erstaunen an. Und das Erstaunen ist, dass es die europäischen Historiker gibt, die einfach Geschichten über Europa erzählen und dass es die Historikerinnen und Historiker im Rest der Welt gibt, die immer ihre Geschichte nur erzählen können mit Referenz auf europäische Geschichte. Und das wundert ihn. Wo kommt das eigentlich her? Ne? Also wieso können die sich nicht als Provinz verstehen, sondern als Metropole, obwohl es gar keine Metropole gibt in dem Bild, das er dann am Ende zeichnen will. Wieso können die einfach so eine Geschichte schreiben, ohne den Rest überhaupt in Betracht zu ziehen? Während die anderen sich immer daran orientieren müssen. Und die Öffnung, die er versucht, ist eine, wo es darum geht, nicht zu sagen, wir wollen uns jetzt nicht mehr orientieren müssen an dem, was in Europa passiert ist, sondern zu sagen, um das zu verstehen, was in Europa passiert ist, braucht man auch diese weltweiten Perspektiven. Man braucht auch diese anderen Gewaltgeschichten. Und er ist in dem Buch noch sehr skeptisch, ob das überhaupt geht in so einem universitär-akademischen Kontext mit seinen Üblichkeiten, weil da viele Begriffe eben schon gesetzt sind und Standards gesetzt sind. Und er versucht das so ein bisschen aufzubrechen und die Möglichkeit zu haben, andere Sichtweisen, andere Standards, andere Zusammenhänge mit ins Spiel zu bringen. Was, glaube ich, insgesamt, weil das so ein erfolgreiches Konzept war, insgesamt dann doch ganz gut funktioniert hat.
2: Ich meine, Christian hat ja schon gesagt, das Konzept hat eben so verfangen. Ja, dieses Provincializing Europe ist absolut, so absolut ja, eine von diesen Begriffen, die den Nerv treffen. Und wie das bei all diesen Begriffen ist, werden die dann natürlich auch mal falsch verstanden, anders angeeignet.
0: Oder schwer verstanden.
2: Oder schwer verstanden. Aber ja, durchaus auch. Ich meine, ich habe das auch immer so verstanden ursprünglich, dass ich dachte, naja, Europa provinzialisieren heißt, Europa jetzt endlich mal an den Rand drängen, wohin es gehört. Den richtigen Platz in der Weltgeschichte geben. Und dass das gar nicht so gemeint ist, sondern dass tatsächlich, also was Christian sagt, Provinz im Sinne von Provinz unter Provinzen und dass es darum geht, diese Vorstellung von Metropole und Zentralität überhaupt zu untergraben damit. Das muss man dann erst beim Wiederlesen oder eben auch darüber diskutieren rauskriegen.
3: Das ist das Schöne an den Benjamin Lectures, dass du Leute da hast, die anders denken als du selbst. Und es braucht eine gewisse Zeit und das, sich auch darauf einzulassen, ja, also vom Vortragsstil her, ne, wenn man jetzt erwartet These, Begründung und so weiter, dann ist man enttäuscht von den Benjamin Lectures. Aber wenn man sich darauf einlässt, dann gibt es doch die Möglichkeit, aus diesen anderen Weisen des Vortragens, des Denkens, des Theorieentwickelns mitzukommen. Deswegen waren bei der ersten Vorlesung vielleicht viele so ein bisschen aus der Bahn geworfen, weil ihre Erwartungshaltung überhaupt nicht erfüllt wurde.
0: Ja.
3: Oder auch letztes Jahr bei den Benjamin Lectures mit Tommy Shelby war es auch so. Ne? Also Deepesh Chakrabarty schreibt aus der Perspektive von jemandem, der aus Indien kommt und sich fragt, wie kann ich jetzt Geschichte schreiben? Wieso sagt der Marxismus mir überhaupt was, obwohl Marx gar keine Ahnung von Indien hatte? Und so weiter und so fort. Das sind seine Fragen, das ist seine Perspektive. Letztes Jahr hatten wir Tommy Shelby, der hat gefragt, was ist eine Ethik der Unterdrückten? Ja? Aus seiner Position in einer Gruppe, die Rassismus ausgesetzt ist und unterdrückt ist. Er hat sich nicht gefragt, was können weiße Leute tun, um weniger rassistisch zu sein? Also viele Fragen, die Leute im Publikum hatten, haben ihn gar nicht interessiert, sondern ich bin Teil dieser Gruppe, was für Ansprüche kann sie deswegen an mich haben? Und wie navigiere ich damit? Und also das ist, finde ich, so eine Erfahrung, die man bei den Benjamin Lectures machen kann, die sehr interessant ist, aber auf die man sich eben auch einlassen muss. Sonst ist man schnell so, dass man sagt, ja, was soll das denn jetzt?
2: Du hast ja auch gleich am Anfang schon gesagt, viele Anekdoten und
0: das war, fand
2: das haben wir
0: ich,
2: ja
0: das Schöne auch,
2: über die
0: ne?
2: Wochen jetzt gehabt. Ja. Ist auch tatsächlich nicht einfach nur ein Mittel für diese sehr öffentlichen Lectures, die ja auch ein breiteres Publikum erreichen sollen, sondern das ist seine Art des Denkens. Und die Anekdoten sind eben alle so, die bleiben auch hängen. Also man merkt dann so nach einer Weile, dass man immer wieder an diese Geschichten denkt und dass das eben nicht irgendwelche Illustrationen und Beispiele für irgendeine These sind, sondern dass die These aus diesen Geschichten heraus entwickelt wird. Wenn man überlegt, wie wirkmächtig und warum dieses Provincializing Europe so wirkmächtig war, dann ist da noch eine zweite Metapher, die in dem Buch eine große Rolle spielt. Das ist nämlich die vom Wartesaal der Geschichte und dem Umstand, auf den er hinweist. Und das betrifft eben auch die ganze Weise der Geschichtsschreibung und damit sein Metier. Und das betrifft sozusagen die auch wiederum westlich geprägte Geschichtsphilosophie. Es betrifft auch sehr stark Marx, nämlich den Umstand, den von ihm so diagnostizierten Umstand, dass diese Art von Geschichtsschreibung und von geschichtsphilosophischer auch Fortschrittsgeschichte, dass die im Grunde so operiert, dass sie immer so etwas wie gewissermaßen Avantgarde-Gesellschaften, prototypische Weisen der Entwicklung voraussetzt, die nach einer bestimmten Logik, einem bestimmten Prinzip sich vollzieht und eigentlich für die ganze Menschheit gilt, Weltgeschichte ist. Und genau dieses Geschichtsdenken ist etwas, von dem er sagt, das verweist eben die anderen Völker und auch andere geschichtliche Dynamiken in den Wartesaal der Weltgeschichte. Ja? Das Muster ist immer das, ihr seid noch nicht da, wo wir jetzt schon sind. Ja, es wird sozusagen eben nicht davon ausgegangen, dass es ganz unterschiedliche Entwicklungsprozesse geben kann, die ganz unterschiedlich verlaufen, weil sie unterschiedliche Voraussetzungen haben oder auch weil eben die Menschen, die die Geschichte machen, unterschiedlich abbiegen könnten. Sondern es wird alles nach diesem Staubsaugermuster eigentlich. Ja, wir sind da schon und...
0: Ihr müsst nachziehen.
2: Ihr müsst nachziehen und der Hinweis darauf... wie sehr das nicht nur eine falsche Geschichtsbetrachtung ist, weil du damit die Pluralität, die unterschiedlichen Temporalitäten, die unterschiedlichen Formen, Weisen der Transformation, der historischen Dynamik gar nicht in den Blick bekommst, auch die Ungleichzeitigkeiten nicht in den Blick bekommst, sondern auch wie viel Gewalt damit einhergeht, ja, weil man damit die anderen ja auch zu den Barbaren macht, denen man erst auf die Sprünge helfen muss, ja, die man zivilisieren muss, die man, ja, weil man weiß ja schon, wo die Reise hingeht und wenn es da welche gibt, Lebensformen gibt, Völker gibt, Gesellschaften gibt, die noch nicht so weit sind, dann muss man da eben auch mal nachhelfen. Es ist eben ein großes Legitimationsnarrativ eigentlich für diese Art von kolonialer Gewalt. Und das war, glaube ich, die weitere Sache, die so prägend war an dem Buch.
0: Okay, jetzt ist damit natürlich ein schöner Grund gelegt, um die Provinzialisierung der Menschheit zu verstehen. Wo ist jetzt die Analogie, Christian?
3: Also das ist sozusagen eine Radikalisierung, die er vornimmt und sagt, als ich dieses Buch Europa provinzialisieren, als ich das veröffentlicht habe, da gab es die Klimakrise schon. Es war eigentlich alles schon bekannt. Aber es hat sich niemand drum gekümmert, auch ich nicht. Und das bedeutet, dass diese Art von Geschichte, um die ich mich damals gekümmert habe und alle anderen Historikerinnen und Historiker und auch Gesellschaftskritikerinnen und Gesellschaftskritiker ebenfalls, diese Art von Geschichte ist eine sehr spezifische Geschichte, die sich eben nur um das politische Handeln, um das Globale, um die Globalisierung, um so etwas dreht. und aber noch gar nicht wahrgenommen hat, dass eben diese Veränderung vom Globus zum Planeten geschichtlich stattgefunden hat. Das heißt, dass die Menschen eine geologische Kraft geworden sind. Und wenn sie aber eine geologische Kraft geworden sind, wenn sie in diesem anderen Register anfangen zu handeln und aktiv zu werden, dann ist die Frage, welche Rolle spielt diese Geschichte der Menschheit im Vergleich zu allen anderen geologischen Kräften, allen anderen biologischen Kräften, die die Bewohnbarkeit des Planeten überhaupt erstmal herstellen. Also, dass es eine Atmosphäre gibt mit genug Sauerstoff, aber nicht zu viel, dass es Temperaturen gibt, die irgendwie erträglich sind. Also all diese Formen von Notwendigkeit, die lange Zeiträume gebraucht haben, um überhaupt zu entstehen, die auch in diesem Sinn dann geschichtliche Prozesse sind. Und da jetzt auch so eine Perspektive einzunehmen, wie gegenüber Europa und den europäischen Werden zu sagen, eure Geschichte ist ja alles schön und interessant und es hat auch eine große Bedeutung, aber es ist eben nur eine Geschichte von vielen. Dass das nochmal so eine Veränderung wäre, die jetzt nötig wäre, um überhaupt zu verstehen, was es bedeuten würde, anders auf diese Krise zu reagieren, als im Modus, den man eigentlich gewohnt wäre, nämlich global. Also man schließt globale Abkommen, man macht globale Institutionen, globale Regeln, globale Produktionszyklen, Vereinbarungen und so weiter und so fort. Auf dieser politischen Ebene reagiert man auf das, was gerade passiert. Und da sagt er, das unterschätzt die Veränderung, die vorgegangen ist. Es unterschätzt die eigene Kraft, mit der vorgegangen wird, weil es gar nicht richtig in die Perspektive nimmt, auf welcher Ebene hier gehandelt wird, nämlich auf der planetaren Ebene. Mhm. Und insofern können wir die Menschheit provinzialisieren, vielleicht in Analogie zu Europa provinzialisieren verstehen.
0: Rahel, ich habe noch eine Frage an dich. Ich kann mich nicht mehr genau erinnern, in der ersten Vorlesung hat Dipesh dich direkt angesprochen wegen deinem Fortschrittsbegriff und deinem Verständnis von Fortschritt. Ich weiß nicht, ob du es noch aufrufen kannst in deiner Erinnerung. Er hat ja ein eigenes Verständnis von Fortschritten in Emanzipation. Jetzt gerade angesichts dessen, was wir jetzt hier gesagt haben, mit dem geologische Kraft, Klimawandel, Provinzialisierung und wo wir hingekommen sind mit all dem. Kannst du da bei seinem Fortschrittsbegriff mitgehen? Hat er sich da bestätigend auf dich bezogen? Ich weiß es gar nicht mehr so genau.
2: Also ich glaube, wir sind da gar nicht so weit voneinander entfernt.
3: Hoffst du?
2: Hoffe ich, glaube ich. Hofft Christian, nein, glaubt Christian nicht, nein. Also in dem Sinne, dass ich ja mit meinem Fortschrittsbegriff schon auf diese Wartesaal-Problematik ja versuche zu reagieren und zu sagen, es gibt eben nicht die eine Entwicklung zum Fortschritt hin, sondern es gibt einen Modus der Entwicklung und das ist ein plurales Geschehen. Ja, das sollte eigentlich genau darauf auch reagieren und sagen, es gibt sozusagen ganz verschiedene Fäden, die sich so oder so entwickeln und nicht dieses eine, in das das zusammenläuft. Ob das jetzt, also Dipesh schon reicht, ist natürlich die Frage, weil es trotzdem so ist, also bei mir jedenfalls, das ist ja trotzdem sowas wie ein Bewertungsmaßstäbe dafür, wann so eine Entwicklung erfolgreich ist, sich anreichert, auf Krisen angemessen reagiert etc. Auf der anderen Seite habe ich bei ihm jetzt nicht gesehen, dass er an solchen Dingen nicht auch festhalten würde. Also ich war sogar eher ein bisschen erstaunt darüber, wie sehr er an diesen, also eigentlich auch an klassischen Vorstellungen von Emanzipation, von Freiheit, von also auch davon, dass es eben Transformationsdynamiken gibt, die, naja, erfolgreicher und weniger erfolgreich, fortschrittlicher, weniger fortschrittlich sind. Und mehr will ich ja auch gar nicht sagen. Ich glaube, mit dem Planetarischen passiert nochmal was anderes. Und da ist es tatsächlich so, dass er ja selber immer wieder sagt, ihr fragt mich alle, was sollen wir jetzt tun? Aber das ist gar nicht die Frage, die ich hier überhaupt nur stellen kann, sondern ich stelle hier die Frage, für mich ergibt sich aus diesem Geschehen die Frage, was ist der Mensch? Also er bezieht sich da auf die kantischen Fragen und sagt, die Frage, was tun, ist hier nicht, kann ich nicht beantworten, stellt sich hier erstmal noch gar nicht, weil ich erstmal herausfinden muss, auf welcher Grundlage wir hier diese, auch nur diese Frage nach dem menschlichen Handeln eingreifen und der menschlichen Emanzipation stellen können. Insofern, das ist, glaube ich, schon nochmal ein ganz anderes Genre oder eine Veränderung, in dem die vorgeht, in diesem Prozess von Europa provinzialisieren und die Menschheit provinzialisieren. Ich finde, also Christian hat es natürlich ganz hervorragend erklärt, wie man die Analogie versteht und das war natürlich auch ein wahnsinnig effektvoller Bogen, ja, von Europa provinzialisieren zu, es ist ja die letzte Vorlesung und der letzte Satz, dann zu sagen, ja, provincializing humanity. Mhm. Mir ist noch nicht ganz klar, wie das gehen soll. Es hat natürlich diese gewissermaßen demütige Dimension von, wir sehen, dass wir Lebewesen unter anderen sind, Lebensformen unter anderen. Manchmal sagt er ja auch so etwas wie, eigentlich Minoritäre, ja, wir sind gar nicht so wichtig hier. Auf der anderen Seite ist aber ja klar, wir sind so wichtig, dass wir das Ganze zerstören können.
3: Na, alles nicht. Also
2: nicht alles. Nee, im Grunde, das haben wir ja auch immer wieder diskutiert, der Erde ist es, dem Planeten ist es eigentlich egal, ob wir da drauf sind oder nicht.
0: Genau.
2: Genau deshalb frage ich mich natürlich auch immer, ist das mit dem Provinzialisieren eigentlich so, also funktioniert das so? Also die Einnahme einer Perspektive vorzustellen, die im Grunde so von oben ist und so von außerhalb unseres praktischen, ja schon drinsteckens in dieser Welt, dass man sagen könnte, ich sehe mich jetzt als, anders als in einem trivialen Sinne, ich sehe mich jetzt als eine unter anderen Lebewesen und Lebensformen und so weiter hier. Spezies. Und die Frage, was das eigentlich heißt für was tun, für Emanzipation, für Überleben auch, also oder sagen wir, was das für das Projekt heißt, nicht nur überleben zu wollen in dem Ganzen, sondern die Projekte von Emanzipation aufrechterhalten zu wollen, das ist mir im Moment noch nicht.
3: Ich glaube, er kämpft da selber auch noch so ein bisschen. Wir haben viel diese Diskussion mit, was ist denn das, also weil er jetzt gesagt hat, aus welcher Perspektive wird da gesprochen. Wir sind ja alle Menschen und als Menschen stellt sich uns das Problem und wir fragen uns, was können wir tun? Ist ja ganz natürlich, sage ich mal, sich so dazu zu verhalten. Und er will einerseits diese Dezentrierung haben, andererseits will er das gar nicht abstreiten. Und die Formel, die er jetzt in den Diskussionen mit uns gefunden hat, war zu sagen, ja, die Menschen sind schon was Besonderes. Es geht nicht darum, das abzuleugnen, aber sie sind nicht notwendigerweise überlegen. Das heißt, die Dezentrierung besteht darin zu sagen, die Besonderheit der menschlichen Handlungsfähigkeit und des Handelns kann man schon beibehalten, kann man auch anerkennen, aber sie kann eben nicht dahin gehen, dass man sagt, der Mensch schwebt über allem und ist in nicht in Abhängigkeitsverhältnisse eingebunden.
2: Oder hat das Recht, alles sich anzueignen und kaputt zu machen.
3: Und das ist jetzt ja gar kein so vollkommen absurder Gedanke, wobei wir natürlich immer daran festhalten würden, zu sagen, ja, also wer stellt denn diese Frage und aus welcher Perspektive wird denn das jetzt gefragt und was bedeutet das? Aber das ist, glaube ich, das Interessante an der Auseinandersetzung, dass er dem gar nicht so vollkommen ablehnend gegenübersteht und trotzdem auf seinem Punkt beharrt, zu sagen, irgendwas hat sich hier verändert und mit dem einfach so, wir beherrschen die Natur im Sinne von, wir können mit der technisch alles machen, da geht es gerade nicht weiter und man muss die Perspektive nochmal ändern.
0: Auch was du jetzt gerade nochmal gesagt hast, Rahel, führt mich auf eine Frage, die ich hier auch noch hatte. Die stelle ich am besten jetzt gleich, die passt jetzt gerade ganz gut. Und zwar hat Friedrich Weißbach, der ja auch am Center rumspringt und fürs Philosophie-Magazin schreibt, kürzlich, also im Vorfeld der Benjamin Lectures mit Chakrabarti, ein Interview geführt, was auch auf der Webseite verlinkt ist, sage ich nachher noch. Und dort sagt Chakrabarti in etwa, früher habe man gedacht, dass Organismen ihre Umwelt außerhalb ihrer selbst haben. Und heute wüssten wir aber, dass der menschliche Körper eine Kolonie von Bakterien und Viren darstellt. Und wenn wir anerkennen, dass unsere Subjektivität durch Mikroben geprägt wird, unsere Wahrnehmung dann doch sehr begrenzt ist und unser Körper eben gar nicht so selbstständig ist. Und wenn wir das akzeptieren, dann müsste sich auch unser Verständnis von Geschichte ändern. Das geht auch ein bisschen in die Richtung, was wir gerade gesagt haben, ne? Er sagt, wir müssen komplett neu darüber nachdenken, was es überhaupt bedeutet, Mensch zu sein. Das ist genau seine Frage. Und Friedrich fragt dann, wie kann uns das bei der Klimakrise helfen? Und da antwortet Chakrabarti in diesem Interview eben, das Ziel meines Buches, also er bezieht sich da offensichtlich auf das letzte oder vorletzte Buch, was er geschrieben hat, das Ziel meines Buches war nicht, eine Antwort auf dieses Problem zu geben. Leute, und da musste ich ehrlich gesagt ein bisschen schmunzeln, weil das verfolgt mich, seit ich hier diesen Podcast mache.
3: Keine Antworten.
0: Genau. Ich habe eigentlich gedacht, ich mache einen Philosophie-Podcast, um endlich mal auf die wichtigen Lösungen zu kommen. Aber schon Oliver Nachtwey hat gesagt bei dem Buch Zerstörungslust, was wir besprochen haben, er ist als Soziologe nicht zuständig für Lösungen. Ihr sagt, ihr seid als Philosophin nicht zuständig für Lösungen. Chakrabarti sagt, das wollte ich gar nicht, die Antwort auf dieses Klimaproblem wollte ich gar nicht geben. Ich könnte jetzt irgendwie sagen, okay, wer sonst bitte soll jetzt irgendwie für die Lösung zuständig sein? Aber egal, das ist jetzt nur
3: ja, die Aufgabe
0: nebenbei.
3: Der Philosophie ist, die Sachen komplizierter zu machen.
0: Ja, das habe ich auch manchmal den Eindruck.
3: Das glauben nicht alle Philosophen. Also manchmal, wenn man das so sagt, dann sagen die, wieso? Es geht doch darum, die Sachen einfacher zu machen. Aber der Zweig, den wir vertreten, der macht Sachen immer komplizierter.
0: Komplizierter, genau.
2: Aber, schöne Beschreibung unserer Tätigkeit.
0: Aber ich wollte im Anschluss an diese kleine Randbemerkung von mir noch mal was zur Provinzialisierung der Menschheit fragen. Und zwar, ist es aus eurer Sicht jetzt ein Aufruf zum Handeln oder eher eine philosophische Haltungsänderung? Und vielleicht noch, das klingt jetzt ein bisschen ketzerisch, aber mir kam dieser Gedanke, ist diese Provinzialisierung der Menschheit im schlimmsten Fall so eine Art philosophische Lizenz zur Gleichgültigkeit gegenüber dem menschlichen Schicksal und der Akzeptanz für die Selbstauslöschung? Versteht ihr?
3: Überhaupt nicht.
0: Okay.
3: Und das ist das Interessante. Also, dass er sagt, es geht mir nicht darum, die Menschen aus dem Blick zu verlieren. Im Gegenteil. Also er fragt sich ja, was kann im Angesicht dieser Veränderung, was kann da Emanzipation noch bedeuten? Wie können wir uns diese Veränderungen vorstellen und unsere Rolle darin vorstellen, wenn es für uns gerade wichtig ist, dass die Kindersterblichkeit gesunken ist in den letzten Jahrzehnten, massiv gesunken ist. Wenn es für uns wichtig ist, dass wir die Menschen, die auf der Welt da sind, ja, also nicht die zukünftigen, die jetzt da sind, dass wir die ernähren können, obwohl wir wissen, das verbraucht mehr Ressourcen, und auf eine Art und Weise Ressourcen, die Bewohnbarkeit des Planeten insgesamt in Frage stellt. Also das sind eigentlich die Fragen, die ihn beschäftigen. Und das ist eben so ähnlich wie mit seinem alten Provinzialisierungsgedanken, wo er sagt, eigentlich geht es mir um Befreiung, es geht mir um Geschichte. Ich will schon wissen, was das bedeutet und ich will daran auch festhalten. Aber es muss auf eine andere Art und Weise geschehen. Mhm. Und Provinzialisierung der Menschheit ist ein ähnliches Unterfangen. Zu sagen, ich will daran festhalten, ich gebe diese Fragen nicht auf, aber ich kann sie nicht in der Weise beantworten, wie sie vorher beantwortet waren, weil das ganz viel unterschätzt von dem, was schief geht und ganz viel Gewalt und Zerstörung und so weiter ausblendet.
0: Und was, Rahel, würdest du ganz kurz dann sagen, wenn wir jetzt im Anschluss an Christian Markus Wissen, ja, Professor für sozialökologische Transformation an der HWR, war zum Thema Chakrabarti im Podcast von Alex Demirovic, Too Long Didn't Read. Und der hat natürlich Chakrabarti auch toll gefunden und gelobt und super wichtige Erkenntnisse. Aber er hat kritisiert, wo ist denn eigentlich die Kapitalismuskritik bei Chakrabarti? Und brauchen wir die nicht, um zu verstehen, was wir denn verändern müssen und wie wir rauskommen aus dem, wo sich die Menschheit reinmanövriert hat? Und wo bleibt eigentlich bei Chakrabarti der Kapitalismus?
2: Also ich verstehe den Punkt gut und es gibt ja auch eine ausgedehnte Diskussion darüber, sagen wir eigentlich Kapitalozän oder Anthropozän, geht es darum, dass die Menschen die Erde in einer Weise hergerichtet haben, dass sie unbewohnbar zu werden droht oder ist es der Kapitalismus? Und ich finde, mit Chakrabarti hat man da eigentlich eine interessante Perspektive. Es gibt ja die aus meiner Sicht beklagenswerte Tendenz, die Fragen ein bisschen zu tief zu hängen. Ja, es gibt so eine ganze Diskussion, die eben den Kapitalismus aus dem Blick verliert oder allgemeiner gesagt ja das, was Menschen getan haben und die gesellschaftlichen Strukturen, die verhindern, dass man auch nur sieht, was man da tut. Also die gesellschaftlichen Strukturen, die dazu führen, dass man solche fatalen Entwicklungen eben weder erkennen noch rückgängig machen kann, also gesellschaftliche Blockaden. Und demgegenüber finde ich ja immer, dass dieses so ganz tief in die Frage, was ist eigentlich Natur, was ist der Mensch, wie können wir die Unterscheidung zwischen Natur und Kultur und Mensch und Natur, müssen wir die nicht grundsätzlich ganz anders auffassen und so weiter. Ich finde, das hat oft was Defätistisches, weil man dann eben nicht an das rangeht, was man eben verbockt hat sozusagen und wo man verantwortlich ist oder jedenfalls vermittelt verantwortlich ist. Ich finde aber, bei ihm ist das eigentlich nicht so. Also dieses Offenhalten der Frage im Sinne von, ich will jetzt erstmal verstehen, auf welcher Ebene sich hier wirklich grundsätzlich andere Handlungsbedingungen ergeben, ist doch eigentlich ganz richtig. Und ich meine, damit will er ja auch auf sowas hinaus wie jetzt einfach nur noch bessere Technik oder wir werden schon eine Geotechnologie finden, die das alles wieder behebt. Das wird es nicht sein, sondern man muss irgendetwas an dem Grundverhältnis, an dem instrumentellen Verhältnis zur Natur, würde jetzt die Frankfurter Schule sagen, an unserem Verständnis von dem, was wir hier eigentlich, wie wir uns hier, worin wir uns vorfinden, ändern. Und ich finde, das hat erstmal, also das gibt uns nicht die Antwort darauf, was wir jetzt unmittelbar tun sollten, aber es versperrt sie auch nicht, sagen wir mal so. Mhm.
3: Er macht ja auch immer wieder deutlich in seinen Auftritten, also vielleicht in den Büchern nicht so stark, aber in seinen Auftritten macht er es immer wieder deutlich, dass er aus dem Marxismus kommt. Also es ist nicht so, dass er nicht weiß, dass der Kapitalismus eine Rolle spielt, aber er sagt, die Leute, die sagen, der Kapitalismus ist es schuld und lasst uns den Kapitalismus abschaffen, die springen zu kurz. Weil die Leute, die gegen den Kapitalismus sind, was haben die denn für eine Vorstellung von Emanzipation und vom guten Leben? Und ist das nicht auch eine Vorstellung, die auch nur bedeutet, mehr konsumieren, mehr haben, mehr und so weiter? Ne? Also, und auf der Ebene ist der Antikapitalismus für ihn erstmal keine Lösung, sondern es verstellt eher die Fragen, die es zu beantworten gibt. Ohne zu sagen, dass der Kapitalismus nicht schuld ist. Benjamin Lectures hat in der dritten Vorlesung gesagt, naja, und um das jetzt mal zusammenzufassen, nennen wir es einfach Kapital. Also das ist gar nicht so, dass er da unbedingt was dagegen hat. Aber er hätte eben so eine Vorsicht gegen die Leute, die sagen, schauen wir mal bei Marx nach und dann wissen wir schon, wie wir das Problem lösen.
0: Das war ein schönes Schlusswort. Ich könnte eigentlich noch stundenlang weiter mit euch darüber reden, weil ich es wirklich super spannend finde. Aber wir sind jetzt am Ende mit unserer Stunde. Und ich hoffe, wir konnten denen, die jetzt nicht bei diesen Vorlesungen dabei sein konnten und Chakrabarti auch noch nicht so gut kennen, einen kleinen Eindruck geben und Lust geben zum Weiterlesen. Man kann die Vorlesungen alle nachgucken. Die sind auf der Webseite unter criticaltheoryinberlin.de, ein Wort. Ich bedanke mich ganz herzlich bei euch für das schöne Gespräch. Vielen Dank und wünsche euch allen noch einen schönen Tag.
3: Dürfen wir noch einen ganz kleinen Werbeblock machen?
0: Selbstverständlich.
3: Weil nächstes Jahr gibt es wieder Benjamin Lectures und wir wissen schon, wer kommt.
2: Nämlich Christoph Menke zum Thema Politik der Befreiung.
0: Ah, super spannend. Da machen wir auch nochmal eine Folge, wo wir drauf gucken und dann dürft ihr nicht sagen, wir haben keine Ahnung, was Christoph Menke machen wird. Das sagen wir dann ein bisschen mehr. Alles klar. Okay, dann tschüss.
3: Tschüss, danke. Tschüss. 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

0: Jo, und da sind wir wieder. Es ist der erste Freitag im Monat. Es ist kurz nach 20 Uhr und ihr hört das FSK. Wir senden hier aus unserem wunderschönen Funkturm im Gängeviertel. Und ihr seid natürlich bei Radio Ungava gelandet, wie jeden ersten Freitag im Monat. Zu meiner Rechten der Wolfman Jack Junior, der jetzt gleich uns erzählen wird, welche Platte wir gerade gehört haben. Und hier am linken Mikroregler meine Wenigkeit, der Twisten Tannenbaum Boy. Wolfman, was hatten wir gehört?
1: Das waren natürlich die Pacifics mit Bust Out aus dem Jahre 1963. Freunde des gepflegten Surf- und Instrumentalklanges kennen die natürlich alle.
0: Na klar.
1: Eine Superband. Und das war natürlich auch die Inspiration für die Cramps, für ein Cramps.
0: Wie man unschwer hören konnte.
1: Denn wir haben September und wir haben jetzt Ende letzten Monats war Erscheinung der neuen Cramps LP.
0: Von der werden wir sicher was heute hören.
1: Ich glaube, ich würde sie am liebsten durchspielen.
0: Ah.
1: Nein. Aber, Gummel, wohin geht's weiter?
0: Weiter geht es mit einem alten Helden, mit Hanksy Burnett, uns allen bekannt durch sein Spinning Rock Boogie. Welches Carlo von Tiedemann gerne genommen hat, oder beziehungsweise es war seine Erkennungsmelodie bei NDR 2 von 9 bis 12:30. Die Vorwahl, dass er noch mit Carlo gemacht hat, war immer Spinning Rock Boogie am Anfang.
1: Super.
0: Den hören wir jetzt nicht, weder den Tiedemann noch den Spinning Rock Boogie, sondern wir hören eine Single von 1974 von Hanksy Burnett, der sich versucht an Jack Earls Sun-Nummer Slow Down. Und das macht er gut, meine ich. Hier ist er.

0: Hexi Bennett, der alte Schwede.
1: Jo, und das hat er fein gemacht. Schönes Cover, finde ich. So seinen eigenen Style drinne. Der hat ja tierisch früh angefangen, irgendwie Platten aufzunehmen. Für so fast Burt Ellis-Style. Hexi Bennett ist ja auch so ein Alleinunterhalter.
0: So eine One-Man-Show, jo. Sein eigenes Studio.
1: Ja, auch.
0: Sein eigener Bassist, sein eigener Schlagzeuger.
1: Wahrscheinlich sind die so Verwandte im Geiste.
0: Garantiert, klar.
1: Okay.
0: Kommt vom gleichen Planeten. Ja, weiter geht das bei mir mit. Wir wollen jetzt uns mal richtig schön ins Rock'n'Roll-Fever hier reinsteigern und hören natürlich den alten MGM-Hit von Cecil Campbell, Rock'n'Roll Fever.
1: Dann matze ich das mal.
0: Ich freue mich.

0: Ja, ihr habt es wahrscheinlich nicht gehört, aber vom gelben Vinyl.
1: Ja, wunderschönes Mariano. Yes, Pressing. Yes. Oh man, ja. Jetzt kommen wir vom Rock'n'Roll Fevers zum School Day Blues. Und zwar kommen wir jetzt zu einem, eigentlich ein Blues-Brüderpaar, Johnny und Edgar Winter, die Albino-Brüder.
0: Nein, die Original Winter Brothers.
1: Die Original Winter Brothers, die später in den frühen 70ern, End-60ern, frühen 70ern in ja quasi zu sehr hohem Ruhm gekommen sind mit Blues-Rock.
0: Ja.
1: Naja, so
0: Legenden des Blues-Rocks, ja,
1: halt.
0: Absolut.
1: Was viele vielleicht nicht wissen, als Johnny and the Jammers haben die 1961 in Louisiana auf dem Dart-Label ihre erste Single aufgenommen.
0: Nee, das wusste ich auch nicht.
1: Ja, und die hören wir jetzt. Hier ist der School Day Blues von Johnny and the Jammers.

0: Klasse Gesang, klasse Nummer, richtig schöner Rock'n'Roll.
1: Yeah, Johnny an Gitarre und Gesang und Bruder Edgar auf der Tröte.
0: Sehr gut, klasse Nummer.
1: Ja, ich habe so ein Bild gesehen von denen zur Zeit dieser Aufnahme, wie es rausgekommen ist, so beide, also oder die ganze Band, alle so mit College-Schnitten, ja. So halt, ne? Und
0: 61 eben, ne? So
1: Schneeweiß.
0: Ja, die sind schon wirklich.
1: Und in Anzügen, herrlich.
0: Schon besondere Typen.
1: Ja.
0: Ja, jetzt weiter geht es mit einer englischen R&B-Band aus Blackpool aus den 60er Jahren, die Misfits mit Doppel-S. Meet the Misfits heißt die EP und da haben diese fünf Damen aus Blackpool eine wirklich ganz hervorragende EP geschaffen, die jetzt erst rausgekommen ist. Was? Die Bänder waren lange, lange verschollen und sind nicht rausgekommen.
1: Hören wir jetzt
0: auf
1: davon?
0: Ace Records. Wir hören jetzt davon What I Say, die alte Ray Charles.
1: Oh, ich bin gespannt.
0: Die ist wirklich ein Hammer.
1: Ich bin gespannt.
0: Die ist klasse.

0: Geile Nummer. The Misfits aus Blackpool.
1: Ja, sehr schön. Hat mir sehr gut gefallen. Machen wir weiter noch ein bisschen im Damenreigen, möchte ich mal sagen. Wir kommen
0: zu
1: Linda Burnett. Nicht verwandt mit Johnny Burnett. Nicht, dass jetzt ja irgendwelche Spekulationen auftauchen. Okay. Nein, nein, nein. Die hat fürs Perry-Label, auf dem Label auch Flying Fish von Little Danny and the Talkies rausgekommen ist, eine Single gemacht, nur die eine, die heißt Rattle Bone Rock. Und die hat es richtig in sich. Ein super, super Female Rocker. Hier ist Linda Burnett.

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1: Ja, das ist sowas wie die weibliche Antwort zu Ronnie Dawson. Rocking Bones, Linda Burnett, rattle my bones.
0: Ja, das waren wahrscheinlich alles keine schwer beleibten Menschen.
1: Oh no.
0: Da klapperten die Knochen, würde ich mal sagen. Ja, super Teddy Girl, würde ich mal sagen. Und dann machen wir doch mal gleich weiter mit der Hymne, mit der Ansage an alle Teddy Girls dieser Na? Welt. Crazy Kevins 1981. Ja, aber die 81er-Version von nicht My Little Teddy Girl, sondern, Achtung, die Variante Crazy Little Teddy Girl.
1: Oh nein!
0: Ja, oh nein, total anders. Aber ich glaube, die ist ein bisschen schneller. Ja. Guck mal, hau mal rein, das Ding da. Pings.

0: Ja, schön am Kraddeln und Kratzen, das Ding wurde gespielt, das hat gelebt. Und
1: das hört man.
0: Das hört man. Und Gummel hat mich aufmerksam gemacht, Alter, das ist ja wirklich richtig schwer Piano mit drin.
1: Ja.
0: Ja, aber dafür ist das Ding ein bisschen mehr Abtempo.
1: Das ist fast doppelt so schnell. Nee, das will ich nicht sagen. Drittel schneller.
0: Ja, dann drittel schneller
1: bestimmt. Die alte Version oder die Urversion, ja. Mal so. Ja, kommen wir zu einem Menschen namens John Pawlik.
0: John Pawlik.
1: Mhm. Polnischer Einwanderer, USA. Besser bekannt als Johnny Powers, weil als Johnny Pawlik Platten aufzunehmen, war wahrscheinlich den Produzenten, haben gleich gesagt, du Johnny Boy, pass mal auf.
0: Du kriegst mal gleich einen amerikanischen Namen, ne?
1: Richtig. Und der gute Mann hat bei Sun aufgenommen, With Your Love, With Your Kiss und noch drei oder vier Sachen, die nicht veröffentlicht sind, also beziehungsweise damals nicht veröffentlicht, die es natürlich auf diversen
0: Sun-Samplern
1: gibt. Und er hat für Vox Records wohl seine stärkste Single aufgenommen. Long Blonde Hair.
0: Oh,
1: und auf
0: ja.
1: der, das ist eigentlich die B-Seite, auf der A-Seite Rock Rock. Und genau das hören wir jetzt, weil das früher fand ich immer Long Blonde Hair monstermäßig. Mittlerweile finde ich Rock Rock tausendmal geiler. Und achtet bitte mal auf diese verschärfte Gitarre.
0: B-Seiten-Gummel spielt jetzt die A-Seite, die weniger populäre.
1: Ich bin gespannt. Mach das mal, Matzes.

0: Johnny Powers oder als Begleitband waren Stan Getz and his Tomcats.
1: Sehr schöne Nummer. Ja, stimmt tatsächlich. Long Blonde Hair hat man etwas
0: haben wir rauf sehr und runter gespielt früher. Dann noch die Cover-Versions, als die Meteors das gecovert haben, noch dazu. Und irgendwann hat man sich das, also mir geht's so ein bisschen überhört. Ist immer noch eine tolle Platte, auf jeden Fall.
1: Aber Rock Rock.
0: Aber dieses Rock Rock finde ich schon seit einiger Zeit um Längen besser.
1: Sehr schön. Ja, wir machen weiter. Ich habe hier gerade in den Händen einen Soundtrack. I Was a Teenage Mommy.
0: Ja.
1: Original Motion Picture Soundtrack featuring the A-Bones. Und die A-Bones bringen uns jetzt mal nicht den Titeltrack hier, Mom's the Word oder Kashmiran oder wie auch immer, sondern wir hören jetzt eine richtig schöne 50-Schnulte. Oh, Wendy, let's stay out all night.
0: Na dann.
1: Ja, mal richtig, mal
0: ich
1: was.
0: Gespannt.
1: Legt euch zurück.

0: Oh, Andy. Bleib doch heute. Ja. Ne? Bleib bitte heute noch mal ein bisschen länger. Bleib mal bis um 9 draußen.
1: Ja. Oh, von den A-Bones gehen wir zurück nach Tennessee und kommen zu Earl Patterson, der auf dem Moon-Label aufgenommen hast, welches ja Cordell Jackson gehört hat, wie du sicherlich weißt.
0: Ja, natürlich.
1: Auf dem Label kam natürlich auch Dateless Night raus und diese ganzen Sachen. Mhm. Und von dem Earl Patterson, das ist seine einzige Single übrigens, zumindest auf Moon, hören wir jetzt den Nightmare Hop. Ich weiß, es ist vielleicht noch ein klein wenig früh für Halloween, aber so als kleinen Vorkasten.
0: Every day is Halloween.
1: Oh ja, für uns ja. Hier ist Earl Patterson.

0: Ubi Scooby Dooby, sage ich da nur.
1: Ja, aber das ist eine andere Band. Ubi ja. Scooby Dooby.
0: Aber auch die kannten
1: Face
0: sich.
1: Face the Werewolf.
0: Use Crowd.
1: Crowd, genau. Herrlich, wir haben es so viel machen.
0: Sehr schön.
1: Ja, okay. Wie fahren wir fort?
0: Wir fahren fort mit den Dazzlers. Und die bringen uns jetzt eine schöne Uptempo-Rockabilly-Nummer.
1: Ich habe das Label erkannt.
0: Ja, natürlich. Und wir hören Something Baby.
1: Ich wusste es. Wundervoll.
0: Something Baby. Komm, mach mal Something Baby. Mach mal Something hier.

0: Ja, sehr schöne Nummer. Die andere Nummer, die bekannte Nummer ist ja G-Wiz.
1: Ja.
0: Auch klasse, aber
1: Something. Das war's auch mit den Singles. Sie haben nur die zwei.
0: Ja, die waren nur die beiden, ne? Stimmt.
1: Na. Sehr schön. Ja, kommen wir zu dem, zu einem weiteren, sage ich mal, einem weiteren möchte gern Little Richard, aber oh, der Mann hat eine viel größere Tatrachtstolle als Little Richard.
0: Oh.
1: Wir reden natürlich von Escurita.
0: Na ja.
1: So ein Little Richard Remake war sogar bei Capitol unter Vertrag.
0: Ja.
1: Hat ziemlich viel rausgebracht. Und von ihm hören wir seine Single Hey Miss Lucy.
0: Hey Miss Lucy. Yo. Nicht Lucia, sondern
1: Nein,
0: Miss Lucy.
1: Hey Miss Lucy.

0: Ach, zu herrlich, wie man dieses kleine Gejodel immer noch kommt.
1: Ja, das ist aber so ein tolles so ein richtiges Remake von Little Richard.
0: Ja, er verehrt ihn, glaube ich auch.
1: Ja.
0: Aber wahrscheinlich, mich würde es nicht wundern, wenn er der Meinung ist, Little Richard hätte ihn imitiert.
1: Aber selbstverständlich ist das so.
0: Oh, wie der alte Streit mit Vince Taylor und Gene Vincent. Ja. Wer hatte zuerst die Liederkluft an? Auch sehr schön.
1: Ja, herrlicher.
0: Ja, super. Bei herrlicher mir geht's weiter. Dünchen. Meine kleine
1: Farm?
0: Meine Brücke zu diesem Stück ist, dass die nächste Single auf dem Pennyman-Label ist.
1: Na dann, ne? Kann ja nichts mehr schief gehen.
0: Hat allerdings wenig mit Little Richard zu tun. Das sind die Excitements, das ist eine Band aus Spanien von 2010, 2012. Okay. Ich glaube, die gibt es nicht mehr so richtig.
1: Ah, Pennyman Records aus Spanien, ich weiß. Kennst du
0: das Label. Ja, es ist so ein bisschen...
1: Die machen haben Reissues gemacht und neue Bands, beides.
0: Ja,
1: ne?
0: Siehst du wohl, genau. So eine tolle Nummer, eine richtig schöne Soul. Nummer, würde ich sagen, ist das so eine Soul-Mod-Nummer, bisschen Detroit-Soul, ja, tolle, großartige Stimme hat diese Frau und ja, ich würde sagen, nicht lang schnacken, Kopf in den Nacken,
1: ab gleich dafür. Mal
0: die Excitements mit Right Now.

0: Ja, Right Now mit den Excitements aus Barcelona von 2011.
1: Sehr schön.
0: Ja, ne?
1: Ja.
0: Hochzeit ist auch toll.
1: Kommt gut in diese Schiene rein, wie Giselle und alle diese R&B-Schauderinnen. Ziemlich cool gemacht, finde ich auch. Wir kommen zu einer super obskuren Band aus South Carolina, genau genommen aus Greenville, aus diesem Örtchen, auf dem Tiki-Label rausgekommen.
0: Tiki?
1: Ja, The Wistars. Unfindbar, die Single. Suche ich seit Jahren.
0: Ja.
1: Glücklicherweise haben unsere Freunde von Rex Nerd Records das als ihre letzte Produktion rausgebracht.
0: Ich hoffe, es wird nicht die letzte sein.
1: Nein, hoffe ich auch nicht. Wunderbare Single, der Tiki-Twist, du weißt, ich als alter Twist-Freund hatte jetzt jahrelang eine LP, irgendein Twist-Sampler, wo die Nummer halt drauf ist, kann ich jetzt weggeben.
0: Ja, sehr schön.
1: Ich habe die Single, reicht mir den Rest von dieser LP.
0: Hätte man noch nicht mehr gerechnet, dass man das Ding nochmal
1: als
0: 45 bekommt.
1: Nee, ist irgendwie so. Ja. Ich habe den Liner-Notes hinten auf der Single gelesen, die Platte hat auch kaum jemand gekauft. Also irgendeiner von der Band meint, vielleicht 5 oder 6 Leute hätten die gekauft auf dem Dance, ne, wenn die da irgendwie ein Konzert gegeben.
0: Und die Eltern und Geschwister haben sie geschenkt
1: bekommen. Wahrscheinlich. Hören wir also The Wistars und der Tiki Twist.

0: Twist, Twist, Twist, Twist, Twist.
1: Ja, wir sind hier völlig verschwitzt, ne? Ja. Ich musste meinem Namen mal Ehre machen, der Twist in den Tannenbaumboy.
0: Das geht auch auf dem Rücken, auf dem Boden.
1: Nee, ist schön. Ja, immer. The Whisters und der Tiki Twist.
0: Was haben wirklich Leute aus South Carolina mit Hawaii?
1: Ich weiß es nicht. Hast Urlaub. Du doch gerade so schön gesagt.
0: Urlaub, ne?
1: Hawaii, das Mallorca, der Amerikaner, hast du doch ehrlich gerade gesagt. Oh, wundervoll. Mann.
0: Ja, super. Und in dem Sound, in dieser Stimmung bleiben wir gleich mal und hören von den Tornadoes, die ihr ja alle kennt, weil da Heinz Bird Bass gespielt hat.
1: Ach, die Tornadoes.
0: Ja, die Tornadoes. Hören wir jetzt ein kleines Instrumentalstück, und zwar A Summer Place, die Melodie, the Theme from A Summer Place.
1: Na. Es wird muss ja jetzt, Soundtrack sein.
0: Ja, es wird jetzt geschmeidig. Aber die Melodie ist ja so bekannt. Die haben ja so viele Leute gespielt. Aber immer wieder fantastisch.
1: Guck mal, dann würde ich das abfahren.
0: Mach doch mal an, das Ding.

0: Ja, da hat wohl irgendjemand neben der Vogelvoliere
1: Grill
0: angehabt, ne?
1: Schön war das.
0: Das knisterte ja.
1: Herrlich, herrlich. Also so.
0: Eine Jummik-Produktion.
1: Wie hast du gesagt, wir bleiben noch ein wenig in dieser Stimmung.
0: In dieser Summer-Feeling.
1: Ich bleibe auch noch ein bisschen in diesem Summer-Feeling. Wir kommen zu jemand ganz Bekanntem. Wir kommen, ihr werdet es nicht glauben, zu den Beach Boys.
0: Ja. Cool. Ja,
1: so,
0: das
1: und die,
0: mich gar nicht.
1: Die Beach Boys, ne, die haben ja wohlweislich, wie allen bekannt ist, ihre erste Single Surfing für mit der Rückseite Luau 1961 aufgenommen.
0: Ja.
1: Die ist dann auch auf Kendix und noch auf ein oder zwei anderen Labeln rausgekommen. Und in dieser Session haben sie aber auch Surfing Safari aufgenommen. Das ist nur nie veröffentlicht worden. Nicht in Amerika. Nur, man soll es nicht glauben, als deutsche Areola und in Brasilien.
0: Ja.
1: Völlig abgefahren. bei Surfing Safari, das wir euch gleich spielen, das ist die Urversion, völlig anders
0: ja,
1: als das.
0: Sehr rau.
1: Sehr rau, sehr garagig, würde ich fast sagen.
0: Ja.
1: Und die haben das dann ja neu aufgenommen für Capitol. Das ist ja dann völlig weichgespült, sage ich ja,
0: natürlich,
1: mal.
0: Natürlich, Radio.
1: Also es hat
0: ne?
1: gar nichts damit zu tun.
0: Nein, das sind
1: aber diese Version ist der Hammer. Und deshalb nochmal Dank an die Jungs von Wax Nerd Records. Weil das haben sie auf die andere Seite vom Ticketfest gepackt. Hier sind die Beach Boys und Surfing Safari, die Urversion.

0: Ja, super Nummer.
1: Ja, geht richtig gut zur Sache. Viel rougher, anderer Text übrigens. Ganz andere Lyrics.
0: Okay, okay. Ja, wenig Lyrics, aber auch noch ganz anders. Jetzt machen wir weiter mit Surf Garage und wir hören jetzt die Aztecs mit I Said Move.
1: Ah, oh, einer meiner Lieblinge.
0: Ja, richtig schöne Nummer.
1: To the Batmobile.
0: Yes. I Said Move, Kummel. Yeah.

0: Ja, I Said Move, die Aztecs.
1: Ja, Hammer, Hammer, Hammer Nummer. Wirklich ganz, ganz hartes, tolles Teil.
0: Ja, ne?
1: Es geht richtig, ja. Ja, schlechte Nachricht des Monats ist vor kurzer, vor ziemlich kurzer Zeit, ein paar Tagen erst, glaube ich, ist leider Dolly Parton verstorben.
0: Ja.
1: Eine große Country-Sängerin ist von uns gegangen. Und ich sag's mal so, da wir Ungaba-technisch leider keine Dolly Parton-Platte am Start haben und wir haben uns viel Mühe gegeben, irgendwas zu finden. Machen wir das mal ganz anders. Der Bobby Boy Dylan und Johnny Boy Cash haben ja 1969 zusammen bei CBS eine Session gemacht. The Nashville Tapes heißt das Ganze. Und darauf befindet sich auch ein Cash-Title, I Still Miss Someone. Und hier in der Version von Johnny Cash und Bob Dylan widmen wir das Dolly Parton.
0: Der großen Dolly Parton, ja.

0: Ja, das war's.
1: Ja, RIP. R.I.P. Dolly Parton.
0: Ich muss noch mal kurz zur Ehrrettung sagen, ich habe natürlich eine Dolly Parton-Platte.
2: Aber du konntest sie nicht finden.
0: Ja, es ist nicht zu glauben. Ich war so verzweifelt. Ich war auf dem Boden und habe da noch im Archiv geguckt. Ich appelliere hier an die Zuhörer, wem ich auch die immer diese Platte ausgeliehen habe, melde dich bitte bei mir. Ich hätte sie gerne wieder zurück.
1: Schön gesagt.
0: Naja.
1: Schön die Kurve gekratzt.
0: Ja, weiter geht das mit einer ganz großen Dame des Rock'n'Rolls, / Country, / Western.
1: Wanda
0: Jackson.
1: Ah.
0: Und auch die ist natürlich traurig, dass Dolly nicht mehr da ist und singt jetzt von den einsamen Wochenenden ohne Dolly, die Lonely Weekends.

0: Ja, Lonely Weekends von Wanda Jackson, Original von Charlie Rich, ne?
1: Richtig.
0: Oder?
1: Ja, ja,
0: ne? Auch
1: das
0: sehr
1: ist von
0: schön.
1: Charlie Rich im Original. Ja, das würde ich jetzt erfreuen. Jetzt spiele ich, eigentlich machst du es ja sonst immer, jetzt spiele ich mal eine Elvis-Nummer außerhalb der Sun-Nummer.
0: Okay.
1: So. Und zwar von Elvis zweiter LP, die da nur Elvis.
0: Auch nur einfach Elvis heißt.
1: Genau. Hören wir jetzt die Nummer How Do You Think I Feel, glaube ich, richtig?
0: Auch eine sehr geile
1: ja,
0: Nummer,
1: fand
0: ja.
1: ich auch. Hat mich überrascht.
0: Ja, das sag ich doch.
1: Also, ja, aber trotzdem.
0: Ja.
1: Immer mal halblang. Hier ist Elvis.

0: Yeah. Elvis Presley und How Do You Think I Feel von seiner zweiten LP.
1: Sehr schön. Ja, wie fühle ich mich? Ich fühle mich natürlich großartig, dass du freiwillig und aus einem inneren Trieb heraus Elvis aufgelegt hast.
0: Also außerhalb der Sun-Aufnahme.
1: Außerhalb der Sun-Aufnahme.
0: Und außerhalb der ersten LP.
1: Und dafür bekommst du jetzt auch eine schöne Roy Orbison Problem Child, denn du bist ja was diesbezüglich mein kleines Problem Child.
0: Und ich weiß, was jetzt kommt.
1: Und es kommt natürlich von der neuen Cramps LP mit den Outtakes von uns oder mit den Einspielungen von 1977, die damals nicht veröffentlicht worden sind, weil man sich denn doch nochmal für einen anderen Produzenten fürs zweite Album entschieden hat. Aber hier sind richtig schöne, rohe, ungeschliffene Aufnahmen, die
0: Diamanten
1: richtig schön
0: sozusagen
1: rocken.
0: Ungeschliffene Diamanten.
1: Ungeschliffene Diamanten. Leicht beschliffen von, wie heißt noch der Typ
0: Alex
1: von Black
0: Flag? Nee. Ach so, von Henry ja. Rollins.
1: Von Henry Rollins.
0: Und, Ian McKay.
1: Und Ian McKay von
0: genau,
1: Dead Kennedys, ne?
0: Nein, von Minor Threat.
1: Ach so, alles klar. Na gut. Auf jeden Fall haben die das Ding jetzt rausgebracht in Zusammenarbeit mit Poison Ivy, die auch davon profitiert. Und es ist kein Bootleg, aber es klingt wie ein Bootleg.
0: Na dann.
1: Super, dann gummelt, würde ich mal sagen.
0: Ja, dann
1: leg rein die Nadel.

Ja, die Cramps mit einem Roy Orbison Cover und das war natürlich nicht Problem Child, wie angesagt, sondern das war Domino, aber es ist halt beides von Roy Orbison, kann mal passieren. So, wir kommen jetzt zum wahren King und spielen eine wunderbare Charlie Feathers Nummer, passt auch super hinter die Cramps, weil die ja auch schwer von Charlie Feathers beeinflusst waren und wir hören von Mr. Feathers jetzt She Knows How to Rock Me.

0: Keegan Rock.
1: Later, the record was so hot, we didn't call it Rockabilly right then.
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3: Na, was war die Arme erzählt? Es war Rockabilly, ganz genau. So, super. Und weil ihr jetzt leider nicht Problemscheid gehört habt, sondern bis nächsten Monat warten müsst, damit ich es dann spiele, wir wollen ja nicht zwei Roy Orbison miteinander spielen, hören wir jetzt nochmal das Tribute der Cramps an den legendären großen Charlie Feathers. I can't hardly stand it in der Version von den Cramps.
4: Ah, good.

0: Na, ich habe gehört, das schwarze Vinyl soll nicht so sehr rauschen. Ach, ich glaube ja. Das ja nicht so wirklich, aber
1: warten wir es mal ab. So, kommen wir zu einem wundervollen australischen Beathammer, Beatmover. Der Titel sagt was aus, was wir hier auf jeden Fall haben. Und ich hoffe, dass ihr da draußen an den Hörgeräten das auch habt. Gonna have a good time. Hier sind sie, die Easy Beats.
0: Die Easy Beats. Ja. Boah, du überrascht mich. Na also, Freude.

0: Ja, original kennt ihr das natürlich alle von Warren Smith. Hier richtig. Die Version der legendären Stray Cats.
1: Gibt auch eine schöne Version von Carl Mann von Ubangistan.
0: Ach, ja, gut zu wissen.
1: Ja, gut zu wissen. Gibt es aber nicht als Single natürlich, sondern okay. Irgendwo nur, ich glaube, auf der kann sein, dass es auf der Like Man LP ist. Bin ich mir mal nicht 100% sicher.
0: Ich habe die neulich mit Charlie, so einem Porträtbild an
1: ja,
0: von der
1: ich
0: Seite.
1: Ich habe die aber auf so einem Charlie-Sampler, Rebel Rockabilly oder so, Volume 2. Da ist das drauf.
0: Die hatte Günther Voss mir neulich schwerstens ans Herz gelegt. Und auch
1: die Carl Mann AP
0: ja.
1: Ist nicht so toll.
0: Doch, er meint, muss man unbedingt haben. Hätte er auch gesehen in London und so weiter. Hm, na gut, ich höre nochmal rein.
1: Ja, aber ja. Wo du gerade London sagst, das ist gleich die Brücke, das Stichwort. Ich habe einen britischen, eher unbekannteren Rocker drauf. Terry Dean. Und der hat, seine dritte Single ist Lucky Lucky Bobby. Und auf der anderen Seite befindet sich eine super Version von Jack Scott, Baby She's Gone.
0: My Baby She's Gone.
1: Was mich total wundert, weil das ist die erste Jack Scott Single auf ABC Paramount. Wer kommt ja auf die Idee,
0: ne?
1: Covert das? Ja, ja. Das ist alles vor Leroy und den ganzen Sachen.
0: Waren sie auf demselben Label oder?
1: Nee. Terry Dean ist Engländer, Jack Scott ist Brite.
0: Ach so, ja.
1: Also, keine Ahnung, aber die Version ist top.
0: Sehr schön.
1: Fahr die doch bitte mal ab.

0: Ja, wir haben gerade das Rätsel gelöst. Terry Dern hat das...
1: Ein Seemann hat die Originalsingle von Jack Scott mitgebracht. Terry Dean hat die gehört und hat gedacht, muss ich sofort aufnehmen.
0: Kommt jetzt für den englischen Markt. Die hatten ja damals noch schlechtes Internet. Das kennt keiner hier.
1: Du meinst auch dieses Internet, ne? Zwei Tomatendosen mit so einem Draht dazwischen.
0: Ja,
1: ne?
0: ganz genau. Von Boje zu Boje.
1: Los.
0: Ja, weiter geht das bei mir mit.
1: Ja, was?
0: Fabian.
1: Und?
0: Turn me loose, baby.
1: Ich fahr das
0: mal ab.

0: Ja, das war, möchte ich mal sagen, mein kleiner Runterbringer hier für die ganzen kleinen Äffchen hier in diesem Affenstall.
1: Dann bringe ich das gleich mal wieder richtig rauf. Wir kommen zu einem weiteren Klassiker, Stranded in the Jungle von den Cadets, aber das Original war noch von niemand anderem. Da komme ich jetzt gerade mal nicht drauf. Macht aber nicht, ich habe das Label vor Augen, Weinrot, aber fällt mir noch ein.
0: Cadets war orange.
1: Wir hören jetzt aber die New York Dolls mit ihrer Version von Stranded in the Jungle.
0: So ein bisschen Glam
1: meets Rock'n'Roll.
0: Ja, wunderbar.

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0: sehr schön.
1: Jo.
0: Sehr schön, sehr schön, sehr schön. Jetzt würde ich sagen, bleiben wir gleich mal in diesem Sound, in diesem etwas aufgeblasenen Rock'n'Roll-Sound und spielen die Revillos mit dem Motorbike-Beat.
1: Oh yeah.
0: Yeah, Baby, machst du das?
2: Oh yes.
0: Mach es für uns.

0: Da hat er sich aber nochmal richtig schön einen abgeknallert hier.
1: Ach, muss ich gleich da denken, Marlene, es ist das gerade Bodo. Herrlich, ja, schöne Nummer. Ja, passend dazu bleiben wir noch ein bisschen im Motorbike-Gebiet. Gang, Motorrad-Gang, Gang, The Girls, Chico's Girl, weil Chico ist ja auch in der Gang.
0: Sehr schön. Oh ja,
1: ein bisschen Drama. Drama.
0: Fangen wir an.

0: Chico's Girl. Ja. Ja,
1: und wunderbare
0: was
1: Scheibe.
0: Passt wunderbar dazu. Und was ja hier also so richtig schön dazu passt, wäre beispielsweise mal ein bisschen
2: na?
0: Texas Doo-Wop.
1: Was ist das denn?
0: Ja, 30th Floor Elevators, Rocky Erickson.
1: Ist aber kein Doo-Wop.
0: Doch. Na, der ja. wird jetzt sonst mal einen richtig schönen Doo-Wop dir mal ja. hier mal. Der besorgt dir mal einen richtigen Doppelwopper, mein
1: ich
0: Lieber.
1: Weiß nicht.
0: Doch,
1: fahr
0: doch,
1: das
0: doch,
1: mal
0: doch.
1: Ab.
0: Fahr das mal ab. Sei gespannt, mein Lieber.
1: Ja, bin ich.
0: Mach.

0: Ja, das war beim Jam 1978, bevor sie abends das Konzert gegeben haben, haben sie mal so anderthalb Stunden nachmittags einfach nur alte
1: Rock-Dinge
0: gespielt. Ja, klar. Texaner sind ja auch alle große Buddy Holly Fans.
1: Ja, die Version von Elevators von I'm Gonna Love You Too ist richtig
0: auch
1: tip-top,
0: super Ding, super Teil.
1: Sag ich nur, ja, wir kommen zu einer unserer aller Lieblingsbands, Partyband würde ich sagen, absolute Partyband. Du hast sie gesehen, ich habe sie gesehen, du weiß ich nicht, ob du sie gesehen hast, aber...
0: Und wenn nicht, warum nicht?
1: Wir sprechen hier natürlich von Southern Culture und The Skids.
0: Oh ja, richtig und schön am Boden.
1: Ich muss bei diesem Song, den wir gleich hören werden, immer wieder an das geniale Konzert im Knus denken, noch in der Brands-Suite,
0: ja,
1: wo alle mitmachen durften, sei es Limbo-Tanz, sei es Surfing Bird mitschreien, sei es Viva del Santo auf der Bühne brüllen. Und deshalb hören wir jetzt auch Southern Culture und The Skids mit Viva del Santo.

0: Komm noch was, komm noch was, komm noch. Nee, war Ende, ne?
1: Das waren Sasa Culture und The Skits und wir haben uns gerade lang und breit über den netten Auftritt im Knus damals unterhalten.
0: Ja.
1: Herrlich.
0: Dat,
1: so.
0: Das war schön. Du. Jetzt geht das weiter bei mir mit Ronnie Hawkins and the Hawks mit Hey Bo Diddley, der 58er-Version.
1: Dann bin ich gespannt. Also die brauche ich nicht, ich kenne sie ja.
0: Kennst du ja, aber schon lange nicht mehr gehört, man darf wieder gespannt sein. Ja, die ist richtig schön, brutal, ungeschminkt, nicht so wie die späteren. Klasse, super aufgesoundet. Ja,
1: 63 oder 62 ist
0: ja,
1: das.
0: Ja, das ist weitaus später. Genau. Ne? Das ist hier auf dem OSAG-Label und ihr hört jetzt, sagte ich ja schon. Ja, hey Bo Diddley, fahr mal ab, Gummel.
2: Ja.

0: Hey, Bo Diddley. Hey, Gerd Gumblich.
1: Da fällt mir nur eins ein. Da kann ich nur eins zu sagen. I hear noises.
0: Ich weiß, das ist auch... Hoffentlich, das fährt hoffentlich bald weniger.
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0: Mama Mia, das ist ja richtig Schüko, Psycho, Psycho.
1: Wundervolle Nummer.
0: Ich The Vibes.
1: Die Vibes. I hear noises.
0: Zu Recht, ich auch.
1: So.
0: So, wir machen weiter. Guck mal, jeder hat nochmal eine Nummer, dann lauert hier auch Jojo schon und dreht schon, spinnt schon das Vinyl in seinen Zeigefingern.
1: So langsam nähern wir uns dem Ende der Sendung.
0: Na, aber vorher gibt's noch mal was auf die Ohren und jetzt hört ihr nicht die Version von Rocking Bones, die ihr alle schon kennt,
1: sondern
0: wir hören jetzt Elroy Dietzel and the Risen Bandits.
1: Auch gut.
0: Auch gut, ne? Finde ich auch. Wo wir schon viel Cramps hatten, passt das doch schön.

0: Ja, Elroy Dietzel and the Rhythm Bandit.
1: Ja, und damit sind wir auch fast durch mit Radio Ungava. Ja. Einen kleinen gibt's noch und dann kommt hier der Jojo mit No Fish on Friday.
0: So, wann ist die nächste Sendung?
1: Die nächste Sendung ist am 2. Oktober, am Freitag, den 2. Oktober, wie gewohnt von 20 bis 22 Uhr. Und wir hoffen hier, euer Ungava-Team, dass euch das genauso viel Freude macht.

0: Ja, das war Radio Ungava für heute. Vielen Dank, Jungs. Irgendwie, wir sehen uns ja immer noch ein bisschen im Studio, bevor ich hier anfange. Ich komme ein bisschen früher und dann haben wir noch einen schönen Plausch. Und das war wieder sehr nett, Leute, ne?
1: Ja,
0: so, ja, ne? So, ich schließe heute aber nicht mit Rock'n'Roll an, wie ich das sonst manchmal mache, weil mein Thema heute völlig anders ist. Und zwar reise ich zurück in die Mitte der 70er und halte mich da auch weitestgehend auf, bis in die frühen 80er vielleicht. Denn ich mache heute die Sendung Punk Meets Reggae. Und zwar, so als das Punk-Movement anfing, so mit Pistols und so, 76 und so, da gab es dann schon viele Überschneidungen zwischen den Punks damals als Randgruppe und den Reggae-Künstlern und vor allem im Roxy, dem vermeintlich ersten Live-Club in London für Punkmusik. Damals gab es noch nicht so viele Punk-Singles und da legte ein gewisser Don Letts auf und der hat relativ viel Reggae und Punk gemischt und das mache ich heute auch. So, dafür fange ich auch gleich mit dem Klassiker an, allerdings von 79, von den guten Clash Guns of Brixton.

The Clash mit Guns of Brixton von ihrem Album London Calling, genau. Pardon, von 1979. Und wir bleiben natürlich in England, wie die meiste Zeit. Ein paar jamaikanische Künstler kommen natürlich auch noch dazwischen, aber vorwiegend englische Künstler und Bands. Und die nächsten sind eine Reggae-Band aus Großbritannien namens S-Word. Und die haben 1980 den schönen Song Warrior Charge veröffentlicht. Leider nur als Maxi, aber ich habe ihn hier auf einer Best-of. Den hören wir jetzt.

S-Word mit Warrior Charge. Ja, die Zeiten damals waren ja auch geprägt von vielen rassistisch motivierten Straftaten von rechts, wohlgemerkt, und daraus resultierenden Unruhen und Menschen, die da bei uns leben gekommen sind, und sowieso viel Gewalt und sowas. Und davon handelt auch der nächste Song von den grandiosen Ruts. Das ist Jawar, den ich heute allerdings nur in der Single-Version spiele, weil die Sendung ist ja schließlich knapp 2 Stunden lang und ich will ja auch ein paar Songs unterbringen. Die LP-Version finde ich zwar mag ich zwar lieber, aber die ist dann auch fast 7 Minuten lang. Und deswegen bleiben wir bei der Single-Version. Hier ist Jawar von den Ruts.

0: The Ruts mit Jawar von der Single, die 7-Inch-Version von 1979. Deswegen auch das Geknister. Das gibt's auch heute häufiger, weil auch alles von Vinyl kommt. So, die nächste britische Band von Birmingham, eine britische Reggae-Band, Steel Pulse, die haben zu dem Thema auch was zu sagen. Hier in der Live-Version Steel Pulse mit Ku Klux Klan.
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Steel Pulse von aus Birmingham mit Ku Klux Klan. Und die Szenen, so Punk- und Reggae-Szene in Großbritannien, wuchs in den 70ern dann auch immer weiter zusammen. Und viele Punk-Bands sind mit Reggae-Bands und umgekehrt auf Tour gegangen. So auch Steel Pulse mit der folgenden Band zusammen auf Tour waren, nämlich mit den Stranglers. Und die hören wir jetzt auch mit einem, naja, bisschen angereggeten Song von 79 übrigens auch. Und zwar Nice and Sleazy.

The Stranglers mit Nice and Sleazy. 79 von ihrem Album Black and White übrigens. Und ja, die nächste Band, auch von 79, darf natürlich nicht fehlen, weil auch eine der großartigen All weiblich gelesene Band. Und das sind die Slits. Und die haben auch viel Reggae irgendwie an sich am Hut gehabt und auch Ari Up, leider schon verstorben, hat auch viel mit dem auch schon verstorbenen Prince Farai irgendwie unter anderem bei New Age Steppers oder auch bei Prince Farai selbst mitgesungen und großartige Band. Hier von ihrem Debütalbum Cut hören wir den Instant Hit und Fun Fact am Rande, an dem Schlagzeug sitzt Budgie, der dann später Schlagzeuger von Susie and the Banshees wurde.

0: The Slits mit Instant Hit von ihrem Debütalbum Cut von 79. Und in dem Jahr bleibe ich auch. Und da ich es vorher auch anmoderiert hatte, dass auch Ari Up mit Prince Farai unter anderem bei New Age Steppers und bei Prince Farai selbst auch mal gesungen hat, kommt jetzt auch Prince Farai, aber in einer schönen Dub-Version. Der hatte so vier Alben, unter anderem auch unter dem Namen The Arabs, seiner Backing-Band, und Prince Farai. Die hießen alle Cry Tough Dub Encounters, Part 1 bis 4, wenn man so will. Und vom zweiten hören wir jetzt den Zuru Leary Dub, schöner Song, und da hört man auch Prince Farai mit seiner markanten Stimme am Anfang.
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Ja, Prince Farai mit dem Zuliri Dub von seinem Cry Tough Dub Encounter Part 2 Album von 79. Und ja, Dub mag ich auch besonders gerne und heute alles unter Punk Beats Reggae und auch Dub an dieser Stelle. Da darf der großartige Lyndon Kwesi Johnson meines Erachtens nicht fehlen. Von seinem LKJ in Dub Album hören wir jetzt den Reality Dub.

Der Reality-Dub von Lyndon Crazy Johnson, von seinem LKJ-Dub-Album, das Schwesteralbum mit Vocals ist dann Forces of Victory. Ja, nächst eine Punkband aus Nordirland namens Stiff Little Fingers. Und ich weiß, die haben Bob Marley gecovert mit Johnny Was. Das war mir aber auch ein bisschen zu lang mit knapp 8 Minuten, weshalb ich mich auch für was anderes entschieden habe, und zwar für den Bloody Dub von ihrem zweiten Album Nobody's Heroes. Das fand ich ganz passend, so wo eine Punkband auch sich in Dub versucht.

Stiff Little Fingers von Nobody's Heroes mit ihrem Bloody Dub von 1980 übrigens. So, und wir bleiben ja rund um diese ganzen Jahre, ab Mitte 70er bis 80, vielleicht 81, 82. So, nächstes Album auch wieder von 79. Der Song im Original von den Paragons wurde, glaube ich, relativ häufig gecovert. Unter anderem dann auch in den 90ern, 97 muss es, glaube ich, gewesen sein, von Massive Attack, die ja auch einen großartigen Reggae-Künstler namens Horace Andy als Sänger bis heute immer noch dabei haben. So, wir hören den Song Man Next Door. Wie gesagt, vielleicht erinnert sich jemand daran, so bei Massive Attack. Da klingt es völlig anders, aber wir hören jetzt eine andere Version, nicht von den Paragons, sondern von Dennis Brown.

Dennis Brown mit Man Next Door, eine Coverversion von den Paragons. Nun zum britischen Produzenten und Musiker Dennis Bowell, der unter anderem auch die Slits, die ich vorhin gespielt habe, das Album produziert hat und auch Bands wie The Pop Group und einiges anderes mehr. Hatte selber eine Band namens Matumbi und einige andere noch und unter anderem auch The Fourth Street Orchestra. So. Und von denen hören wir jetzt Zion.

The Fourth Street Orchestra mit Zion von Dennis Bowell. Eine seiner Bands. So, ein anderes Label, ein anderer Künstler, KünstlerInnen und vor allem Produzent und Tontechniker. Adrian Sherwood hatte früher ein Label, das hieß Hit Run, und das benannte sich dann irgendwann um in On You Sound, und da waren auch viele, viele großartige Künstler drauf. Unter anderem die folgende Band, die New Age Steppers, eigentlich so eine Band immer mit wechselnden Mitgliedern und MusikerInnen. Und unter anderem auch wieder Area Up von den Slits dabei und viele andere irgendwie, die rund um das On You Sound Label tätig waren. Creation Rebel, Dub Syndicate und so weiter und so fort. Und da hören wir vom Album Action Battlefield den Song Observe Life.

Observe Live von den New Age Steppers featuring Ari Up, der Stieftochter übrigens von John Lydon, Johnny Rotten von Pistols, Public Image. Habe ich heute auch nicht mit, hätte auch gepasst, weil Johnny Rotten Lydon auch ein großer Reggae- und Dub-Fan ist und ähnlich wie der alte Pill-Bassist Jar Wobble. Nicht umsonst dieser Name, aber Public Image auch leider ein sehr langer Song irgendwie, der den Rahmen hier gesprengt hätte und da hätte ich gar nicht so viel unterbringen können, wie ich gerne wollte. So, da genug geredet, jetzt wird's wild, in Anführungszeichen, weil wer hätte das gedacht? Die erste Single von Ultravox kommt jetzt, ja, die Ultravox, aber noch in ihrer alten Besetzung mit John Fox als Sänger, bevor mit Gio dazu stieß von 1977 und dieser Song heißt Dangerous Rhythm und wer hätte das gedacht, er hat ziemlichen Reggae-Einfluss.

0: The Tigers mit Savage Music von 1980. Ein Produzent und großer Mann des Reggae-Dub war auch in England ein wichtiger Mensch, und zwar Lee Scratch Perry. Ja, der hat unter anderem auch dann eine schöne Kritik-Single am System und am Business von The Clash, Complete Control, 77 auch schon produziert. Die Version von Police and Thieves von The Clash, wo er auch bei Junior Mervyn seine Finger mit im Spiel hatte, die fand er nicht ganz so gut, aber trotzdem The Clash produziert. Die hören wir aber noch nicht wieder, die hatten wir schon am Anfang gehört, kommt aber nochmal. Aber nee, wir hören jetzt eine andere Lee Scratch Perry Produktion von seinen Upsetters, seiner Haus- und Hofband, featuring Max Romeo. Und den Song werden wahrscheinlich einige Menschen kennen oder ihnen bekannt vorkommen, zumindest von einer eher elektronischen Band namens Prodigy.
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Ja, Max Romeo und The Upsetters, produziert, gemischt, wie auch immer, von Lee Scratch Perry, Chase the Devil und ja, Prodigy haben es gesampelt und so weiter. Nun denn, ja, eine besonders schöne für mich Dub-Reggae-Punk-Version gibt es jetzt von Killing Joke, von ihrer Debüt-Single Almost Red, gibt es den Song Turn to Red. Wunderbares Ding, wie ich finde.

Das war eine Endlosrille, das hätte jetzt den Rest der Sendung weiterlaufen lassen können, aber lieber nicht. Killing Joke mit Turn to Red und 79 von ihrem Debüt Almost Red, einer EP mit 4 Songs. So, die nächste Band ist eine Zufallsentdeckung von mir gewesen, weil ich habe tatsächlich nicht rausgekriegt, was diese Musiker nach diesem Album, also die Band heißt Persons Unknown und kommen aus Großbritannien, haben lustigerweise ein Album rausgebracht. Man kriegt nicht viele Informationen. Das Album wurde in Deutschland und in Südafrika veröffentlicht, sonst nirgendwo. Also sehr, sehr mysteriös. Und auch lange Recherchen haben nichts gebracht, um zu gucken, was diese Musiker später vielleicht noch gemacht haben könnten. Nun denn, anyway, hören jetzt auf jeden Fall von Persons Unknown den Titeltrack ihrer LP International Break. Also International Break.

Ganz großartig, wie ich finde, Persons Unknown mit International Break. Und das Album ist wirklich sehr empfehlenswert. Noch bekommt man es relativ günstig im Netz, Secondhand natürlich nur. Es ist eine wilde Mischung irgendwie aus Postpunk und mit Reggae und Dub-Einflüssen und auch mal fürchterlich nach vorne gehend und so, mehr punkig dann. Also schönes Ding auf jeden Fall. Gut, nächste Band ist dann wieder ein bisschen mehr Art-Rock, wenn man so möchte. Auch produziert von Dennis Bovell und die Rede ist von The Pop Group, die Band um den schon verstorbenen Mark Stewart. Und von denen hören wir jetzt She Is Beyond Good and Evil.

The Pop Group, eine Band aus Bristol mit She's Beyond Good and Evil. Und wir bleiben in Bristol und bei einem ähnlichen Style und kommen jetzt zu den Glaxo Babies. Und die haben auf ihrem Album Put Me on the Guest List von 1980 den hübschen Song gemacht, Who Killed Bruce Lee?

Die Glaxo Babies mit Who Killed Bruce Lee in a Version. Eine andere Band aus Großbritannien, die Punk, Post-Punk und Reggae gemischt haben, waren Basement 5. Und die haben neben ihrem Debütalbum noch ein In-Dub-Album rausgebracht, ein Mini-Album. Und da sind ziemlich schrullige Dub-Versionen drauf. Und davon hören wir jetzt eine namens Paranoia Claustrophobia Dub.

Basement 5 mit Paranoia Claustrophobia Dub von ihrer In-Dub Mini-LP. So, und jetzt zu einem wirklich klassischen und großartigen Dub von einem jamaikanischen, ja, großartigen Dub-Künstler namens The Scientist, ein Ziehkind von dem über Dubber King Tubby. Und da hören wir jetzt von seinem Album, der hat relativ viel rausgebracht im Laufe der Jahrzehnte. Und da hören wir jetzt von seinem Dublanding-Album den Song Invaders. 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

The Scientist mit Invaders von seiner Dublanding-LP und gleich gibt's auch quasi eine Dub-Version und wenn man Punk und Reggae und sowas schon hier zusammen in einer Sendung spielt, dann darf natürlich auch der Ende der 70er entstandene Two-Tone-Ska, das Ska-Revival von Bands wie The Specials, Selector und Co. auch nicht fehlen, die natürlich eher vom Spät-60er-Ska beeinflusst waren und das dann mit so Punk-Attitüde vorgetragen haben, wie auch immer. Und da gibt es jetzt eine kleine Auswahl an Songs von diesen Bands und ich starte mit The Beat, mit Stand Down Margaret im Dub. Margaret, übrigens Margaret Thatcher gemeint.

The Beat mit Stand Down Margaret im Dub von 1980 von ihrem Debütalbum Just Can't Happen. Und ich kündigte ja schon an, dass ich ein bisschen so in die Two-Tone-Richtung gehe. Jetzt kommt The Selector mit Missing Words.

The Selector mit Missing Words. Und nun kommen wir zur Debütsingle der Specials. Irgendwie, das darf ja dann nicht fehlen. Übrigens, The Selector mit The Selector als B-Seite. Aber wir hören die A-Seite der Specials. Das ist natürlich Gangsters.

The Specials mit Gangsters. Der nächste Song war der allererste Nummer 1 Reggae-Song in Großbritannien ever, tatsächlich. Und basierend auf einem Rhythm von Joe Gibbs hören wir jetzt Althea und Donna mit Uptown Top Ranking.

Althea and Donna mit Uptown Top Ranking von 1978 und der erste Reggae Nummer 1 Hit in Großbritannien. So, jetzt, wie ich schon im Laufe der Sendung angekündigt habe, gibt's nochmal The Clash. Und zwar von ihrem Triple-Album Sandinista von 1980 hören wir jetzt One More Time und gleich gefolgt von One More Dub, wie sich das gehört.

So, das waren The Clash mit One More Time und One More Dub dazu vom Sandinista-Album 1980. Jetzt darf ich nochmal überziehen für einen Song. Ich merke nämlich, eigentlich wäre es eine Punktlandung gewesen. Ich verabschiede mich jetzt bis zum 2. Oktober. Mal gucken, was mir dann für ein Thema einfällt. Ich hoffe, es hat euch gefallen. Mir auf jeden Fall hat Spaß gemacht. Zeit verging ja wieder wie im Flug. So, ich beende das Ganze heute mit UB40 tatsächlich. Mit einer frühen Single von ihnen, die da heißt King, aber ich lege die B-Seite auf Food for Thought. Den Song mag ich nämlich besonders gerne. Sag ich mal tschüss und auf Wiedersehen. Bis demnächst. Bye, bye.

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Wir sind live auf Sendung, live in der Session aus dem FSK Headquarter. Raus an alle, die uns hören heute Nacht. Immer am ersten Freitag im Monat, 23.59 Uhr. Wir bringen euch ein bisschen Bassmusik einmal im Monat durch die Nacht. An alle Taxis da draußen, die uns eingestellt haben. An alle da draußen zu Hause. Bedroom Rock. Super schön zu wissen, ihr hört uns, fühlt uns. Wir haben so ein bisschen Trouble mit der Technik, aber es ist easy. Wir starten den Shit neu, kommen zurück in den Flow, völlig easy. Und lass mich das noch einmal sagen, weil gerade ist so viel Bullshit und Trouble in der Welt und da ist es super nice, die guten Sachen zu unterstützen und zu sagen, ey, es gibt super viele positive, gute Sachen. Und eine davon ist dieser Radiosender, den es seit 171 Jahren gibt in Hamburg, der frei ist, wo du hinkommen kannst und Sendungen machst über Politik, über nerdy Musik. Und es gibt seit 150 Jahren auch Leute, die das unterstützen und hören nachts. Ihr seid derbe. Das ist kein Gen AI Music, Spotify Bullshit. Das sind wirklich Leute, die hier im Studio sind, Nerds und für euch sehr liebevoll Musik auflegen. Liebevoll kuratierte Musik. Und während wir den Rechner einmal neu starten für euch, um euch wirklich liebevoll kuratierte Bassmusik zu präsentieren, möchte ich sagen, danke an alle, die regelmäßig einschalten und uns hören, einmal im Monat. Super schön zu wissen, ihr seid da draußen.

gerne abfeiern nach den ganzen Regentagen. 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

Leute da draußen, nur dass ihr es einmal gehört habt. Wir haben so ein bisschen Trouble heute Nacht mit der Technik. Wundert euch nicht, wenn irgendwie hier nichts mehr geht oder so, dann kann es gut sein, dass wir gleich vielleicht etwas früher Schluss machen. Sendet uns gute Vibes und gutes Karma an unseren Laptop. Für den Sound, für den Vibe. Für die Energie, für dein Nightlife. Für unser Nightlife.

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Schulter an Schulter. Brüder und Schwestern. 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Alle gemeinsam und teilbar. Gegen diesen ganzen Bullshit da draußen. Passt auf euer Herz auf. Alerta.

Leute, so sorry. Ist echt schade. Wenn wir mit Rechner spielen und nicht mit Original-Vinyl-Platten, passiert manchmal, nur selten, aber manchmal passiert genau das. Rechner schmieren ab, CDJs schmieren ab. Alright, okay. Soundboy Focus, Original Pro from Long, sagt, er spielt ein paar Schallplatten und dann müssen wir leider aber auch aufhören, weil der Rechner einfach nicht mitmacht. Ich hoffe, ihr habt Verständnis dafür. Wir alle leben so fucking technisiert in dieser Welt, dass sowas dazugehört. Aber es gibt ein Ding und das ist verlässlich. Und das sind Vinyl-Schallplatten. Das ist alles, was ihr in eurem Kopf habt. Und das ist alles, was ihr per Hand aufschreibt. Und das ist alles in eurem Bücherregal. Und ich weiß ja nicht, aber sollte der Strom einmal ausfallen, vertraut darauf. Das hier ist der nächste Tune. Wir spielen noch ein paar Tunes, dann sind wir raus. Das hier ist Clap Your Feet Radio. Sorry, dass diesmal so holprig läuft. Wir sind immer am ersten Freitag im Monat am Start. 93.0. Immer von 23:59 Uhr in die Samstagnacht hinein. Und das hier geht raus an euch, wenn ihr den Sound fühlt.

FSK 93.0 Clap Your Feet Radio. Wie ihr selber hört, hier und da ein bisschen Trouble, aber das ist nicht schlimm. Wir spielen noch ein paar Tunes, bevor wir raus sind für euch da draußen. Ich hoffe, ihr könnt das genießen und fühlen. MC Urbano, Mike, Fokus an den Decks. Hey yeah. Ich habe euch Fokus Soundcloud durchgesagt. Wenn ihr von mir noch was hören wollt, dann geht ein mc-urbano.de. Da findet ihr ein paar YouTube-Shit und Soundcloud-Beats. Wenn wir rausgehen, spielen wir die FSK-Machtschleife. Seid auf jeden Fall versorgt.

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